Vereinbarung zur vollständigen Entwaffnung der islamistischen Hamas im Gazastreifen erzielt. Das sei ein monumentaler Schritt hin zu dauerhaftem Frieden und Sicherheit, schrieb Trump auf seiner Plattform Truth Social. Im Gegenzug

0: nach 45 Beitragsjahren und damit gegen einen wichtigen Baustein der geplanten Reform der Alterssicherung. Thüringens Ministerpräsident Mario Vogt sagte im ZDF:
1: Wir sind ja nicht dafür gewählt, in Berlin angenehm aufzufallen, sondern was für unsere Menschen hier zu erreichen. 8 Millionen Leute leben in Mitteldeutschland und die erwarten, dass die Lebenswirklichkeiten auch tatsächlich gesehen werden.
0: Mit Lebenswirklichkeiten meint Vogt, dass in Ostdeutschland die meisten im Alter nur die Basisrente haben und nicht zusätzlich vorsorgen können. Die Waldbrände im Süden der griechischen Insel Kreta wüten weiter. Starke Winde erschweren den Einsatzkräften bereits den zweiten Tag in Folge die Löscharbeiten. Eine Entspannung der Wetterlage wird erst heute Abend erwartet. Am Mittwoch waren 3 Feuerwehrleute in Griechenland ums Leben gekommen. Die Europäische Fußballunion UEFA droht dem Weltverband FIFA geschlossen mit einem WM-Boykott, falls die FIFA den angekündigten Investorendeal durchzieht. Solange die Pläne weiter bestünden, werde keine europäische Nationalmannschaft an FIFA-Wettbewerben teilnehmen. Das erklärte der Verband nach einer Dringlichkeitssitzung.
2: Klare Ansage von der UEFA, eindeutiger geht's nicht. Dadurch gerät FIFA-Boss Infantino gewaltig unter Druck. Denn eine Fußball-WM ohne Spanien, Frankreich, England oder auch Deutschland zum Beispiel eigentlich nicht vorstellbar. Die 55 Mitgliedsverbände, also auch der DFB, lehnen den Verkauf von Beteiligungsrechten an Weltmeisterschaften an private Investoren einstimmig ab. Die Drohung betrifft neben der Männer-WM 2030 auch die Frauen-WM im kommenden Sommer in Brasilien. David Riemer, Sportredaktion.
0: Mittlerweile hat sich auch der für Nord- und Mittelamerika sowie die Karibik zuständige Kontinentalverband CONCACAF gegen die Pläne Infantinos ausgesprochen.
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1: Ich bin Uli Reitinger. US-Präsident Trump schreibt auf seiner Plattform Truth Social von einem monumentalen Schritt hin zu dauerhaftem Frieden und Sicherheit in Nahost. Der von den USA initiierte Friedensrat hat laut Trump eine Vereinbarung zur vollständigen Entwaffnung der islamistischen Hamas im Gazastreifen erzielt. Im Gegenzug würden die israelischen Streitkräfte nach Abschluss der Entwaffnung abziehen. Außerdem soll eine

0: Kräfte auf Kreta und in der Türkei zu neuen Bränden aus.
1: Aufatmen in Westfrankreich. Die Einsatzkräfte halten den riesigen Waldbrand bei Bordeaux weiter in Schach. Die Temperaturen gehen runter. Zehntausende Menschen, die ihr Zuhause vorsichtshalber verlassen mussten, können nun wieder heimkehren. Doch nicht überall wendet sich die Lage zum Guten. Auch an etlichen anderen Orten in Frankreich sind Waldbrände ausgebrochen. Noch deutlich weiter südlich von Bordeaux, in Brignoles etwa, haben auch Superstar George Clooney und seine Familie ihr Haus aus Sicherheitsgründen geräumt. Aus Bordeaux, Rache Sommer.
0: Das Vertrauen der Bürgerinnen und Bürger in den Staat ist auf einen Tiefstand gesunken. Das zeigt eine Bürgerbefragung im Auftrag des Beamtenbunds DBB. 79% der Befragten meinen, der Staat sei angesichts der Fülle seiner Aufgaben und Probleme überfordert.
2: Besonders mit Blick auf die soziale Absicherung und die Rente halten viele Menschen den Staat für überfordert. Fast jeder Fünfte hat aber auch wenig Vertrauen in den Staat, wenn es um Steuern und Finanzen geht. Ausnahme ist die Asyl- und Flüchtlingspolitik. Hier hat das Vertrauen deutlich zugenommen. Experten gehen davon aus, dass die wechselnden Regierungen und die Unzufriedenheit mit der Merz-Regierung Grund für den Vertrauensverlust sind. Fiona Reinhardt, Nachrichtenredaktion.
0: Nach der WM-Boykottdrohung der europäischen Verbände hat FIFA-Präsident Infantino den nächsten Rückschlag hinnehmen müssen. Auch der für Nord- und Mittelamerika sowie die Karibik zuständige Kontinentalverband CONCACAF lehnt die Investorenpläne ab. Gegen die Stimmen der Europäer und aus Nord- und Mittelamerika dürfte es für Infantino schwierig werden, eine Mehrheit zu erreichen.
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1: Ich bin Uli Reitinger. Der sogenannte Friedensrat hat laut US-Präsident Trump eine Vereinbarung zur vollständigen Entwaffnung der islamistischen Hamas im Gazastreifen erzielt. Das sei ein monumentaler Schritt hin zu dauerhaftem Frieden und Sicherheit, schreibt Trump auf seiner Plattform Truth Social.
2: Die Hamas hatte eine Abgabe ihrer Waffen bisher strikt abgelehnt. Aber nun werden nach den Worten Trumps nicht nur die Hamas, sondern alle islamistischen Gruppen im Gazastreifen entwaffnet. Eine internationale Stabilisierungstruppe soll in Kooperation mit der palästinensischen Polizei die Sicherheit der Bewohner gewährleisten. Und Israel muss nicht länger Terroranschläge aus dem Gazastreifen befürchten, wenn alles gut geht. Israel soll im Gegenzug alle israelischen Streitkräfte abziehen nach der Entwaffnung.

0: Frankreichs Atlantikküste und in der Region um Madrid deutlich entspannte, rückten Einsatzkräfte auf Kreta und in der Türkei zu neuen Bränden aus.
1: Besonders betroffen ist die auch bei Touristen beliebte Provinz Antalya. Dort kämpfen die Einsatzkräfte gegen 3 verschiedene Waldbrände. Vor allem der starke Wind erschwert die Löscharbeiten. Touristen sind aber vorerst nicht in Gefahr. Auch in den nächsten Tagen soll es windig bleiben. Zudem ist es heiß und trocken. Der Forstminister mahnte, die Bevölkerung müsse unter den Umständen besonders vorsichtig sein. Dem Minister zufolge entsteht ein Großteil der Brände nicht im Wald, sondern springt auf ihn über. Aus Istanbul, Miriam Schmidt.
0: Die 40-Grad-Marke ist gestern gleich an mehreren Orten in Deutschland geknackt worden. Den höchsten Wert meldet der Deutsche Wetterdienst mit 40,5 Grad aus Bernburg an der Saale in Sachsen-Anhalt. Dahinter folgen 40,4 Grad im bayerischen Kitzingen und 40,2 Grad in Ohlsbach in Baden-Württemberg. Damit wurde in den 3 Bundesländern ein neuer Hitzerekord für den Juli aufgestellt.
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0: Fleetwood Mac. Das ist einfach zeitlose Musik. Das ist einfach gut. Little Lies im besten Musikmix für Rheinland-Pfalz. Hier ist RP1, es ist Freitag und gleich für euch. Musik von Ed Sheeran, Azizam. Und gute Laune aus dem Jahr 92, London Beat. You Bring On The Sun, auch den gleich um kurz nach fünf. Wir schauen aufs Wetter, es wird nicht mehr ganz so heiß wie gestern.
1: Ja, aber schon noch heiß.
0: Also. Ja, aber nicht mehr ganz so heiß.
1: Also heute bis zu 34 Grad, erstmal wieder ein nicer Sommertag, sehr sonnig. Und dann ab heute Nachmittag stellenweise ein paar Gewitter. Die müssen aber nicht jeden treffen. Aktuell in Koblenz 18, in Stelzenberg in der Pfalz auch 18 und in Leiven an der Mosel 17 Grad.
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3: Ich bin Uli Reitinger. Der sogenannte Friedensrat hat laut US-Präsident Trump eine Vereinbarung zur vollständigen Entwaffnung der islamistischen Hamas im Gazastreifen erzielt. Das sei ein monumentaler Schritt hin zu dauerhaftem Frieden und Sicherheit, schreibt Trump auf seiner Plattform Truth Social.
4: Die Hamas hatte eine Abgabe ihrer Waffen bisher strikt abgelehnt. Aber nun werden nach den Worten Trumps nicht nur die Hamas, sondern alle islamistischen Gruppen im Gazastreifen entwaffnet. Eine internationale Stabilisierungstruppe soll in Kooperation mit der palästinensischen Polizei die Sicherheit der Bewohner gewährleisten. Und Israel muss nicht länger Terroranschläge aus dem Gazastreifen befürchten, wenn alles gut geht. Israel soll im Gegenzug alle israelischen Streitkräfte abziehen.

0: Rentenreform der Bundesregierung und provozieren einen Konflikt mit Kanzler Merz. In Südeuropa kämpfen Feuerwehrkräfte weiter gegen sich ausbreitende Waldbrände, die von Trockenheit und Wind angefacht werden. Dazu kommt große Hitze. Während sich die Lage an Frankreichs Atlantikküste und in der Region um Madrid deutlich entspannte, rückten Einsatzkräfte auf Kreta und in der Türkei zu neuen Bränden aus.
1: Besonders betroffen ist die auch bei Touristen beliebte Provinz Antalya. Dort kämpfen die Einsatzkräfte gegen 3 verschiedene Waldbrände. Vor allem der starke Wind erschwert die Löscharbeiten. Touristen sind aber vorerst nicht in Gefahr. Auch in den nächsten Tagen soll es windig bleiben. Zudem ist es heiß und trocken. Der Forstminister mahnte, die Bevölkerung müsse unter den Umständen besonders vorsichtig sein. Dem Minister zufolge entsteht ein Großteil der Brände nicht im Wald, sondern springt auf ihn über. Aus Istanbul, Miriam Schmidt.
0: Die 40-Grad-Marke ist gestern gleich an mehreren Orten in Deutschland geknackt worden. Den höchsten Wert meldet der Deutsche Wetterdienst mit 40,5 Grad aus Bernburg an der Saale in Sachsen-Anhalt. Dahinter folgen 40,4 Grad im bayerischen Kitzingen und 40,2 Grad in Ohlsbach in Baden-Württemberg. Damit wurde in den 3 Bundesländern ein neuer Hitzerekord für den Juli aufgestellt.
2: Wir haben es gleich 4:05. Guten Morgen in die Autos. Achtung, die Blitzer auf der B51 Bitburg-Trier hinter Meilerbrück, Höhe Weinsfelder Hof, auf der B50 Wittlich-Moorbach bei der Abfahrt Osern-Altrich und auf der B40 in Mainz am Pariser Tor in Fahrtrichtung Alzey. Die aktuellen Staus und Gefahrenmeldungen, da ist logischerweise nicht viel los. Wir schauen aber einmal auf die A3 Köln-Frankfurt zwischen dem Rastplatz Logebachtal und Neustadt-Wied. Hier ein kaputtes Auto. Eine gute Fahrt euch.
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5: Freitag, oh mein Gott, schönen Freitag.
2: Und man muss wirklich, also ehrlich sagen, ihr habt euch diesen Freitag und das Wochenende echt verdient.
5: Oh ja.
2: Was ihr die Woche wieder geleistet habt. Unfucking fassbar. Der beste Musikmix für Rheinland-Pfalz. Erst mit Ed Sheeran.

0: Sound, bei dem du denkst, ja Leute, geil, Wochenende, hier bin ich mit London Beat, quälen wir uns nochmal aus dem Bett zu dieser unchristlichen Uhrzeit. 10 Minuten nach 5, hier ist RPR1, wir sind Ben Salzner und Azubine Solin.
1: Morgen und wir sind bereit fürs Wochenende.
0: Ja, also ihr hoffentlich auch, ne?
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1: ja,
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1: Ja,
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1: 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Oder der Dino Splash.
0: Ja, Wildwasserbahn, ja. Bei dem Wetter, bei den Temperaturen ist das natürlich auch ziemlich cool. 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

0: sagen, das ist seit Jahren mal wieder gutes Wetter auf der Nature One. Ich würde heulen, wenn ich kein Ticket hätte.
1: Und wir freuen uns drauf. Endlich geht's wieder los. 18 Minuten nach 5, hier ist APR1. Wir sind Ben Salzner und Azubine Sorin.
2: Morgen.
1: Und endlich wieder eines der größten Techno-Festivals Europas. Hier bei uns in Rheinland-Pfalz im Hunsrück auf der ehemaligen Raketenbasis Püttner. Ist jedes Jahr wirklich großes Highlight. Eigentlich das Mekka für alle Fans der elektronischen Tanzmusik. Mhm. Und das Line-Up in diesem Jahr. Also wenn du überlegst, wer da so alles kommt, was für Stars hier bei uns im Hunsrück, ist schon wieder geil. Ne? Zum Beispiel Paul Kalkbrenner. Ne? Ja, vor bei bestem Wetter, ne? So Papierchen. Mm. Oder Fatboy Slim, auch am Start. Alle Farben kommen vorbei. Felix Jähn. Also ihr könnt euch vorstellen, dass es da am Wochenende richtig, richtig abgeht. Und jemand, der schon vor Ort ist, auf dem Campingplatz, ist unser RPR1-Reporter Mike Fuhrmann. Mike, die Frage ist, wie schafft ihr es denn bei den Temperaturen, dass nicht jeder Zweite umkippt? Ich meine, Stichwort Flüssigkeitsversorgung.
3: Also das Wichtigste vorweg, das Rote Kreuz ist hier mit etlichen Kräften vor Ort und schaut ganz genau hin, ob da der ein oder andere seine Grenzen überschreitet.
4: Wasser habe ich 2 Flaschen dabei, ich glaube, der Rest ist nur Alkohol.
3: Wie willst du bis Sonntag durchhalten?
4: Da musst du mehr Bier trinken, ne? Das natürlich wieder abkühlt.
3: Tja, da bin ich mir ziemlich sicher, das wird schief gehen, aber es geht auch anders bei dir zum Beispiel.
5: Ja, definitiv wird auch mal Wasser getrunken, also wir trinken nicht nur Alkohol, sondern Wasser zwischendurch muss auch sein, auf jeden Fall.
3: Ja, und du machst es ja sogar gerade vor, wie es geht.
0: Du siehst, ich habe eine Wasserflasche in der Hand, wir haben ordentlich Getränke, wir haben tonnenweise noch Getränke in unserem Wagen und die Hitze ist für mich optimal, denn letztes Jahr sind wir hier fast ersoffen.
3: Das stimmt und es war eine echte Schlammschlacht hier, Veranstalter Oliver vor dem Fenne. Ihr habt eine riesige Trinkwasserversorgung hier installiert, sodass alle versorgt sind und dir ist auch hot lieber als feucht.
6: Wollen wir uns gar nicht beschweren, jetzt hatten wir 3 Jahre echt nicht so tolles Wetter und jetzt scheint die Sonne und da sind glaube ich auch alle happy und dass es mal 32 Grad ist, das passt glaube ich für die meisten.
3: Zumindest sehen hier alle sehr, sehr happy aus und bald geht es ja dann auch endlich offiziell los bei der Nature.
1: Mhm, das wird richtig fett und wir freuen uns für alle, die da sind, dass das Wetter hält und ich habe noch einen Geheimtipp. Mhm. Ich habe jetzt gerade die großen Namen angesprochen, ne? Kalkbrenner, Fatboy Slim,
2: ja.
1: Felix Jähn, alle Farben. Aber es gibt noch einen DJ, der heute auftritt, am Freitag. Den habe ich mal kennengelernt. Der war in den 90ern groß, aber nicht so groß. Aber manchen sagt er noch was. DJ Quicksilver. Der ist beim Kaiserfestival in Koblenz die letzten Jahre aufgetreten, bei der 90er-Party. So etwas habe ich noch nicht erlebt. DJ Quicksilver, wenn ihr heute hingeht zur Nature One, guckt, dass ihr DJ Quicksilver mitkriegt. Brutal.
2: Ein witziger Name auch.
1: Ja, ja, absolut Gänsehaut. Das ist wirklich legendär. Also ganz, ganz viel Spaß, Leute, bei der Nature One. Und ja, trinkt viel. Im besten Fall nicht nur Alkohol.
2: Please.

0: Nicht mehr ganz so heiß, aber immer noch heiß.
1: Ja, immer noch. Über 30 Grad. Bis zu 34 Grad heute. Viel Sonne. Also es wird wieder sehr, sehr hot heute. Ab heute Nachmittag vielleicht eine kleine Abkühlung bei euch, weil da kommen ein paar Gewitter vorbei. Aktuell in Wolfstein im Kreis Kusel 17, in Altrich im Kreis Bernkastel-Wittlich 16 und in Dernbach im Westerwald auch 16 Grad.
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3: Schönen guten Morgen, ich bin Tanja Ludwig und das sind die Themen um 5:30. Flächenbrände halten die Feuerwehren in Rheinland-Pfalz in Atem. In der Nähe des Truppenübungsplatzes Baumholder standen 10 Hektar Wald- und Wiesenflächen in Flammen. Am Abend gab es vorsichtige Entwarnung, aber es flammen laut den Einsatzkräften immer wieder Glutnester auf. Die Feuerwehren werden von Bundeswehr und US-Streitkräften unterstützt. Beim Brand eines Feldes bei Bornig im Rhein-Lahn-Kreis sind am Nachmittag 2 Menschen verletzt worden. In Deutschland wurde gestern die 40-Grad-Marke mehrfach geknackt. In Rheinland-Pfalz lag der Spitzenwert bei 39,8 Grad in Andernach. Der sogenannte Friedensrat, den die USA ins Leben gerufen haben, hat laut US-Präsident Trump eine Vereinbarung zur vollständigen Entwaffnung der Terrorgruppe Hamas im Gazastreifen erzielt. Die Hamas soll bereits zugestimmt haben, meldet AFP. Israel hat sich noch nicht geäußert. Alkoholfreies Bier wird immer beliebter. Eine YouGov-Umfrage zeigt, dass es vor allem gesundheitliche Gründe sind. Demnach wird beim oder nach dem Sport doppelt so häufig alkoholfreies Bier getrunken wie alkoholhaltiges. 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
0: Ja, ist auch lecker. Gibt's nix. 5.32 Uhr. Guten Morgen in die Autos. Achtung, die Blitzer auf der A3 Frankfurt-Köln bei Montabaur und ein weiterer auf der A6 Kaiserslautern-Saarbrücken bei Rammstein-Miesenbach. Die aktuellen Staus- und Gefahrenmeldungen logischerweise nicht viel los. Lediglich der Blick auf die A3 Köln-Frankfurt zwischen dem Rastplatz Logebachtal und Neustadt-Wied. Hier ein kaputtes Auto. Wenn ihr noch was habt, Stau, Unfallblitzer, gerne kostenlos melden. Anrufen, WhatsApp-Sprachnachricht schicken, geht beides über die 0800 8 und dreimal die 62. Eine gute Fahrt euch.
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1: Hey.
0: Mensch, was ihr diese Woche wieder geleistet habt. Das muss euch erstmal jemand nachmachen.
1: Wie krass seid ihr eigentlich?
0: Ja, die beste Version eurer selbst mal wieder gewesen zu sein. Hammerhart. Und wow. Dafür belohnen wir euch mit dem besten Musikmix für Rheinland-Pfalz gleich Juanes nach Taylor Swift.

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1: Ich bin Stefan Weinert von der katholischen Kirche. Guten Morgen. Der Typ war hart drauf, als junger Mann ein Frauenheld und Raufbold. Im Krieg zerschmettert ihm eine Kugel das rechte Bein. Lazarett, monatelanges Krankenlager und Umdenken. Ein Jahr lebt er als Einsiedler, er unternimmt eine Wallfahrt ins Heilige Land und gründet dann mit einigen Freunden einen neuen Orden, die Gesellschaft Jesu, den Jesuitenorden. Als Ignatius von Loyola, so heißt er nämlich, als der auf den Tag genau vor 470 Jahren stirbt, hat der Orden schon 1000 Mitglieder in der ganzen Welt. Ein Macher, gleichzeitig ein tief frommer Mensch. Ein Zitat, das ihm zugeschrieben wird: In allen Angelegenheiten handle, wie wenn du alles und Gott nichts täte. Vertraue, als wenn du nichts und Gott alles täte. Stammt wahrscheinlich nicht direkt von ihm, sondern von einem Nachfolger, gibt aber die Denke des heiligen Ignatius gut wieder. Also nicht sich zurücklehnen und auf Gottes oder wessen gute Gaben auch immer warten, sondern selbst anpacken. Und sich dabei trotzdem bewusst sein, ohne Gott geht's nicht. Ist das auch eure Denke, eure Haltung, euer Glaube? Warum? Oder warum nicht?
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0: Ihr wisst ja, wie es ist. Ne? Wenn die Kollegen meinen, erst mal 6 Wochen Urlaub machen zu müssen, dann brauchen wir eben diesen einen Mann im Land, der noch arbeiten will. Ja? Nämlich ihn. Um 13 Minuten vor 6. Frühe Uhrzeit ist ihm auch egal.
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2: Ja, meine Damen und Herren, für Deutschland sind die Aussichten gut, wenn Sie auf Ihrem Balkon sitzen. Der Blick auf den Garagenhof zeigt die Führungsrolle unserer Autoindustrie und auch die Sicht auf ein Häusermeer ist ein Mehrblick. Auf Balkonien kann man tagelang verweilen. Das weiß ich, seit der Frank-Walter Steinmeier mich mal versehentlich 6 Tage auf dem Balkon von Schloss Bellevue ausgeschlossen hatte. Genießen Sie auf Balkonien ein Gläschen aus Ihren eigenen Weinkellereien und bestellen Sie sich einfach Essen. Mache ich auch. Zum Beispiel, wenn ich in Genf im Restaurant sitze. Und das Beste, nach einem schönen Urlaub auf dem Balkon haben Sie Rambozambo den Luxus eines kurzen Rückwegs zu Ihrem Arbeitsplatz. Tja, in diesem Sinne, ich mach mal so.
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2: Einen schönen Freitag gleich. Neue Musik. Teddy Swims, Mr. Know-It-All und...
3: Jawohl, ja.
2: Wir tanzen ins Wochenende mit Lou Bega, Mambo No. 5 um kurz nach 6.
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2: Einen schönen Freitag. Job bleibt weiterhin heiß.
6: Ja, noch bis zu 4. Das haben wir jetzt verstanden. Bis zu 34 Grad heute, viel Sonne ab heute Nachmittag. Vielleicht ein paar Gewitter bei uns. Aktuell in Kaiserslautern 17, in Pelm, in der Vulkaneifel 16 und in Simmern im Hunsrück auch 17 Grad.
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7: Das sind die Themen um 6 Uhr. Kampf gegen Flächenbrände in Rheinland-Pfalz, auch Panzer und Hubschrauber im Einsatz. Und weitere Ermittlungen nach Festnahmen im Fall der getöteten Studentin in Trier.
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7: Ich bin Tanja Ludwig, guten Morgen. Bei Temperaturen von gut 40 Grad haben Flächenbrände die Feuerwehren in Rheinland-Pfalz in Atem gehalten. Allen voran rund um Reichenbach im Kreis Birkenfeld. Dort gab es am Abend zumindest vorsichtige Entwarnung. RPA 1 Reporter Marcel Hemmer.
8: Gut 10 Hektar standen zwischen Reichenbach und Kronberg in Flammen. Seit ca. 21 Uhr ist das Ganze unter Kontrolle, heißt es vom Kreis Birkenfeld. Die Löscharbeiten dauern aber weiter an. Mehr als 220 Einsatzkräfte waren zwischenzeitlich da, auch aus Trier und umliegenden Kreisen. Unterstützung gab es auch durch Panzer der Bundeswehr. Landwirte waren mit Traktoren unterwegs. Ausgelöst wurde der Brand wohl durch einen technischen Defekt eines Rallye-Fahrzeugs. Immerhin verletzt wurde zum Glück niemand. Anders sieht's im Rhein-Lahn-Kreis aus. Dort sind am Nachmittag 2 Menschen bei einem Feldbrand verletzt worden. Aber auch dort gab es am Abend Entwarnung, die Lage sei unter Kontrolle.
7: Die Hitzewelle hat gestern ihren vorläufigen Höhepunkt erreicht. Mehrfach wurde bundesweit die 40-Grad-Marke geknackt. Am heißesten war es mit 40,5 Grad in Sachsen-Anhalt. Der Spitzenwert in Rheinland-Pfalz lag bei 39,8 Grad in Andernach. Auch nach der Festnahme von 2 Tatverdächtigen im Fall der getöteten Studentin in Trier laufen die Ermittlungen weiter auf Hochtouren. Ein 35-Jähriger aus dem Saarland und eine 25-jährige Triererin sitzen seit gestern in U-Haft wegen gemeinschaftlichen Mordes aus Habgier. Eine Geldabhebung hatte die Ermittler laut Oberstaatsanwalt Peter Fritzen auf die Spur der beiden gebracht.
9: Der 35-Jährige soll am 16. Juli die Geschädigte angegriffen haben und ihr eine Vielzahl von Stichverletzungen im Oberkörperbereich zugefügt haben. Anschließend soll er die Wohnung unter Mitnahme der Bankkarten der Geschädigten verlassen haben. Und einen Tag später soll die 25-Jährige einen 4-stelligen Geldbetrag vom Konto des Tatopfers abgehoben haben.
7: Der nächste Fußballverband stellt sich gegen FIFA-Boss Infantino.

0: Zeitung auf Anfrage mit. Vier Kinder hatten im Juni einen Dreijährigen vor dem Ertrinken gerettet. Sie hatten den kleinen Jungen bewusstlos im Nichtschwimmerbecken gefunden. Dirk Köster, Daden.
1: Und die gute Nachricht kommt vom Mittelrhein. Immer mehr E-Autos werden an den Ladestationen der Energieversorgung Mittelrhein im Raum Koblenz geladen. Der Anbieter rechnet in diesem Jahr mit rund 100.000 Ladevorgängen an seinen öffentlichen Ladepunkten, nach 79.000 im vergangenen Jahr. Der Energieversorger will deshalb sein Ladenetz in der Region weiter ausbauen, unter anderem in Koblenz, Pleit und Mülheim-Kärlich. Das waren die ab HR1 Nachrichten um 6 Uhr. Mehr Themen aus der Region gibt es wieder um halb.
2: Guten Morgen in die Autos. 4 Minuten nach 6. Die Blitzer stehen in Trier. Karlbach, Beckhorn, runter Richtung Törnig, da bitte Fuß vom Gas. In Mainz-Hechtsheim, Alte Mainzer Straße und auf der B9 Bonn-Koblenz. Höhe Koblenz-Lützel fahrt hier bitte nicht schneller als 100. Die aktuellen Staus und Gefahrenmeldungen, hier beginnen wir auf der B9 Koblenz-Bonn zwischen Kettich und Annanach Süd. Langsam fahren bitte, da gab es einen Unfall, rechte Spur ist blockiert, der Verkehr wird logischerweise dann links an der Unfallstelle vorbeigeführt. Und bei uns dann ist noch Tisi, guten Morgen, was hast du?
3: Moin, moin, eine Vollsperrung möchte ich melden.
2: Jetzt schon? Quatsch.
3: Ja, nee, ist kein Scherz.
2: Okay, hau raus, wo?
3: Auf der A3 zwischen Dietz und Limburg. Da hat sich ein PKW mit Anhänger überschlagen. Das dauert wohl ein bisschen länger.
2: Dann danke fürs Bescheid geben. Und ja, was wünscht man jetzt, wenn man drin steht?
4: Dass es schnell weitergeht.
2: Ja, genau. Wir hoffen, dass es schnell weitergeht. Dann danke dir fürs Bescheid geben, danke fürs Zuhören und hab ein schönes Wochenende, ja?
3: Danke, wünsche euch auch.
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4: Guten Morgen.
2: Ja, euch allen auf der 3 viel Geduld, so viel sei noch gesagt, ne? Mensch, könnte es sein, dass Deutschland bei der nächsten Fußball-Weltmeisterschaft gar nicht mehr antritt? Es gibt ja gerade Riesenknatsch zwischen FIFA und UEFA. Wie wahrscheinlich ist es denn? Klären wir alles gleich um 10 Minuten nach 6 nach Musik von Lou Bega. Und das ist Teddy Swims.

0: gut möglich, dass Deutschland bei der nächsten Fußball-Weltmeisterschaft nicht am Start ist. Und zwar nicht, weil wir sportlich abkacken, sondern weil ganz Europa am Abend der FIFA die rote Karte gezeigt hat. Hier ist RPR 1, wir sind Ben Salzner und Azubine Solin. Um 6:11 und ja, die UEFA sagt Nein zum Verkauf der Weltmeisterschaft. RPR 1 Infochef Jens Baumgart. Das ist jetzt wirklich gefühlt maximale Eskalation, ne?
1: Absolut, die Kollegen der britischen Boulevardzeitung Sun, die schreiben schon, das ist das Ende der Welt. Also, der UEFA reicht's wirklich, die ist schon lange unzufrieden mit der FIFA und mit ihrem machtgierigen Boss Infantino, aber hat bisher zumindest immer noch den Schwanz eingezogen. Bis gestern. Dringlichkeitssitzung mit allen europäischen Verbänden. Ergebnis: Wenn Infantino seine Pläne nicht stoppt, sind wir raus. Und das sieht man auch beim DFB so.
2: Ich glaube, der Fußball lebt von der Akzeptanz der Gesellschaft. Und wir dürfen ihn nicht zum Spielball von Investoren machen.
1: Präsident Bernd Neuendorf im Ersten.
0: Jetzt fragen wir uns, Jens, wird Infantino einlenken oder findet die nächste WM dann wirklich ohne Deutschland, Frankreich, England, Spanien statt?
1: Tja, das müssen wir abwarten. Ich glaube nicht, dass Infantino mit so einer Eskalation gerechnet hat. Mhm. Nochmal ganz kurz, es geht ihm ja darum, dass die FIFA Anteile der Weltmeisterschaften an private Investoren verkaufen will. Und die UEFA hat klipp und klar gesagt gestern Abend, diese Idee muss komplett zurückgenommen werden. Kein Kompromiss möglich. Da gibt es jetzt auch keinen Ausweg mehr. Also kann sein, dass sich Infantino wirklich verzockt hat. In jedem Fall steht der Weltfußball echt vor einer Zerreißprobe.
0: Und du willst Gianni Infantino, da zeigt sich mal wieder Gier frisst Hirn. Also wirklich.
3: Ist total.
0: Was will der Mann? Der soll doch jetzt einfach aufhören. Der hat doch jetzt genug gemacht. Ist doch jetzt geht doch einfach.
3: Tschüss.
0: So, dachte ich mir. Aber ich finde es gut, dass die UEFA was macht. Aber wie seht denn ihr das Ganze? Ist der Schritt richtig, zu sagen, ey, wenn das so käme, sind wir bei der nächsten WM nicht dabei. Wir sind sehr gespannt auf eure Meinung. Vielleicht sagt auch jemand, ey, ich find's geil, was der Infantino macht. Sehr, sehr gespannt. Eure Meinung jetzt anrufen oder kostenlos eine WhatsApp-Sprachnachricht schicken. 0800 die 8 und 3x die 62.

0: gut eine Woche Sommerferien. Für Urlaub ist also nicht mehr so viel Zeit. Wir müssen auch aber gar nicht weit wegfahren, ne? Damit wir es schön haben.
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0: Einen schönen Freitag. Hier ist RP1 und es ist halt wirklich so cool, weil wir in den letzten Wochen so viele schöne Städte und Dörfer in Rheinland-Pfalz kennengelernt haben.
2: Ja, ne? Nierstein, Ingelheim, Hachenburg, Bad Dürkheim, Kirn, Waldrach, überall Urlaubsfeeling und vielleicht am schönsten war es gestern bei euch in Traben-Trarbach.
3: Ich heiße Heike und wünsche mir Ich lieb dich von Matthias Reim. Da habe ich meinen Mann kennengelernt.
4: Und ich lieb dich.
5: Geil. Ich lieb dich nicht.
6: Gibt's denn so Merkmale, woran du einen Traben-Trarbacher hier erkennst?
7: Ja, die sind sehr aufgeschlossen und sehr lustig und sehr freundlich.
8: Hallo, ich bin die Emma. Ich höre ganz viel RPR 1 und ich wünsche mir Azizam von den Chewen.
9: Großer Anker, der mal im Stadtteil Trarbach auf dem Bayer-Torplatz lag. 28 Tonnen schwer, dieses Ding. Und so wurde es in der Nacht- und Nebelaktion von den Trabener Bürgern nach Traben entführt. Also man bezeichnet die Traben-Trabacher auch als die Ankerdiebe.
10: Hallo, ich bin die Susanne. Ich darf mir heute ein Lied wünschen und ich wünsche mir für ganz Traben-Trarbach heute das Lied Nice to Meet You von Miles Smith.
11: She said, oh, hi, nice to meet you.
7: Ja, die Leute sind gut drauf. Also es ist einfach schön, schöne Umgebung.
0: Ja, Traben-Trarbach, auch nicht nur schön im Sommer, natürlich auch im Winter, wenn der Weihnachtsmarkt dann da ist. Das ist schon ein Träumchen, mein Highlight. Wirklich, damit habt ihr mich bekommen. Matthias Reim, verdammt, ich lieb dich, dich nicht. Verdammt, dich brauch.
2: Der war nur für dich.
0: Ja, wirklich hammer, hammer geil. Und wir freuen uns auf das, was heute so kommt. Auch heute darf sich ein Ort aus Rheinland-Pfalz wieder die Musik wünschen, die Musik bei uns bestimmen. Und ihr habt die Chance auf 10.000 Euro. Wo wir uns heute treffen, wo wir heute hingehen, das erfahrt ihr um 20 Minuten nach 8, nur hier bei RPR 1.

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12: Einen schönen Freitag. Ja, es bleibt weiterhin heiß, ne?
13: Bis zu 34 Grad heute, wieder viel Sonne. Ab heute Nachmittag dann vielleicht ein paar Gewitter bei euch. Und die nächsten Tage bleibt es eigentlich genauso heiß, aber auch vielleicht mal nass. Aktuell in Puderbach im Kreis Neuwied 17, in Mettendorf in der Eifel auch 17 und in Selzen in Rheinhessen 18 Grad.
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14: Guten Morgen, ich bin Tanja Ludwig und das sind die Themen um 6:30. Die Hitzewelle hat gestern ihren vorläufigen Höhepunkt erreicht. In Deutschland wurde mehrfach die 40-Grad-Marke geknackt. Der bundesweite Spitzenwert lag mit 40,5 Grad in Sachsen-Anhalt und in Rheinland-Pfalz war es in Andernach am heißesten mit 39,8 Grad. Zudem hielten in Rheinland-Pfalz mehrere Flächenbrände die Einsatzkräfte in Atem, unter anderem im Hunsrück und im Rheinland-Kreis. US-Präsident Trump hat bekannt gegeben, dass der von ihm initiierte Friedensrat eine Vereinbarung zur vollständigen Entwaffnung der Hamas im Gazastreifen erzielt hat. Das sei ein wichtiger Meilenstein, so Trump auf Truth Social. Nach Abschluss der Entwaffnung würden sich die israelischen Streitkräfte zurückziehen. Israel hat sich noch nicht dazu geäußert. In der kommenden Woche gibt es mehr Polizeikontrollen in Rheinland-Pfalz. Das Land beteiligt sich erneut an europaweiten Speedkontrollen. Laut Innenministerium wird neben dem Einsatz von Blitzern auch mobil kontrolliert. Schwerpunkte werden Orte mit erhöhtem Unfallrisiko sein.
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9: Mit Sascha Stein, guten Morgen. Lange wurde sie angekündigt, jetzt geht es los. Die Sperrung der Hochstraße Nord in Ludwigshafen. Ab morgen geht es für die Ludwigshafener nicht mehr über die Kurt-Schumacher-Brücke Richtung Mannheim. Ab Mittwoch ist die dann auch von Mannheim aus dicht. Als Alternative ist mit viel Aufwand die Hochstraße Süd saniert worden. Trotzdem weiß Ludwigshafener Oberbürgermeister Klaus Blättner,
15: dass es sich hier um den wahrscheinlich massivsten Eingriff in den Verkehr in unserer Stadt und unserer Region handelt. Aber klar ist, die kommenden Jahre werden anspruchsvoll für uns, aber vor allen Dingen für die Pendlerinnen und Pendler, für die Bürgerinnen und Bürger aus Stadt und der Region, denen wir da schon einiges an Langmut und Resilienz abverlangen.
9: Umleitungen führen auch über die A6 bei Frankenthal und über die A61 bei Speyer. Wegen des Niedrigwassers im Rhein kann das Ausstellungsschiff die MS Wissenschaft nicht in Speyer und Ludwigshafen anlegen. Dafür werden die Liegezeiten in Mannheim und Worms verlängert. Hier ist die Wassertiefe an den Anlegestellen noch ausreichend. Bei der schwimmenden Ausstellung geht es in diesem Jahr um die Medizin der Zukunft. Maikammer und Germersheim bekommen einen besseren Mobilfunkempfang durch zwei neue Sendestandorte der Telekom. Dadurch vergrößert sich die Netzabdeckung und auch der Empfang in Gebäuden soll dadurch besser werden.
12: Immer um halb die RPR1 Regionalnachrichten. 6.32 Uhr haben wir es. Guten Morgen in die Autos. Die Blitzer stehen heute Morgen auf der A6 Saarbrücken-Kaiserslautern zwischen Rammstein-Miesenbach und Kaiserslautern-Einsiedlerhof beim Parkplatz Höllenplacken. Ein weiterer auf der 61 Koblenz-Ludwigshafen zwischen Rheinböllen und Stromberg in der Baustelle. Fahrt hier bitte nicht schneller als 80. Die aktuellen Staus und Gefahrenmeldungen. Es ist wenig los. Eine Sache haben wir aber und da kommt es doppelt und dreifach fett. A3 Köln-Frankfurt zwischen Montabaur und Limburg Nord gab es einen Unfall. Richtungsfahrbahn ist aktuell gesperrt. Sandra hat sich gerade bei uns gemeldet. Sie schätzt den Stau auf im Moment 15 Kilometer. Also im besten Fall schon bei Montabaur abfahren. Ihr steht da mindestens eine Stunde drin. Da hat sich ein Auto mit einem Anhänger überschlagen. Also A3 Köln-Frankfurt zwischen Montabaur und Limburg Nord. Da geht im Moment nach einem Unfall nichts mehr. Wenn ihr aber noch was seht auf den Straßen, Stau und Unfall, vielleicht auch einen neuen Blitzer, dann meldet es gerne kostenlos. Wir helfen uns gegenseitig. Anrufen oder WhatsApp-Sprachnachricht schicken an die 0800 8 und 3x die 62.
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13: Hallo.
12: Rein geht's in diesen Freitag, den ihr euch sehr verdient habt. Wochenende habt ihr euch verdient. Ihr habt euch prinzipiell in dieser auch wieder alles verdient, oder?
13: Alles.
12: So, vor allen Dingen auch den besten Musikmix für Rheinland-Pfalz. Fink. Eigentlich meinte ich Pink mit Fucking Perfect.

0: ist Abwehr 1 um 20 Minuten vor 7. Einen wunderschönen
1: Freitag!
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1: Das einzige aus den Quarks sind die Bällchen. Was geht?
3: Morgen, hallo.
1: Ich bin die Azubine Shirin. Hier, mein erster Button. Ich lerne noch. Was ist das Snacken, Cutie?
3: Ich hätte gerne einen richtig schönen kalten Kakao und dann wieder so ein Rosinenbrötchen, bitte.
1: Mach ich dir.
3: Hast du es auch gelesen hier? Jedes zweite Kind kann nicht richtig Radfahren. Wahnsinn, die kennen nicht mal den Schulterblick.
1: What the helly? Der ist brutal wichtig.
3: Ach, wenigstens Sie wissen das.
1: Ja, für Instagram.
3: Wie für Instagram?
1: Ja, für Follower. Checkst du?
3: Nee, hä? Warum jetzt Schulterblick für Follower?
1: Ich schwöre, ich gehe gleich crash out. Ist doch voll easy. Wenn ich am Strand bin, dann brauche ich den.
3: Aha.
1: Warte, ich zeig's dir. Are you ready? Are you ready? Erstens, Booty rausstrecken und anspannen. Dann Oberkörper drehen. Blick über die linke Schulter. Kussmund in die Kamera. Und zack. Safe über 1000 Likes.
3: Oh, gut, Schiritsche mal Azubite. Du bist auch die Einzige, der mal den Fahrradführerschein aus der Grundschule wieder direkt entziehen müsst.
1: Oh, Frau Chefin, das ist gute Käse.
3: Warum ist das jetzt ein guter Käse?
1: Wer keinen Führerschein hat, kann auch keinen abgenommen bekommen. So, dann aber für den Becher.
3: Ich bin Benja.
1: Dann hier dein Kakao. Ich küsse dein Herz, aber ganz auch gerne auf TikTok.
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1: Howdy am Freitag. Sattel die Pferde, Freunde. Take it to the flow. Wir müssen nach Hasloch.
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1: Um jetzt gleich 7:11. Hier ist RPA1. Wir sind Ben Salzner und Azubine Solin. Und wir hoffen, ihr habt am Wochenende noch nichts vor. Und wenn, dann verschiebt das am besten.
3: Ja, ich glaube auch nicht, dass man das toppen kann.
1: Nein, kann man nicht.
3: Einfach Achterbahn fahren und seine Stars treffen, das ist schon brutal. Ja.
1: André aus Haschbach, das ist im Kreis Kusel. Was hast du am Sonntag so vor?
4: Also bisher mal noch nicht.
1: Hast du eine Idee, warum? Wie der Sonntag zu einem perfekten Sonntag werden könnte?
4: Mit einem Besuch im Flopsterland, wo ich mich da registriert hatte.
1: Ey, dann machen wir das doch. Dann bist du herzlich eingeladen.
4: Nee,
1: du, die ganze Bagage, alle einpacken. Wir treffen uns am Sonntag im Plopsterland Deutschland.
4: Das ist nicht dein Ernst.
1: Natürlich, doch.
4: Ey, wie geil ist denn das? Wie geil. Ach Gott, die Jungs, die werden sich freuen.
1: Zur Saisoneröffnung des ersten FC Kaiserslautern. Das heißt, ihr könnt natürlich Achterbahn fahren und so, aber die ganzen Profis, die haben es gerade schon mal gesagt, auch treffen. Es gibt eine Autogrammstunde. Ihr lernt die Neuzugänge kennen. Wer weiß, vielleicht fahrt ihr auch mit dem Thorsten Lieberknecht, mit dem Trainer einmal Freefall Tower.
4: Oh, das ist ja ein Traum, ey. Ohne Scheiß. Der Sohnemann, wenn der jetzt aus dem Kindergarten zurückkam und hat dann das Betzelied gesungen, ach du Scheiße, und jetzt gehen wir dorthin. Wahnsinn.
1: Geil, dann könnt ihr ganz, ganz viele Fotos machen mit euren Stars und dann die Jungs am besten nochmal ein bisschen einheizen, damit es diesmal mit dem Aufstieg klappt, gell?
4: Ah jo, das wäre natürlich ein Traum, ohne Scheiß, ohne Witz.
1: Sehr geil.
4: Cool, Ben. Sau cool. Du hast mich gerade echt richtig geil ins Wochenende abgeholt.
1: Das war das Ziel. Sehr gut.
4: Perfekt, perfekt.

0: Ja, Temperaturen um die 40 Grad haben nicht nur uns, sondern auch Einsatzkräften zu schaffen gemacht, gerade bei den Flächenbränden hier bei uns in Rheinland-Pfalz. Und gerade haben wir erfahren, es ist ein neuer Negativrekord am Mittelrhein aufgetreten, erreicht worden. Mehr dazu gleich in den RPR1 Nachrichten um 7. Außerdem. Lambada wird getanzt. Außerdem. Musik von Leonie und Callum Scott, ganz neu. Stay im besten Musikmix für Rheinland-Pfalz.
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0: Ja, gestern heiß, heute heiß, Wochenende heiß, ne?
4: Absolut. Aber zum Heißen, bis zu den 34 Grad, kommt auch noch ein bisschen Gewitter, ein paar Schauer dazu. Wenn überhaupt, muss auch gar nicht sein.
0: Also trifft wie immer nicht jeden bei so einem klassischen Sommergewitter,
4: ne? Absolut richtig. Aktuell Mainz 19, in Hauenstein in der Südwestpfalz auch 19 und in Stadtkill in der Vulkaneifel 17 Grad.
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6: Das sind die Themen um 7 Uhr. Tiefstand am Mittelrhein und Kampf gegen Flächenbrände in Rheinland-Pfalz. Und weitere Ermittlungen nach Festnahmen im Fall der getöteten Studentin in Trier.
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6: Ich bin Tanja Ludwig, guten Morgen. Das Niedrigwasser am Mittelrhein verschärft sich weiter. Am Pegel Kaub ist heute Morgen der historische Tiefstand von 2018 eingestellt worden. Vor einer halben Stunde wurde hier ein Wasserstand von 25 Zentimetern gemessen. Im Lauf des Tages soll der Wasserstand laut den Prognosen wieder leicht ansteigen. Die Schifffahrt leidet schon seit Wochen unter dem Niedrigwasser. Bei Temperaturen von fast 40 Grad haben Flächenbrände gestern die Feuerwehren in Rheinland-Pfalz in Atem gehalten, allen voran rund um Reichenbach im Kreis Birkenfeld. Dort gab es am Abend zumindest vorsichtige Entwarnung. Ab HR1-Reporter Marcel Hemmer.
7: Gut 10 Hektar standen zwischen Reichenbach und Kronberg in Flammen. Seit ca. 21 Uhr ist das Ganze unter Kontrolle, heißt es vom Kreis Birkenfeld. Die Löscharbeiten dauern aber weiter an. Mehr als 220 Einsatzkräfte waren zwischenzeitlich da, auch aus Trier und umliegenden Kreisen. Unterstützung gab es auch durch Panzer der Bundeswehr. Landwirte waren mit Traktoren unterwegs. Ausgelöst wurde der Brand wohl durch einen technischen Defekt eines Rallye-Fahrzeugs. Immerhin verletzt wurde zum Glück niemand. Anders sieht's im Rhein-Lahn-Kreis aus. Dort sind am Nachmittag 2 Menschen bei einem Feldbrand verletzt worden. Aber auch dort gab es am Abend Entwarnung, die Lage sei unter Kontrolle.
6: Zudem standen im Kreis Kusel bei 2 Bränden rund 2,5 Hektar Wiesen und Wald in Flammen. Deutschlandweit wurde gestern mehrfach die 40-Grad-Marke geknackt. Der Spitzenwert in Rheinland-Pfalz lag bei 39,8 Grad in Andernach. Nach der Festnahme von 2 Tatverdächtigen im Fall der getöteten Studentin in Trier laufen die Ermittlungen weiter auf Hochtouren. Oberstaatsanwalt Fritzen sagte uns, einige Details würden noch überprüft und könnten deshalb noch nicht bekannt gegeben werden. Das Motiv für die Tat war aber wohl Habgier. Peter Fritzen.
8: Gegen die beiden Beschuldigten besteht nach den vorläufigen Erkenntnissen der bisherigen Ermittlungen der Verdacht, dass sie gemeinsam geplant haben, in den Besitz der Bankkarten der Geschädigten zu gelangen, um sich damit Bargeld vom Konto der Geschädigten zu verschaffen.
6: Ein 35-Jähriger aus dem Saarland und eine 25-jährige Triererin sitzen seit gestern in U-Haft. FIFA-Boss Infantino bekommt für seine WM-Investorenpläne immer mehr Gegenwind. Nach der Boykottdrohung der UEFA für FIFA-Spiele hat auch der Kontinentalverband CONCACAF die Pläne geschlossen abgelehnt. Er ist zuständig für Nord- und Mittelamerika sowie die Karibik. Damit positionieren sich auch die 3 letzten WM-Gastgeber USA, Mexiko und Kanada gegen Infantino. Für ihn dürfte es jetzt sehr schwierig werden, überhaupt eine Mehrheit für seine Pläne zu finden.
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9: Wegen einer

0: Krankenhaus. Laut Polizei war das Gas in einem Mehrfamilienhaus ausgetreten. Rund 40 Bewohner wurden zwischenzeitlich evakuiert. Sie konnten am Abend aber wieder in ihr Zuhause zurückkehren. Grund für den Gasaustritt war wohl eine defekte Warmwassertherme. Ralf Mehlhorn, Alzey.
1: Der Letzte macht das Licht aus. In Kusel schließt heute die frühere Erstaufnahmeeinrichtung für Flüchtlinge. Der Bund will das Gelände wieder als Kaserne nutzen, heißt es, und hat den Nutzungsvertrag mit dem Land nicht verlängert. Über 300 Flüchtlinge wurden in den vergangenen Wochen auf andere Standorte verteilt. Auch von den 30 Mitarbeitern sind viele intern untergekommen. Olaf Holzbach aus Kusel.
2: Und die gute Nachricht kommt aus dem Ahrtal. Neues Pilotprojekt bei Coca-Cola in Bad Neuenahr. Jede Flasche bekommt einen individuellen Code und kann so digital nachverfolgt werden. Das soll helfen, den Mehrwegkreislauf transparenter zu machen und Ressourcen besser zu nutzen, heißt das. Es ist demnach das erste Projekt dieser Art in der Getränkeindustrie. Das waren die APR1-Nachrichten um 7 Uhr. Mehr Themen aus der Region gibt es wieder um halb.
3: Guten Morgen in die Autos. Gleich 5 Minuten nach 7 der schnelle Blick auf die Straßen, in der Hoffnung, dass ihr nicht zu schnell fahrt. Die Blitzer in Trier in der Paulinstraße, in Mainz-Hechtsheim, Alte Mainzer Straße und auf der 61 Koblenz-Ludwigshafen zwischen Rheinböllen und Stromberg in der Baustelle. Hier bitte nicht schneller als 80 fahren. Die aktuellen Staus und Gefahrenmeldungen. Die A3 Köln-Frankfurt zwischen Montabaur und Limburg-Nord gab es ja einen Unfall heute Morgen. Hat sich ein Auto mit dem Anhänger überschlagen. Deswegen geht es da aktuell nicht weiter. Umleitung ist eingerichtet. Trotzdem 6 Kilometer Stau mindestens. Und ihr braucht da bestimmt eine Stunde länger. Also im besten Fall dieses Gebiet weiträumig umfahren. A3 Köln-Frankfurt zwischen Montabaur und Limburg-Nord. Im besten Fall schon Montabaur abfahren. Ansgar ist auch noch dran. Du hast was für uns noch?
4: Achtung, Stau A6, Fahrt Richtung Mannheim zwischen Kaiserslautern und wo es zur Abfahrt geht auf die A63. Auffahrunfall, mehrere Kilometer Stau.
3: Also auch da dann ein bisschen mehr Zeit einplanen. Ansgar, danke fürs Bescheid geben. Eine gute und sichere Fahrt euch.
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3: Ja. Rein geht's in diesen Freitag. Leute, ihr habt durchgezogen. Ihr wart die beste Version eurer selbst. Geil, geiler ihr. Diesen Freitag habt ihr euch verdient. Und dazu der beste Musikmix für Rheinland-Pfalz. Bon Jovi, Have a Nice Day. Direkt nach Leonie und Kelly.

0: Wachzimmer, dank Bon Jovi, Have a Nice Day, ein Song unseres Lebens um 7:12. Hier ist RP1, wir sind Azubine Solin.
1: Hallo.
0: Und Ben Salzner. Und Leute, ihr seid ja wirklich Zucker. Was hier so für WhatsApp-Sprachnachrichten reinkommen, ist ein Träumchen. Susanne aus Jockrim in der Südpfalz.
2: Einen wunderschönen guten Morgen, liebes RP1-Team. Ihr seid die Besten, wie immer. Liebe Grüße an Ben, Azubine Solin.
0: Danke.
2: Auch ich habe heute meinen letzten Arbeitstag, bevor das schöne Wochenende kommt. Ich wünsche euch ein erholsames Wochenende. It's Friday Day.
0: Na, Susanne, wenn du es schon singst, dann spielen wir es dir jetzt auch. Hier ist RPR1 mit dem besten Musikmix für Rheinland-Pfalz.

0: Leute, ich kann nur sagen, das ist seit Jahren mal wieder gutes Wetter auf der Nature One. Ich würde heulen, wenn ich kein Ticket hätte.
1: Ich kann es verstehen. Checke. Und es sei euch gegönnt. 17 Minuten nach 9 ist es nicht. Es ist 19 Minuten nach 7. Einen schönen Freitag. Hier ist RPR1 und endlich wieder eins der größten Techno-Festivals Europas. Hier bei uns in Rheinland-Pfalz. Alle Jahre wieder im Hunsrück, ne, auf der ehemaligen Raketenbasis Püttner, die Nature One. Und mit am Start, bereits auf dem Campingplatz, ist unser RPR1-Reporter Mike Fuhrmann. Mike, wichtigste Frage: Wie schafft ihr es bei den Temperaturen, dass nicht jeder Zweite umkippt? Stichwort Flüssigkeitsversorgung.
2: Also das Wichtigste vorweg, das Rote Kreuz ist hier mit etlichen Kräften vor Ort und schaut ganz genau hin, ob da der ein oder andere seine Grenzen überschreitet.
3: Wasser habe ich 2 Flaschen dabei, ich glaube der Rest ist nur Alkohol.
2: Wie willst du bis Sonntag durchhalten?
3: Da muss man mehr Bier trinken, ne? Das natürlich wieder abkühlt.
2: Ja, da bin ich mir ziemlich sicher, das wird schief gehen, aber es geht auch anders bei dir zum Beispiel.
4: Ja, definitiv wird auch mal Wasser getrunken, also wir trinken nicht nur Alkohol, sondern Wasser zwischendurch muss auch sein, auf jeden Fall.
2: Ja, und du machst es ja sogar gerade vor, wie es geht.
0: Du siehst, ich habe eine Wasserflasche in der Hand, wir haben ordentlich Getränke, wir haben tonnenweise noch Getränke in unserem Wagen und die Hitze ist für mich optimal, denn letztes Jahr sind wir hier fast ersoffen.
2: Das stimmt und es war eine echte Schlammschlacht hier. Veranstalter Oliver vor dem Fenne. Ihr habt eine riesige Trinkwasserversorgung hier installiert, sodass alle versorgt sind und dir ist auch hot lieber als feucht.
5: Wollen wir uns gar nicht beschweren. Jetzt hatten wir 3 Jahre echt nicht so tolles Wetter und jetzt scheint die Sonne und da sind, glaube ich, auch alle happy und dass es mal 32 Grad ist, das passt, glaube ich, für die meisten.
2: Zumindest sehen hier alle sehr, sehr happy aus und bald geht es ja dann auch endlich offiziell los bei der Nature.
1: Ja, und ich freue mich für alle, die da sein können, weil Nature One ist wirklich geil. Vor allen Dingen auch das Line-Up in diesem Jahr. Ne? Es sind Leute dabei wie zum Beispiel, kennen wir noch alle, Fatboy Slim. Dann Paul Kalkbrenner, Alle Farben, Felix Jähn. Also das Line-Up fürs gesamte Wochenende ist, du würdest sagen, Baba-mäßig.
6: Baba-mäßig.
1: Also ganz, ganz viel Spaß auf der Nature One. Bock auf Kontrastprogramm?
6: Ja.
1: Okay, Achtung. Dann einfach jetzt ein bisschen Lambada, Leute. Hier ist RPR1.

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5: Einen schönen Freitag. Gestern war es heiß. Heute nicht mehr ganz so heiß, aber immer noch heiß.
6: Ja, bis zu 34 Grad, würde ich behaupten, ist auf jeden Fall noch heiß.
5: Ist heiß, ja.
6: Viel Sonne. Ab heute Nachmittag dann vielleicht mal ein paar Gewitter, ein paar Schauer bei uns. Die nächsten Tage sehen eigentlich genauso aus. Sonne, aber vielleicht auch nass. Aktuell in Birkenheide in der Pfalz, 21 in Zerf, in Kreis Trier-Saarburg 18 und in Hunsdorf im Westerwald 17 Grad.
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8: Guten Morgen, ich bin Tanja Ludwig und das sind die Themen um 7:30. Am Mittelrhein ist der Pegel auf den historischen Tiefstand gefallen. Laut Landesamt für Umwelt wurden heute Morgen in Kaub nur noch 25 Zentimeter gemessen. Das ist der Negativrekord aus dem Jahr 2018. Die Schifffahrt leidet schon seit Wochen unter dem Niedrigwasser. Die Hitzewelle hat gestern ihren vorläufigen Höhepunkt erreicht. In Deutschland wurde mehrfach die 40-Grad-Marke geknackt. Der bundesweite Spitzenwert lag mit 40,5 Grad in Sachsen-Anhalt und in Rheinland-Pfalz war es in danach am heißesten mit 39,8 Grad. Solche Temperaturen treiben die Nachfrage nach mobilen Klimageräten nach oben. Im ersten Halbjahr wurden laut eines Marktforschers mehr als 387.000 verkauft. Mehr als doppelt so viele wie im Vorjahreszeitraum, die meisten davon im Juni. US-Präsident Trump hat bekannt gegeben, dass der von ihm initiierte Friedensrat eine Vereinbarung zur vollständigen Entwaffnung der Hamas im Gazastreifen erzielt hat. Das sei ein wichtiger Meilenstein, so Trump auf Truth Social. Nach Abschluss der Entwaffnung würden sich die israelischen Streitkräfte zurückziehen. Israel hat sich noch nicht dazu geäußert.
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9: Mit Sascha Stein, guten Morgen. Lange wurde sie angekündigt, jetzt geht es los. Die Sperrung der Hochstraße Nord in Ludwigshafen. Ab morgen geht es für die Ludwigshafener nicht mehr über die Kurt-Schumacher-Brücke Richtung Mannheim. Ab Mittwoch ist die dann auch von Mannheim aus dicht. Als Alternative ist mit viel Aufwand die Hochstraße Süd saniert worden. Trotzdem weiß Ludwigshafener Oberbürgermeister Klaus Blättner,
10: dass es sich hier um den wahrscheinlich massivsten Eingriff in den Verkehr in unserer Stadt und unserer Region handelt. Aber klar ist, die kommenden Jahre werden anspruchsvoll für uns, aber vor allen Dingen für die Pendlerinnen und Pendler, für die Bürgerinnen und Bürger aus Stadt und der Region, denen wir da schon einiges an Langmut und Resilienz abverlangen.
9: Umleitungen führen auch über die A6 bei Frankenthal und über die A61 bei Speyer. Wegen des Niedrigwassers im Rhein kann das Ausstellungsschiff die MS Wissenschaft nicht in Speyer und Ludwigshafen anlegen. Dafür werden die Liegezeiten in Mannheim und Worms verlängert. Hier ist die Wassertiefe an den Anlegestellen noch ausreichend. Bei der schwimmenden Ausstellung geht es in diesem Jahr um die Medizin der Zukunft. Maikammer und Germersheim bekommen einen besseren Mobilfunkempfang durch zwei neue Sendestandorte der Telekom. Dadurch vergrößert sich die Netzabdeckung und auch der Empfang in Gebäuden soll dadurch besser werden.
5: Immer um 7:30 die RPA1 Regionalnachrichten um 7.33 Uhr. Wir schauen mal auf die Straßen. Die aktuellen Blitzer, die stehen auf der A3 Frankfurt-Köln bei Montabaur. Hier ist 100 erlaubt. Einer auf der A6 Kaiserslautern Richtung Saarbrücken bei Ramstein-Miesenbach. Auch hier wird geblitzt. Und dann haben wir nochmal einen stehen auf der A650 bei Dürkheim in Ludwigshafen zwischen Oggersheim Süd und der Bruchwiesenstraße bei Tempo 90. So, und jetzt haben wir noch Stefan in der Leitung. Du hast auch noch was?
11: A61 Koblenz Richtung Ludwigshafen an der Abfahrt Gundersheim 130 Winteranhänger.
5: Also auch da Fuß vom Gas und wie immer an die Geschwindigkeitsbegrenzungen halten. Wie wir das halt immer so tun. So, die aktuellen Staus und Gefahrenmeldungen A3 Köln-Frankfurt zwischen Montabaur und Limburg-Nord. Gab es einen Unfall? Da ist ein Auto heute Morgen mit Anhänger umgekippt. Eine Umleitung ist eingerichtet, trotzdem ist die Fahrbahn noch gesperrt, deswegen 9 Kilometer Stau. Hier dauert es mindestens eine Stunde länger, also im besten Fall umfahrt ihr das Gebiet weiträumig. Wir machen weiter auf der A62 Nonnweiler Richtung Landstuhl bei Nofelden-Türkismühle. Die Strecke gesperrt aufgrund von Bergungsarbeiten, also auch da geht's nicht weiter. Eine gute und sichere Fahrt euch.
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5: Ich muss dein Mikro noch anmachen. Es tut mir leid,
6: Jetzt
5: Celine.
6: Bin ich. Hallo.
5: Das
6: jetzt
5: war fies von mir. Ja, das war aber keine Absicht. Nee, alles ich war gut. Schon gedanklich im Wochenende.
6: Weißt du was? Hm? Ich verzeih dir.
5: Ehrlich?
6: Ja.
5: Du bist so groß.
6: Ja, ach, heute ist Freitag.
5: One Republic, need your love.

1992. Und es gibt nichts Fresheres, als mit deinem neuen Walkman rumzulaufen und dabei diesen Song deines Lebens auf den Ohren zu haben. Ace of Base, All That She Wants bei RPA 1.

0: in Richtung Wochenende. Hier ist RPR 1, 7.41 Uhr. Kommt gut rein in diesen Freitagmorgen. Und ihr habt doch schon auch Kollegen auf der Arbeit, die gefühlt nur im Urlaub sind. Celine, wer hat bei uns gefühlt am meisten Urlaub? Also du bist auch mit dabei, finde ich.
1: Das finde ich nicht.
0: Weil du aber auch so oft wegfährst,
1: ja,
0: reisen, ne,
1: genau.
0: Wenn du frei hast.
1: Ich glaube, der Rocker vom Mocker, der ist da schon weit vorne.
0: Ja, ich glaube, so 6 Wochen am Stück ist schon hart.
1: Ja.
0: Da muss man dankbar sein, wenn sich da jemand findet, der zu seinem normalen Job auch noch sagt, komm, die Vertretung von Rocker mache ich auch noch. Ein Mann, der das Arbeiten liebt.
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3: Ja, meine Damen und Herren, für Deutschland sind die Aussichten gut, wenn Sie auf Ihrem Balkon sitzen. Der Blick auf den Garagenhof zeigt die Führungsrolle unserer Autoindustrie und auch die Sicht auf ein Häusermeer ist ein Mehrblick. Auf Balkonien kann man tagelang verweilen. Das weiß ich, seit der Frank-Walter Steinmeier mich mal versehentlich 6 Tage auf dem Balkon von Schloss Bellevue ausgeschlossen hatte. Genießen Sie auf Balkonien ein Gläschen aus Ihren eigenen Weinkellereien und bestellen Sie sich einfach Essen. Mache ich auch. Zum Beispiel, wenn ich in Genf im Restaurant sitze. Und das Beste, nach einem schönen Urlaub auf dem Balkon haben Sie Rambozambo den Luxus eines kurzen Rückwegs zu Ihrem Arbeitsplatz. Tja, in diesem Sinne, ich mach mal so.
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0: FIFA hat Ideen, die UEFA findet's kacke und Rheinland-Pfalz hat auch eine ganz klare Meinung. Ihr habt uns so viele WhatsApp-Sprachnachrichten geschickt.
1: Jo, dann ist es Frechheit, weil das ist absoluter Schwachsinn.
2: Also ich finde es eine Unverschämtheit.
3: Eine bodenlose Frechheit, das kann es doch gar nicht geben.
4: Nee, also überhaupt nicht. Das ist verkehrt, das ist falsch.
5: Finde ich wirklich richtig gut, dass die Leute auf Deutsch gesagt ihr Maul aufmachen und sagen können, so Leute, so geht es nicht, ganz klar.
0: Ja. 8:11, hier ist RPR1, wir sind Ben Salzner und Azubine Sogin.
6: Morgen.
0: Ja, Rheinland-Pfalz und die UEFA sagen Nein zum Verkauf der Weltmeisterschaft. Das, was Gianni Infantino und die FIFA ja da geplant haben. RPR1-Info-Chef Jens Baumgart. Das, was da auch am Abend jetzt noch abging, gefühlt maximale Eskalation, ne?
7: Absolut. Die Kollegen der britischen Boulevardzeitung Sun, die schreiben schon, das ist das Ende der Welt. Also, der UEFA reicht's wirklich. Die ist schon lange unzufrieden mit der FIFA und mit ihrem machtgierigen Boss Infantino, aber hat bisher zumindest immer noch den Schwanz eingezogen. Bis gestern. Dringlichkeitssitzung mit allen europäischen Verbänden. Ergebnis, wenn Infantino seine Pläne nicht stoppt, sind wir raus. Und das sieht man auch beim DFB so.
8: Ich glaube, der Fußball lebt von der Akzeptanz der Gesellschaft und wir dürfen ihn nicht zum Spielball von Investoren machen.
7: Präsident Bernd Neuendorf im Ersten.
0: Ich muss sagen, ich finde es auch mal gut, dass die UEFA da auch mal jetzt wirklich was macht und was unternimmt. Aber die Frage mal an euch, könntet ihr euch das vorstellen? Eine Weltmeisterschaft ohne Deutschland, Frankreich, Spanien, ist das der richtige Schritt? So ein Boykott. Eure Meinung jetzt anrufen oder kostenlos WhatsApp-Sprachnachricht schicken. 0800 die 8 und dreimal die 62. Und jetzt machen wir uns bereit fürs Wochenende.

0: die wir jemals hatten.
1: Tina Turner mit Two People, ein Song unseres Lebens hier bei RP1. Gleich dann neue Musik von Olivia Rodrigo, Drop Dead und
0: der Song fürs Wochenende.
1: The Jacksons, Blame It On The Boogie, auch den um kurz nach 8.
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1: Gestern war es heiß. Heute kühler, aber immer noch heiß.
5: Ja, und morgen auch noch heiß. Also eigentlich ab heute ganzes Wochenende heiß. Heute bis zu 34 Grad. So gegen Nachmittag könnte es mal sein, dass ein paar Gewitter vorbeischauen und ein paar Schauer. Und so soll es dann auch die nächsten Tage aussehen. Aktuell in Trier 18, in Weitefeld im Westerwald 19 und in Dirmstein in der Pfalz 21 Grad.
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7: Das sind die Themen um 8 Uhr. Niedrigrekord am Mittelrhein und Kampf gegen Flächenbrände in Rheinland-Pfalz. Und BMX-Meisterschaften in der Vulkaneifel.
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7: Ich bin Tanja Ludwig, guten Morgen. Die Pegel am Mittelrhein setzen ihre Talfahrt fort. In Kaub ist heute Morgen der historische Tiefstand von 2018 eingestellt worden. RPA 1-Reporter Dirk Köster.
8: 25 Zentimeter wurden um 6.30 Uhr gemessen. Weniger Wasser ist in Kaub noch nie durch das Rheinbett geflossen. Auch die übrigen Pegel am Mittelrhein bewegen sich im Bereich historischer Tiefstände. Die Schifffahrt leidet seit Wochen unter der Situation. Zuletzt war der Konvoi für Rhein in Flammen zwischen Boppard und Koblenz abgesagt worden. Für eine Entspannung der Lage müsste es tagelang ergiebig regnen. Im Moment sieht's danach nicht aus.
7: Die Hitze und Trockenheit sorgt auch immer wieder für Flächenbrände in Rheinland-Pfalz. Rund um Reichenbach im Kreis Birkenfeld waren gestern mehr als 220 Einsatzkräfte vor Ort. Die Bundeswehr unterstützte mit Panzern und Landwirte mit Traktoren. Ausgelöst wurde das Feuer wohl durch einen technischen Defekt eines Rallye-Fahrzeugs. Mittlerweile wurde vorsichtige Entwarnung gegeben. Bei einem Feldbrand im Rhein-Lahn-Kreis wurden 2 Menschen verletzt. In der Debatte über die abschlagsfreie Rente nach 45 Beitragsjahren bekommen die Ministerpräsidenten aus dem Osten Rückendeckung vom Chef des CDU-Arbeitnehmerflügels Radke. Er sagte dem RND, wer so lange gearbeitet und Verantwortung übernommen habe, der verdiene Respekt und Verlässlichkeit. Niemand dürfe das Gefühl haben, dass seine Lebensleistung unter die Räder komme. Deshalb sei der Vorstoß der Ministerpräsidenten aus Sachsen, Sachsen-Anhalt und Thüringen wichtig. Sie hatten sich für die Beibehaltung der abschlagsfreien Rente stark gemacht. Wirtschaftsministerin Reiche will aber an der Abschaffung festhalten. Durstige Kehlen in Deutschland greifen immer häufiger zu alkoholfreiem Bier. Eine YouGov-Umfrage zeigt, dass es vor allem gesundheitliche Gründe sind. Demnach wird beim oder nach dem Sport doppelt so häufig alkoholfreies Bier getrunken wie alkoholhaltiges, vor allem von jüngeren Menschen. Über alle Altersgruppen hinweg lag der Anteil bei 16%. Bei Anlässen für Bier mit Alkohol liegen Treffen mit Freunden an der Spitze, gefolgt von Partys, Essen und Urlaub.
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9: Ein Großbauprojekt im Norden von Worms ist fertig. Innen- und Verkehrsminister Achim Schwickert gibt heute Nachmittag offiziell die B9 frei. Sie wurde vierspurig ausgebaut, einschließlich zweier neuer Brücken. Damit soll es für viele Pendler, Lieferanten und Handwerker leichter werden. Die B9 ist eine der Hauptverbindungen zwischen Mainz, Worms und Ludwigshafen. Olaf Holzbach aus Worms.
10: Hohe Sprünge über Rampen und dabei weitere spektakuläre Tricks. In Birsborn in der Vulkaneifel steigen von heute bis Sonntag die deutschen Meisterschaften der BMX Freestyler. In Birsborn steht nämlich einer der wenigen BMX-Parks in Deutschland und Europa, die den höchsten internationalen Anforderungen entsprechen. Der Eintritt zu den deutschen Meisterschaften am Wochenende ist frei. Sabine Koppers, Birsborn.
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0: Minuten nach 8. Guten Morgen in die Autos. 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Achtung, lasst euch nicht blitzen. Die Blitzer stehen auf der A3. Frankfurt, Köln bei Montabaur. Hier bitte nicht schneller als 100 fahren. Auf der A6 Kaiserslautern-Saarbrücken bei Rammstein-Miesenbach. Und ein weiterer Blitzer steht auf der 61 Koblenz-Ludwigshafen bei Gundersheim. 130 sind hier erlaubt. Danke Stefan fürs Bescheid geben. Die aktuellen Staus und Gefahrenmeldungen. A3 Köln-Frankfurt zwischen Montabaur und Limburg-Nord ist die Fahrbahn noch immer nach einem Unfall heute Morgen gesperrt. Da ist ja ein Auto samt Anhänger umgekippt. Eine Umleitung ist eingerichtet, trotzdem steht ihr da 10 Kilometer drin, dauert mindestens eine Stunde länger. A62, Nonnweiler Richtung Landstuhl bei Nofelden-Türkismühle, ist die Strecke auch aufgrund von Bergungsarbeiten gesperrt und einen Unfall gab es auch auf der B50, Bernkastel-Kues Richtung Rheinböllen, zwischen Unzenberg und Simmern-Zentrum. Auch da die Strecke zurzeit gesperrt, auch deswegen fängt es da an sich zu stauen. Eine gute und sichere Fahrt euch.
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3: Hallihallo.
0: Was? Ihr hattet heute noch nichts zu lachen? Mhm. An einem Freitag? So kurz am Wochenende?
3: Das geht nicht.
0: Das geht nicht. Wir ändern das gleich. Unsere Flachwitz-Queen Melanie aus Landstuhl haut einen Karlauer raus. Nicht nur einen, nur für euch.

0: Coldplay besingen das, was Azubine Solin für mich ist. A sky full of stars.
1: Oh.
0: Du bist der größte Stern am Himmel, Solin.
1: Weil ich fett bin, oder was? Hast du mich gerade fett genannt? Hast du mich gerade fett genannt?
0: Kennt ihr das, wenn man Komplimente macht und auf einmal hast du aber, ne, also hast den eigenen
1: Aber
0: du hast
1: mich gerade ganz klar fett genannt.
0: Nee, du leuchtest
1: einfach. Ich bin dein größter Stern.
0: Mein kleines Mondgesicht.
1: Ben!
0: Hier ist APR1, einen schönen Freitag. Wir sind Sternchen, Azubine Solin.
1: Hallo.
0: Und Ben Salzner um 8:12. Leute, ihr wisst, wie es ist. Wir brauchen die gute Laune fürs Wochenende. Ihr habt euch das Wochenende diesen Freitag verdient. Und wer könnte uns bessere Laune verschaffen als diese eine Person, auf die ihr jeden Morgen wartet?
2: Ein goldenes Mikro, ein Haus in den Hamptons und ein Stadion mit 50.000 Fans, die auf ihre Gags warten. Das alles hat sie. Noch nicht, aber bald. Mel aus Landstuhl.
1: Mel, hast du noch einen?
3: Ja, Ben und Solin, ich hätte da noch einen. Guten Morgen, ihr Lieben. Vielen Dank, dass ich euch seit 4 Wochen zum Lachen bringen darf. Das ist echt unglaublich. Und hier euer Witz. Sagt die Freundin zu ihrem Freund ganz stolz: Du, Schatz? Ja, ich habe heute Morgen einen Schwangerschaftstest gemacht. Echt? Und, waren die Fragen schwer? Und hast du bestanden? Dann müssen wir feiern. Ich habe nämlich auf der Tupperdose gelesen, da ist ein Spülmaschinenfest. Lass uns hingehen und darauf anstoßen. In diesem Sinne wünsche ich euch allen ein schönes und lustiges Wochenende. Gleich sehen wir uns ja auf dem Spülmaschinenfest.
0: Ja,
3: also Mel.
1: Auf jeden
0: wir
1: Fall.
0: Hoffen es doch. Und vor allen Dingen hören wir uns auf dem Spülmaschinenfest, nämlich am Montag wieder, wenn es heißt...
3: Ja, Ben, ich hätte da noch einen.
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0: So eine geile Nummer. The Jacksons, Blame It On A Boogie. Nicht zu verwechseln, so wie mit Blame It On The...
1: Oh.
0: Booty.
1: Ach so.
0: Ja, ja. Ganz, ganz wichtig. Kleiner, aber feiner Unterschied. Ja. 20 Minuten nach 8. Kommt gut rein in diesen Freitag. Ja, noch eine gute Woche Sommerferien. Und wer von euch jetzt sagt, nee, also weiter wegfahren wollen wir jetzt auch nicht mehr, müsst ihr ja auch gar nicht.
2: 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Mhm.
0: Seit 5 Wochen lernen wir gemeinsam die schönsten Flecken hier bei uns in Rheinland-Pfalz kennen. Ne?
1: Eigentlich sind es irgendwie voll die nicesten Ideen für so Tagestrips in der Ferien.
0: Eben. Und
1: ne?
0: Das für die letzte Woche ist doch Hammer. Gestern absolutes Highlight, weil unfassbar schön Traben-Trarbach an der Mosel. Jetzt ist die Frage, was hast du denn heute zu bieten, RPR1-Reporterin Lea Wegerle?
1: Also ich habe zu bieten frische Waldluft, eine Burg, ein bisschen Bewegung und ich starte aber meinen Tag mit einem großen Stück Kuchen. Und zwar in Lemberg in der Westpfalz, mitten im Pfälzer Wald. Also da führen mehr Wanderwege hin als Straßen. Nein, kleiner Spaß. Ich freue mich auf jeden Fall riesig drauf, die ganzen Lembergerinnen und Lemberger mal kennenzulernen. Und ihr findet mich zwischen 9 und 15 Uhr beim Café Fars. Und dann schaue ich mal, ob der staatlich anerkannte Erholungsort dafür sorgt, dass ich heute schon mal so ganz entspannt ins Wochenende starte. Ich freue mich auf jeden Fall auf euch und auf eure Musikwünsche.
0: Ja, also liebe Lembergerinnen und Lemberger, am besten heute alle vorbeikommen. Wer keine Zeit hat, weil er komischerweise arbeiten muss zum Beispiel.
1: Echt?
0: Musikwünsche könnt ihr auch jederzeit uns herschicken über rpr1.de oder auch die rpr1-App. Und auch das wollen wir heute nicht vergessen. Ihr bestimmt nicht nur die Musik zwischen 17 und 18 Uhr bei rpr1. Nein, ihr habt auch die Chance heute in Lemberg auf 10.000 Euro mit Lotto Rheinland-Pfalz.

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16: Es ist sehr heiß, ja. Bis zu 34 Grad heute. Heute Nachmittag vielleicht ein paar Gewitterchen und ein paar Schauer. Die nächsten Tage genauso heiß, aber auch Gewitter möglich. Aktuell in Ludwigshafen am Rhein 23, in Bad Sobernheim im Kreis Bad Kreuznach 20 und in Unkel im Kreis Neuwied 21 Grad.
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17: Guten Morgen, ich bin Tanja Ludwig und das sind die Themen um 8:30. Am Mittelrhein ist der Pegel auf den historischen Tiefstand gefallen. Laut Landesamt für Umwelt wurden heute Morgen in Kaub nur noch 25 Zentimeter gemessen. Das ist der Negativrekordwert aus dem Jahr 2018. Die Schifffahrt leidet schon seit Wochen unter dem Niedrigwasser. Die Hitzewelle hat gestern ihren vorläufigen Höhepunkt erreicht. In Deutschland wurde mehrfach die 40-Grad-Marke geknackt. In Rheinland-Pfalz war es in Andernach am heißesten mit 39,8 Grad. FIFA-Boss Infantino bekommt für seine WM-Investorenpläne immer mehr Gegenwind. Nach der Boykottdrohung der UEFA für FIFA-Spiele hat auch der Kontinentalverband CONCACAF die Pläne geschlossen abgelehnt. Er ist zuständig für Nord- und Mittelamerika sowie die Karibik. In der kommenden Woche gibt es mehr Polizeikontrollen in Rheinland-Pfalz. Das Land beteiligt sich erneut an der europaweiten Speed Week. Laut Innenministerium wird neben dem Einsatz von Blitzern auch mobil kontrolliert. Schwerpunkte werden Stellen mit erhöhtem Unfallrisiko sein.
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11: Mit Sascha Stein, guten Morgen. Wer aus der Pfalz nach Mannheim pendelt, fürchtet diesen Tag schon seit Jahren. Jetzt ist er da. Morgen wird die Hochstraße Nord in Ludwigshafen dicht gemacht. Dann geht es 4 Jahre lang nicht mehr über die Kurt-Schumacher-Brücke nach Mannheim. Kurz vorher ist Schluss. Gesamtprojektleiter Eberhard Küssner.
12: Die B44 ist weiterhin befahrbar für Pkw und Lkw bis zur Abfahrt Heinstraße. Dort werden wir die B44 vollständig sperren. Der Verkehr kann hier in die Innenstadt abfahren. Was allerdings nicht geht, was wir auch sperren werden, ist eben jene Auffahrt auf die B44 in Fahrtrichtung Mannheim.
11: Als Alternative dienen die Hochstraße Süd, die A6 bei Frankenthal und die A61 bei Speyer. Mehrere Flächenbrände haben bis in den Abend die Feuerwehr bei Quirnbach im Kreis Kusel beschäftigt. Zunächst brannte es an der Bundesstraße, eine Stunde später entlang der Landstraße Richtung Liebsthal. Laut Feuerwehr standen rund 2,5 Hektar Wiesen und Wald in Flammen. Und guten Morgen nach Lemberg. RPR 1 kommt heute zu euch und ihr dürft eine Stunde unser Musikprogramm gestalten in deine Stunde für Rheinland-Pfalz. Wir sind ab 9 Uhr vor Ort und ihr könnt bei uns euren Wunsch abgeben. Die Lieblingssongs der Menschen aus Lemberg hören wir dann in deine Stunde für Rheinland-Pfalz ab 17 Uhr hier bei RPR 1.
15: Immer um halb die APR1 Regionalnachrichten. 8.32 Uhr, guten Morgen in die Autos. Lasst euch nicht blitzen, die Blitzer stehen auf der 61 Koblenz-Ludwigshafen. Bei Gundersheim, da sind 130 erlaubt. Danke Stefan fürs Bescheid geben. Ein weiterer auf der 61 Koblenz-Ludwigshafen zwischen Rheinböllen und Stromberg in der Baustelle Tempo 80. Und in Mittlich an der Auffahrt auf die Autobahn bei Tempo 50. Auch hier bitte Fuß vom Gas. Die aktuellen Staus und Gefahrenmeldungen. A3, unser Sorgenkind heute Morgen, Köln-Frankfurt zwischen Montabaur und Limburg-Nord. Gab es ganz früh einen Unfall. Auto mit einem Anhänger hat sich überschlagen. Deswegen Fahrbahn nach wie vor gesperrt. Umleitung ist eingerichtet. Trotzdem 7 Kilometer Stau kann noch immer bis zu einer Stunde länger dauern. Rüber auf die A60 Rüsselsheim-Mainz zwischen Bischofsheim und dem Mainz-Spitzdreieck ein kaputtes Auto auf der rechten Spur im Baustellenbereich. 2 Kilometer stockend. Die 61 Köln Richtung Koblenz zwischen Tönig und dem Dreieck Erftal. Auch hier 2 Kilometer Stau. Plant mal 5 bis 10 Minuten mehr Zeit ein. A62, Nonnweiler Landstuhl bei Nofelden-Türkismühle, laufen Bergungsarbeiten, deswegen da auch die Strecke zurzeit gesperrt. Und die B50 Bernkastel-Kues Richtung Rheinböllen zwischen Unzenberg und Simmernzentrum. Auch hier gab es einen Unfall. Bitte seid da vorsichtig. Es beginnt sich allmählich zu stauen. Eine gute und sichere Fahrt euch.
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16: 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Hallo.
15: Gleich wird's wunderschön. Jimmy Cliff, I can see clearly now. Direkt nach Felix Jen und Cascada. Boy, you turn me.

0: entspannt ein Wochenende starten? Ich glaube nicht. Jimmy Cliff mit einem Song unseres Lebens, I Can See Clearly Now, aus dem Jahr 1993. Hier ist RP1 mit dem besten Musikmix für Rheinland-Pfalz. Wir sind Azubine Soliden.
1: Hallo.
0: Und Ben Salzner, einen wundervollen Freitag.
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1: Das Einzige, was ihr quackt, sind die Bällchen. Was geht?
0: Morgen, hallo.
1: Ich bin die Azubine Shirin. Hier, mein erster Button. Ich lerne noch. Was ist das Second Cutie?
0: Ich hätte gerne einen richtig schönen kalten Kakao und dann wieder so ein Rosinenbrötchen, bitte.
1: Mach ich dir.
0: Das ist auch gelesen hier. Jedes zweite Kind kann nicht richtig Radfahren. Wahnsinn. Die kennen nicht mal den Schulterblick.
1: What the helly? Der ist brutal wichtig.
0: Ach, wenigstens Sie wissen das.
1: Ja, für Instagram.
0: Wie für Instagram?
1: Ja, für Follower. Checkst du?
0: Nee, hä? Warum jetzt Schulterblick für Follower?
1: Schwöre, ich gehe gleich crash out. Ist doch voll easy. Wenn ich am Strand bin, dann brauche ich den.
0: Aha.
1: Warte, ich zeig's dir. Erstens, Booty rausstrecken und anspannen. Dann Oberkörper drehen. Blick über die linke Schulter. Kussmund in die Kamera. Und zack. Safe über 1000 Likes.
0: Oh, gut, Schiritsche bei Azubiche. Du bist auch die Einzige, der mal den Fahrradführerschein aus der Grundschule wieder direkt entziehen müsst.
1: Oh, Frau Chefin, das ist gute Käse.
0: Warum ist das jetzt ein guter Käse?
1: Wer keinen Führerschein hat, kann auch keinen abgenommen bekommen. So, dann aber für den Becher.
0: Ich bin Benja.
1: Dann hier dein Kakao. Ich küsse dein Herz und folge jetzt auch gerne auf TikTok.
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0: entspannte Klänge. Genau das, was wir jetzt brauchen. Heart mit Alone im besten Musikmix für Rheinland-Pfalz um 13 Minuten vor 9. Entspannte Klänge, warum? Hier ist RPR1, wir sind Ben Salzen und Azubine Solin.
1: Hallo.
0: Weil unser Kollege Julian Eckert sehr, sehr kleine Äuglein hat.
2: Guten Morgen,
0: Ben. Da war die Nacht wohl relativ kurz, Julian.
2: Ja, weil mir etwas passiert ist. Um 3 Uhr nachts wollte ich eigentlich schlafen, aber ich wurde einfach wachgeklingelt von meinen Nachbarn. Also das waren 2 Teenie-Mädels, die oben drüber wohnen. Und ich bin rausgekommen, kann ich helfen? Ja, da ist eine Maus vor unserer Wohnungstür.
0: Moment. Um 3 Uhr nachts hat die bei dir geklingelt.
2: Alter, ich wurde wachgeklingelt.
1: Ohne Scham.
2: Ich dachte, ich träume, aber es war nicht so. Ich habe mir schnell was angezogen, habe gefragt, was los ist. Da ist eine Maus vor unserer Wohnungstür. Kannst du die bitte wegmachen? Wir trauen uns nicht da hoch.
3: Und
2: Ben Solin, ich habe jetzt noch nie professionell eine fette Maus irgendwie weggebracht. Ich bin dann mit dem Putzeimer irgendwie da lang, habe versucht, die einzufangen. Dann ist sie natürlich runter, war dann schnurstracks weg und dann sind die Mädels hoch. Aber ich frage mich, das war doch irgendwie komisch. Die klingeln mich einfach wach, weil eine Maus vor deren Tür ist.
0: Habe ich jetzt aber eine Frage. Hattest du mit deinen Nachbarn schon mal mehr zu tun? Also seid ihr ganz gut befreundet oder so? Oder?
2: Nee, ich habe mit denen noch nie mehr gesprochen als hi, guten Tag.
1: Alter,
2: im Treppenhaus.
1: Und dann um 3 klingeln, ist schon frech.
0: Das ist wild.
2: Wenn es Freunde wären, okay, aber so fühlt es sich irgendwie komisch an. Was sagt denn ihr? Ist es okay, einen Nachbarn wegen einer Maus nachts um 3 werktags aus dem Bett zu klingeln?
0: Ich find's geil.
2: Bitte sag mal Bescheid. 0800 8 3 mal die 62.
1: Junge,
0: die Eier musst du erst mal haben.
2: Ich weiß ja nicht.
0: 0800 die 8 und 3 mal die 62. Jetzt anrufen oder WhatsApp Sprach.

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5: Sommer, Sonne, gute Laune. Haben wir gleich. Katrina and the Waves, Walking on Sunshine. Ein wunderbarer Song unseres Lebens. Und außerdem ein toller Song von Michael Patrick Kelly, ewig nicht mehr gehört. Roundabout. Wir gehen ganz gechillt in den Freitag rein. Das ist der beste Musikmix für Rheinland-Pfalz. Gleich wieder um kurz nach 9.
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5: Schauen wir aufs rpr1 Wetter. Heute gibt's viel Sonne, aber auch viel Wolken und erstmal kein Regen in Rheinland-Pfalz. Kann dann aber am Nachmittag bisschen ungemütlicher werden. Örtlich kommen dann Gewitter und Regen durch und schwül bleibt wohl den ganzen Tag. Aktuell haben wir in Landau 23 Grad, in Trier haben wir 20 Grad und in Bingen haben wir 22 Grad.
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11: Das sind die Themen um 9 Uhr. Städtetag fordert Milliarden für Schutz gegen Hitze. Und Niedrigwasserrekord am Mittelrhein eingestellt.
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11: Ich bin Tanja Ludwig, guten Morgen. Temperaturen gestern um die 40 Grad, Trockenheit, Niedrigwasser in den Flüssen. Deutschland muss sich gegen die klimawandelbedingte Hitze wappnen, fordert nicht nur die Deutsche Umwelthilfe. Auch der Deutsche Städtetag sieht das Problem und fordert finanzielle Unterstützung. Städtetags Hauptgeschäftsführer Schuchardt betonte im Ersten, es liege nicht nur am Wollen, sondern am Geld. Nur damit könne das Thema blau-grüne Infrastruktur stärker angegangen werden.
12: Das heißt ganz konkret, da geht es eben um das Schaffen von Grün in der Stadt, also sprich Bäume, aber auch natürlich mehr Wasser in die Städte auch hineinzukriegen. Stichwort Schwammstadt, so dass die Städte dann an der Stelle auch resilienter sind gegenüber solchen Hitzeereignissen oder auch Trockenphasen. Das Ganze kostet nicht nur Millionen, das kostet Überschläge 5 bis 8 Milliarden Euro pro Jahr.
11: Das Niedrigwasser am Mittelrhein ist heute Morgen bei Kaub auf 25 Zentimeter gefallen und hat damit den Tiefstandrekord von 2018 eingestellt. Für die Schifffahrt ist der niedrige Pegel weiter ein Problem. Wirklich helfen kann jetzt nur jede Menge Regen, sagt Florian Krekel vom Wasserstraßen- und Schifffahrtsamt.
10: Die grundsätzliche Lage hat sich nicht geändert. Das Wasser steht sehr niedrig. Die Schifffahrt ist sehr stark eingeschränkt. Und solange es nicht nachhaltig regnet, wird sich an dem Grundbild nichts ändern. Also es wird jetzt so ein paar Zentimeter hoch, ein paar Zentimeter runter variieren. Und das hängt eben von den geringen Niederschlägen ab, die irgendwo im Einzugsgebiet verteilt fallen.
11: Eine Mehrheit der Deutschen sieht das Vorgehen von Bundeskanzler Merz bei der jüngsten Neubesetzung von Spitzenämtern kritisch. 57% sagten in einer Politbarometer-Umfrage, Merz habe seine Sache eher schlecht gemacht. 21% bewerteten das Vorgehen positiv. Dass die Arbeit der Bundesregierung durch die personellen Veränderungen besser wird, glauben nur 17%. In Rheinland-Pfalz war vor allem das Hin und Her um die Ablösung des Eifler CDU-Politikers Patrick Schnieder im Bundesverkehrsministerium scharf kritisiert worden.
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13: Die ganze Aufregung war umsonst. Die grünen Pfeile für Radfahrer an Neuwieder-Ampeln haben sich bewährt. Ein Jahr nach dem Start des Projektes hat die Stadt jetzt eine positive Bilanz gezogen. An den 7 betroffenen Kreuzungen sei kein einziger Unfall im Zusammenhang mit den grünen Pfeilen passiert. Kritiker hatten die Neuregelung zur Vereinfachung des Radverkehrs als Risiko betrachtet. Dirk Köster, Neuwied.
14: Das hätte richtig schlimm ausgehen können. In einem Mehrfamilienhaus in Ludwigshafen soll ein 30-Jähriger im Treppenhaus ein Möbelstück angezündet haben. Die Feuerwehr konnte zum Glück verhindern, dass der Brand auf die Wohnungen übergreift. Der Mann sitzt laut Polizei inzwischen wegen des Verdachts oder versuchten schweren Brandstiftung in Untersuchungshaft. Thomas Stüber, Ludwigshafen.
11: Und die gute Nachricht kommt von der Nahe. Die Kreuznacher Diakonie und die Agentur für Arbeit sagen dem Fachkräftemangel in der Pflege den Kampf an. Laut beiden Einrichtungen starten kommende Woche 12 Beschäftigte berufsbegleitende Ausbildungen bei den Kliniken in Bad Kreuznach. Das heißt, parallel zu ihrem regulären Arbeitsalltag bilden sie sich weiter fort und die Kosten trägt die Arbeitsagentur. Das waren die RPR1-Nachrichten um 9 Uhr. Mehr Themen aus der Region gibt es wieder um halb.
5: Und damit schauen wir auf die Straßen. Aktuelle Blitzer stehen in Trier in der Paulinstraße, in Mainz-Hechtsheim in der alten Mainzer Straße und in Wittlich an der Auffahrt auf die Autobahn, hier bei Tempo 50. Jetzt die aktuellen Staus und Gefahrenmeldungen. Vorsicht bitte auf der A3 Köln Richtung Frankfurt zwischen Montabaur und Limburg Nord. Hier ist ein kaputtes Auto, da gab es einen Unfall, aktuell 15 Kilometer Stau. Dann die A60 Rüsselsheim Richtung Bingen zwischen Kreuzmain Süd und Mainz-Finthen. Hier ist

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12: Hallöchen, halb zehn ist es, hier ist RPR1 und jetzt gibt's das Aktuellste aus eurer Region.
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14: Mit Sascha Stein, guten Morgen. Wer aus der Pfalz nach Mannheim pendelt, fürchtet diesen Tag schon seit Jahren. Jetzt ist er da. Morgen wird die Hochstraße Nord in Ludwigshafen dicht gemacht. Dann geht es 4 Jahre lang nicht mehr über die Kurt-Schumacher-Brücke nach Mannheim. Kurz vorher ist Schluss. Gesamtprojektleiter Eberhard Küssner.
15: Die B44 ist weiterhin befahrbar für Pkw und Lkw bis zur Abfahrt Heinrichstraße. Dort werden wir die B44 vollständig sperren. Der Verkehr kann hier in die Innenstadt abfahren. Was allerdings nicht geht, was wir auch sperren werden, ist eben jene Auffahrt auf die B44 in Fahrtrichtung Mannheim.
14: Als Alternative dienen die Hochstraße Süd, die A6 bei Frankenthal und die A61 bei Speyer. Mehrere Flächenbrände haben bis in den Abend die Feuerwehr bei Quirnbach im Kreis Kusel beschäftigt. Zunächst brannte es an der Bundesstraße, eine Stunde später entlang der Landstraße Richtung Liebsthal. Laut Feuerwehr standen rund 2,5 Hektar Wiesen und Wald in Flammen. Und guten Morgen nach Lemberg. RPR1 kommt heute zu euch und ihr dürft eine Stunde unser Musikprogramm gestalten in Deine Stunde für Rheinland-Pfalz. Wir sind seit 9 Uhr vor Ort und ihr könnt bei uns euren Wunsch abgeben. Die Lieblingssongs der Menschen aus Lemberg hören wir dann in Deine Stunde für Rheinland-Pfalz ab 17 Uhr hier bei RPR1.
12: Und damit schauen wir auf die Straßen. Wir haben aktuelle Blitzer auf der B51 Bitburg Richtung Trier hinter Meilerbrück Höhe Weinsfelder Hof, dann in Ludwigshafen-Hochheim Ortsausgang Richtung Oggersheim und es wird geblitzt in Trier in der Paulinstraße. Jetzt die aktuellen Staus und Gefahrenmeldungen. Vorsicht bitte auf der A3 Frankfurt Richtung Köln zwischen Raststätte Ebgert und Neustadt Wied. Hier ist die rechte Spur dicht. Dann haben wir die A3 Köln Richtung Frankfurt zwischen Wiesbadener Kreuz und Kelsterbach. Hier sind 6 Kilometer Stau. Ihr verliert 20 Minuten und wir haben die B50 Bernkastel-Kues Richtung Rheinböllen zwischen Unzenberg und Simmern-Zentrum. Hier läuft eine Unfallaufnahme auf allen Spuren. Hier staut sich's. Wer noch was gesehen hat, Staus, Unfälle, Blitzer, mich anrufen wie immer. 0800 83 62 ist die Nummer zu mir ins Studio. Und ansonsten gute Fahrt euch.
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0: Hier ist RPR1 und das war Alex Warren mit Fever Dream. Leute, sorry, wenn ich noch so ein bisschen müde rüberkomme. Es ist heute erlaubt, müde zu sein. Für mich zumindest, finde ich. Weil ich wurde aus dem Bett geklingelt. Nachts um 3 einfach. Und der Grund war, also es standen dann 2 Teenie-Mädels von der Wohnung oben drüber, standen vor meiner Wohnungstür und haben gesagt, ey, da ist eine Maus vor unserer Wohnungstür. Kannst du die bitte vertreiben? Weil wir trauen uns nicht, an dieser Maus vorbeizulaufen in unsere Wohnung rein. Dementsprechend war ich dann aber sowas von wach und habe versucht, diese Maus da zu entfernen, was natürlich gar nicht so einfach ist, wenn man kein professioneller Kammerjäger ist. Aber 0800 mal die 62, ist es legitim, nachts um 3 überhaupt jemanden rauszuklingeln wegen einer verdammten Maus? Ich kenne diese Nachbarn nicht mal gut. Carmen aus Antweiler an der A. Wie siehst du das?
1: Klar wäre ich am Anfang ein bisschen schlecht gelaunt, aber das würde sich dann legen. Also ich weiß, wie es ist, wenn man Angst hat vor einer Maus oder ich habe auch mit Spinnen Probleme. Und daher wäre das gar kein Problem. Kommt doch immer auf die Situation an.
0: Ja, also da wäre auch, es wäre nicht möglich gewesen, dass diese Mädels an der Maus da vorbeilaufen. Die hatten wirklich richtig krasse Angst. Also, du hast Verständnis. Hallo Andi aus Neuwied, wie sieht's bei dir aus?
2: Hallo Julian. Nachts um 3, das ist der erste Dateversuch. Hä? Hast du verpasst, mein Freund. Naja, gut. Sei der Helfer und Retter in der Situation und hast die Maus ja verscheucht.
0: Ja, habe ich dann wirklich. Also es gibt genau 2 Lager, ne? Also die einen von euch, die sagen, ey, das geht überhaupt gar nicht. Und die anderen sagen, ja, kann man schon machen. Ist halt doof gelaufen, aber Karma comes back at you. Also 0800 38 mal die 62, wie seht ihr? Sagt gerne nochmal eure Meinung. Ist es legitim, einen Nachbarn nachts um 3 einfach aus dem Bett zu klingeln, wenn eine Maus vor der eigenen Wohnungstür ist oder nicht? Sagt mir Bescheid. Ich bin gespannt. Hier ist RPR1.

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3: Fans der 80er, hört her. Gleich gibt's Roxette und witzigerweise waren meine Eltern gestern auf dem Konzert von Roxette und die haben gemeint, es war ein Riesenkonzert und den Song haben sie auch gespielt. Dress for Success. Hören wir gleich. Song unseres Lebens. Außerdem Calvin Harris. Summer heißt der Song. Das ist der beste Musikmix für Rheinland-Pfalz. Gibt's gleich um kurz nach 10.
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3: Schauen wir aufs RPR1 Wetter. Heute gibt's viel Sonne, aber auch viel Wolken und erstmal kein Regen in Rheinland-Pfalz. Kann dann aber am Nachmittag ein bisschen ungemütlicher werden. Örtlich kommen dann Gewitter und Regen durch. Schwül bleibt's auf jeden Fall den ganzen Tag. Aktuell haben wir in Landau 23 Grad, in Trier haben wir 20 Grad und in Bingen haben wir 22 Grad.
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8: Und das sind die Themen um 10 Uhr. Mehrheit hält Hitzeschutz für unzureichend und mehr Arbeitslose in Rheinland-Pfalz.
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8: Ich bin Susanne Weise, schönen Vormittag. Mit Baden-Württemberg, Sachsen und Sachsen-Anhalt sind gleich in 3 Bundesländern gestern Hitzerekorde gemessen worden. Aber wie schützen vor solchen extremen Temperaturen? Die große Mehrheit der Menschen in Deutschland ist der Ansicht, dass hierzulande nicht genug dafür getan wird. Im aktuellen Politbarometer halten 83% der Befragten den Hitzeschutz für unzureichend. Mehr dazu von Tanja Wagner.
9: Parks und Grünanlagen, schattenspendende Bäume an den Straßen, Trinkbrunnen, entsiegelte Flächen und die Öffnung kühler öffentlicher Räume wie Bibliotheken. All das kann helfen, die Gluthitze in der Stadt erträglicher zu machen. Nur klappt das nach Ansicht der meisten derzeit nicht sonderlich gut. Gerade mal jeder Zehnte hält den Hitzeschutz hierzulande für ausreichend. Gleichzeitig wächst die Sorge vor weiteren Wetterextremen in der Zukunft. Rund 3/4 der Befragten geht davon aus, dass es in den nächsten Jahren häufiger zu Hitzewellen, Dürren und Hochwasser kommt.
8: Die Arbeitslosigkeit in Rheinland-Pfalz ist im Juli gestiegen. Wie die Regionaldirektion der Bundesagentur für Arbeit mitteilt, hatten landesweit 130.500 Frauen und Männer keinen Job. Das waren 2,9% mehr als im Vormonat. Das sei saisonal üblich, heißt es, weil viele junge Menschen ihre Schul- oder Berufsausbildung beendet haben. Allerdings zeigt sich ein Plus bei der Erwerbslosigkeit über alle Personengruppen hinweg. Das liege auch an der konjunkturellen Eintrübung, so die Regionaldirektion. In Griechenland kämpft die Feuerwehr weiter gegen zahlreiche Waldbrände. Vor allem auf der Mittelmeerinsel Kreta erschweren starke, teils orkanartige Winde die Löscharbeiten und entfachen immer wieder neue Brandherde. Aber auch auf der Halbinsel Peloponnes, auf dem Festland und den Inseln Andros, Paros und Kalymnos lodern Feuer. Die Einsatzkräfte hoffen auf eine Entspannung der Wetterlage. Am Abend soll der Wind nachlassen.
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10: Die Sanierung der Hunsrück-Querbahn schreitet trotz schlechter Bodenverhältnisse weiter voran. Laut Bahn verzögert sich die Freigabe der Strecke zwischen Langenlonsheim und Büchenbeuren aber bis in den Herbst. Eigentlich sollten dieses Wochenende schon die ersten Züge rollen. Immerhin, es passiert was, sagt die IG Nationalparkbahn, auch wenn vor der Reaktivierung noch einiges passieren muss. Marcel Hemmer, Langenlonsheim.
8: Und die gute Nachricht kommt von der Mosel. Das Koblenzer Moselbad nutzt jetzt Solarstrom aus 9 Hochleistungsspeichern. Damit kann der auf den Parkplatzdächern erzeugte Sonnenstrom vollständig für den Betrieb des Bades genutzt werden. Laut der Koblenzer Bäder GmbH werden so unter anderem Beleuchtung, Heizung und E-Ladesäulen versorgt. Das Projekt wurde mit rund 1 Million Euro vom Land Rheinland-Pfalz gefördert und soll künftig auch die Betriebskosten senken. Das waren die RPR1-Nachrichten um 10 Uhr. Mehr Themen aus der Region gibt's wieder um 9:30.
3: Und damit schauen wir auf die Straßen. Anja, du hast einen Blitzer in Neustadt an der Weinstraße gesehen. Wo genau?
11: Es steht ein Blitzer gegenüber der Aral-Tankstelle in Richtung Pennymarkt. Passt wieder auf.
3: Alles klar, danke fürs Melden. Außerdem haben wir Blitzer in Kaiserslautern in der Pariser Straße Richtung Stadt und einen in Wallertheim, Rheinhessen am Friedhof. Jetzt die aktuellen Staus und Gefahrenmeldungen. Vorsicht bitte auf der A3 Frankfurt Richtung Köln zwischen Raststätte Ebgert und Neustadt-Wied. Hier ist die rechte Spur gesperrt. Dann die A3 Köln Richtung Frankfurt zwischen Montabaur und Limburg-Nord. Hier gab es einen Unfall. Richtungsfahrbahn ist gesperrt, 7 Kilometer Stau. Dann haben wir die A62 Nonnweiler Richtung Landstuhl, Einfahrt Nofelden-Türkismühle. Hier laufen Bergungsarbeiten, da ist die Spur gesperrt. Und wir haben die B50 Bernkastel-Kues Richtung Rhein-Bölln zwischen Unzenberg und Simmern-Zentrum. Hier läuft eine Unfallaufnahme auf allen Spuren. Aktuell staut sich. Wer noch was gesehen hat, Staus oder Blitzer, Unfälle, einfach mich anrufen, kostenlos. Die Nummer ins Studio ist die 0800 8 und 3 mal die 62. Gute Fahrt!
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3: Tachchen, ich bin Julian Eckert und ich hab Teddy Swims dabei. Teddy schwimmt mit Mr. Know-It-All. Außerdem gleich ein Song unseres Lebens, Two Times. Dann ein Riesenduo, Lady Gaga und Bruno Mars, Die With A Smile. Es wird nicht langweilig hier bei RPR 1.

0: Das ist für mich somit das geilste Duett, was wir in den letzten Jahren bekommen haben. Lady Gaga und Bruno Mars mit Die With A Smile. Hier bei RPA 1. Wir sind kurz vor Ende der Sommerferien in Rheinland-Pfalz. Aber das eigentliche Highlight, das kommt jetzt erst noch.
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0: Jawohl, wir waren schon im Dino-Park in der Eifel mit euch. Ihr wart mit Azubine Solin am Nürburgring und konntet mit euren Kiddies in die Boxengassen schauen. Und jetzt am Sonntag geht's ins Plopsaland Deutschland. Und das Geile ist, da ist die Saisoneröffnung vom 1. FC Kaiserslautern am Sonntag. Und Alena aus Hermeskeil im Kreis Trier-Saarburg, du wärst gerne dabei mit deiner Familie. Wer ist denn von euch so der größte FCK-Fan?
2: Ja, das ist der Kleinste. Der wird jetzt in 2 Wochen 5.
0: Ja, okay, cool. Was habt ihr am Sonntag vor?
2: Bis jetzt noch nichts, nee.
0: Bis jetzt noch nichts. Okay.
2: Nee.
0: Ja, cool. Ich habe auch nichts vor. Dann mach's gut. Das war's.
2: Okay.
0: Spaß. Okay, Alena. Ey, ich mach's kurz. Wenn ihr Bock habt, dann seid ihr herzlich eingeladen zum RPA 1 Ferienspaß am Sonntag im Plopsaland Deutschland.
2: Ja, cool. Super. Schön.
0: Weil das,
2: ja, würden wir uns richtig freuen.
0: Das Allergeilste ist, der erste FCK ist auch da. Es ist die Saisoneröffnung im Plopsaland. Die komplette Mannschaft ist da. Ihr könnt euch Autogramme holen. Freier Eintritt, Maskottchen Betsy ist da. Also dein Kleinster wird da ganz, ganz viel Spaß haben. Habt ihr denn genug Eddings daheim?
2: Ja, cool. Ja, klar.
0: Schön.
2: Nee, Trikot wird dann auch angezogen. Alles super.
0: Cool. Okay. Ist der Kleine auch schon wach?
2: Der ist schon wach, ja. Komm mal her. Willst du mal Hallo sagen?
3: Hallo.
0: Hallo, hier ist der Julian von RPR 1. Was ist dein Lieblingsfußballverein?
3: FCK.
0: Ja, und die Antwort ist natürlich eure Eintrittskarte ins Plopsaland am Sonntag. Ey, viel Spaß euch und tretet den Spielern gerne mal in den Arsch, damit es mal was wird mit dem Aufstieg. Und wer von euch spontan noch Bock hat, geht jetzt auf rpr1.de oder in die RPR 1 App und tragt euch ein. Mit ein bisschen Glück seid ihr dabei.
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13: Hallöchen, ihr hört RPR 1, es ist 10:30 und jetzt gibt's das Aktuellste aus eurer Region.
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14: Mit Sascha Stein, schönen Vormittag. In Kusel schließt heute die frühere Erstaufnahmeeinrichtung für Flüchtlinge. Der Bund will das Gelände wieder als Kaserne nutzen, heißt es, und hat den Nutzungsvertrag nicht verlängert. Über 300 Flüchtlinge wurden in den vergangenen Wochen auf andere Standorte verteilt und auch von den 30 Mitarbeitern sind viele intern untergekommen. Im Leibniz-Gymnasium in Pirmasens herrscht trotz der Sommerferien Hochbetrieb. 12 Handwerksbetriebe nutzen aktuell die unterrichtsfreie Zeit für die laufenden Modernisierungsarbeiten. RPR1-Reporter Thomas Stüber.
15: Seit rund 5 Jahren läuft die millionenschwere Modernisierung. Neue Fenster, mehr Brandschutz und niedrigere Energiekosten. Bis Ende des Jahres soll die Sanierung abgeschlossen sein. Insgesamt investiert die Stadt rund 4,5 Millionen Euro in die Modernisierung des Standorts. Die energetische Sanierung soll jedes Jahr rund 20.000 Euro Heizkosten sparen und den CO2-Ausstoß deutlich senken.
14: Die Landauer Königstraße soll trotz Baustellen als Einkaufsstraße attraktiv bleiben. Dabei setzt die Stadt auf ein 3D-Kunstwerk des Straßenkünstlers Manfred Stader. Mitten in der Baustelle tut sich ein virtueller Abgrund auf. Besucher können sich auf einen Fotopunkt stellen und wirken, als würden sie über eine Holzplanke balancieren. Das Kunstwerk soll neugierig machen und neue Besucher anlocken.
13: Und damit schauen wir auf die Straßen. Wir haben aktuelle Blitzer in Kaiserslautern, in der Pariser Straße in Richtung Stadt. Und dann wird geblitzt auf der A1 Wittlich Richtung Trier bei Hetzerath. Nee, ist eine Abstandsmessung. Jetzt die aktuellen Staus und Gefahrenmeldungen. Vorsicht bitte auf der A3 Frankfurt Richtung Köln zwischen Raststätte Ebgerth und Neustadt-Wied. Hier ist die rechte Spur gesperrt. Dann die A3 Köln Richtung Frankfurt zwischen Montabaur und Limburg-Nord. Hier gab es einen Unfall. Umleitung ist eingerichtet. Richtungsfahrbahn ist gesperrt. 7 Kilometer Stau. Die A3 Köln Richtung Frankfurt nochmal zwischen Wiesbadener Kreuz und Kelsterbach. Hier sind es 9 Kilometer Stau. Und wir haben die A48 Koblenz Richtung Dernbach zwischen Koblenz-Nord und Bendorfer Brücke. Hier ist 1 Kilometer Stau. Hier verliert eine Viertelstunde. Dann noch die B50 Bernkastel-Kues Richtung Rhein-Wölln zwischen Unzenberg und Simmern-Zentrum. Hier läuft eine Unfallaufnahme auf allen Spuren. Hier staut sich's aktuell. Wer noch was gesehen hat, Staus, Blitzer, Unfälle, mich anrufen. 0800 83 mal die 62 ist die Nummer zu mir ins Studio. Ansonsten gute Fahrt euch.
4: Ja.

0: Klingt sehr nach Sommer. Good old days. Ganz neu hier bei RPR 1. Chris de Sarandi war das. Und Lemberg in der Südwestpfalz auf die 1.
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0: Jeden Tag ein anderer Ort. Das macht so viel Spaß, mit euch zusammen Rheinland-Pfalz ein bisschen besser kennenzulernen. Heute sind wir also in Lemberg und ganz vorne mit dabei ist unsere RPR 1 Reporterin Lea Wegerle.
2: Ja, und das Schöne ist, hier in Lemberg startet mein Tag in einem Café. Vielleicht auch gleich mit einem Kaffee und einem Stück Kuchen, denn hier ist Café und Tourismusinformation in einem. Andreas Faas hier vom Café Faas. Was waren zuerst da? Tourismusinformation oder das Café?
3: Kaffeekonditorei.
2: Und wie ist es dann passiert, dass ihr auch noch hier die Tourismusinformation übernehmt?
3: Das ist gekommen durch das, dass wir ja tagtäglich vor Ort waren und die Fremden dann halt tagsüber die Möglichkeit haben, sich zu informieren.
2: Perfekt. Also eigentlich ja, zwei Fliegen mit einer Klappe. Die kaufen dann bestimmt noch mal einen Kaffee oder ein Schnittchen. Jetzt muss ich mich natürlich auch informieren. Touristisch, die Frage kommt gleich, aber was mich noch viel mehr interessiert, was für ein Kuchen oder was Süßes empfiehlst du mir jetzt?
3: Eine Lemberger Schlusstorte, eine Weinbrandsahne mit Preiselbeeren.
2: Oh, das hört sich sehr, sehr, sehr gut an. Also zu der komme ich gleich, aber dann jetzt erstmal was für eine touristische Empfehlung hast du hier für mich in Lemberg?
3: Wir haben bei uns hier drei Premium-Wanderwege. Wir haben den Brunnenstollen, den man besichtigen kann, haben natürlich die große Burganlage oben und auch drumherum ist eigentlich nur Wald.
2: Dann kümmere ich erstmal mich gleich um dieses Stück Kuchen. Vorher aber hole ich mir noch einen Tipp, nicht von einem Einheimischen, sondern von Touristen. Und zwar von Jordi und Sandra. Die sind hier mit gelben Kennzeichen aus den Niederlanden. Jordi, warum macht ihr denn hier in Lemberg Urlaub?
4: Wir haben schön 4-5 Tage frei. Und dann haben wir gesagt, wir brauchen einen Urlaub nicht zu far vom Hause. Und dann haben wir diese gefunden mit schöner Wanderroute. Und es sind viele historische Dinge in dieser Umgebung. Und das ist, warum wir hier sind.
2: Perfekt, der erste Kaffee ist auch getrunken. Dann wünsche ich euch ein schönes Wochenende und einen schönen Urlaub.
4: Dankeschön.
0: Lasst es euch schmecken. Und liebe Lembergerinnen und Lemberger, ab 17 Uhr spielen wir eure Musik. Und bis dahin freuen wir uns natürlich auf alle eure Songwünsche. Keine Grenzen gesetzt. Schickt die durch über WhatsApp 0800 83x62 oder trefft einfach die Lea direkt am Café Faas in Lemberg.
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2: Und gleich gibt's Share. In Weltklasse 90er, auch schon ewig nimmer gehört. The Shoop Shoop Song, It's in His Kiss. Song unseres Lebens gibt's gleich. Außerdem die neue von Taylor Swift. Und den Song liebe ich, weil er so country-mäßig angehaucht ist. Müsst ihr euch reinziehen gleich. Das ist der beste Musikmix für Rheinland-Pfalz. Gleich wieder um kurz nach 11.
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2: Wir schauen aufs RPR1 Wetter. Es ist sehr sonnig, sehr warm in Rheinland-Pfalz. Ein paar Wolken gibt's und heute Nachmittag kann es dann zu Gewittern und Regen kommen. Aber bis dahin bleibt es erstmal trocken und schwül. Aktuell haben wir in Simmern im Rhein-Hunsrück-Kreis 26 Grad. In Trier haben wir auch 26 Grad. Und in Annweiler am Trifels, Kreis Südliche Weinstraße, haben wir 29 Grad.
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7: Das sind die Themen um 11 Uhr. Über 3 Millionen Arbeitslose in Deutschland und Bewerbungsende für die Moselhelden.
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7: Ich bin Susanne Weise. Schönen Vormittag. Die Zahl der Arbeitslosen in Deutschland ist im Juli gestiegen und hat die 3-Millionen-Marke überschritten. Insgesamt hatten 3,007 Millionen Menschen keinen Job, 71.000 mehr als im Juni. Damit liegt die Arbeitslosenquote laut Bundesagentur für Arbeit bei 6,4%. Und auch in Rheinland-Pfalz ist die Arbeitslosigkeit im Juli gestiegen. RPA1-Reporterin Tanja Ludwig.
8: Wie die Regionaldirektion der Bundesagentur für Arbeit mitteilte, hatten landesweit 130.500 Frauen und Männer keinen Job. Das waren 2,9% mehr als im Vormonat. Das sei saisonal üblich, heißt es, weil viele junge Menschen ihre Schul- oder Berufsausbildung beendet haben. Allerdings zeigt sich ein Plus bei der Erwerbslosigkeit über alle Personengruppen hinweg. Das liege auch an der konjunkturellen Eintrübung, so die Regionaldirektion.
7: In gleich 3 Bundesländern sind gestern Hitzerekorde für den Juli aufgestellt worden. Gleichzeitig ist die große Mehrheit der Menschen in Deutschland der Ansicht, dass hierzulande der Hitzeschutz zu kurz kommt. Im aktuellen Politbarometer halten 83% der Befragten ihn für nicht ausreichend. Schutz vor hohen Temperaturen können Grünanlagen, schattenspendende Bäume an den Straßen und Trinkbrunnen bieten, aber auch entsiegelte Flächen und die Öffnung kühler Räume wie Kirchen. Rund 3/4 der Befragten glaubt, dass die Hitze in Zukunft noch häufiger zum Problem wird. Das Münchner Landgericht I stärkt das Urheberrecht deutscher Künstler. Im Streit um mit künstlicher Intelligenz generierte Songs hat das Gericht der Musikverwertungsgesellschaft GEMA in weiten Teilen Recht gegeben. Das US-Unternehmen Suno darf künftig nicht mehr ohne Einwilligung der GEMA bestimmte Musikwerke vervielfältigen. Das gelte auch für das Training der KI, sagte die Vorsitzende Richterin. Im konkreten Fall ging es um 6 bekannte Songs, darunter Atemlos, Mambo No. 5 und Forever Young.
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9: Die Regionalinitiative Faszination Mosel, die sucht gerade neue Mosel-Helden. Innovative Projekte, die neue Impulse setzen und die Region stärken. Die vier Besten bekommen am Ende jeweils 1.000 Euro. Bewerbungsschluss für die neuen Mosel-Helden ist allerdings schon heute. Sabine Koppers, Wittlich.
7: Und die gute Nachricht kommt aus der Vorderpfalz. Im Speyerer Dom gibt es auch in diesem Jahr wieder ganz besondere Führungen. Ab morgen führen 4 Studentinnen aus Belgien, Deutschland, England und Spanien die Besucherinnen und Besucher auf ihrer Muttersprache durch den Dom. Das Ganze ist Teil des ARC-Projektes. Dabei bieten junge Menschen offene Kirchenführungen in großen europäischen Kathedralen an. Das waren die RPR1-Nachrichten um 11 Uhr. Mehr Themen aus der Region gibt's wieder um halb.
2: Und damit schauen wir auf die Straßen. Aktuelle Blitzer stehen in Kaiserslautern in der Pariser Straße in Richtung Stadt. Auf der A1 Wittlich Richtung Trier bei Hetzerath ist eine Abstandsmessung. Und dann haben wir noch einen Blitzer in Ludwigshafen in der Bruchwiesenstraße gegenüber von der Blies. Jetzt die aktuellen Staus- und Gefahrenmeldungen. Vorsicht bitte auf der A1 Köln-Koblenz Richtung Trier zwischen Manderscheid und Haasborn. Hier liegen Gegenstände auf der Fahrbahn. Dann die A3 Köln Richtung Frankfurt zwischen Montabaur und Limburg-Nord. Hier steht ein kaputtes Auto, 7 Kilometer Stau. Die A48 Koblenz Richtung Dernbach zwischen Koblenz-Nord und Bendorfer Brücke. Hier sind es 2 Kilometer Stau, ihr verliert eine halbe Stunde. Die A61 Ludwigshafen Richtung Koblenz zwischen Stromberg und Erbacher Talbrücke. Hier steht ein kaputtes Auto. Und dann haben wir noch die A643 Mainz Richtung Wiesbaden, Einfahrt Wiesbaden-Eppelallee. Hier liegt eine gelbe Warnblitzleuchte auf der Fahrbahn. Bitte aufpassen. So, wer noch was gesehen hat, Staus, Unfälle, Blitzer, einfach mich anrufen, kostenlos. Die Nummer zu mir ins Studio ist die 0800 8 und dreimal die 62. Gute Fahrt!
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2: Ich bin Julian Eckert, Hallöchen. Und warum Sandra aus Kirchen im Kreis Ahrweiler mal nachts um 2 von ihrem Nachbarn aus dem Bett geklingelt worden ist, das erfahrt ihr gleich. Wir reden heute ein bisschen über kuriose Nachbarschaftsstories. Vorher gibt's Musik, jetzt erstmal Martin Garrix und Ed Sheeran mit Repeat It.

0: Taylor Swift mit I Knew It, I Knew You hier bei RPR1. Ganz entspannt in Richtung Mittagspause. Leute, nachts um 3 aus dem Bett geklingelt werden, um die Maus von den Nachbarn zu fangen, ist jetzt nicht meine Lieblingsaktivität, aber mir heute Nacht genauso passiert. Ehrlich jetzt. Standen 2 Teenie-Mädels vor meiner Haustür und haben gefragt, ob ich helfen kann, die Maus auf der Treppe zu vertreiben. Sonst trauen sie sich nicht in die Wohnung. 0800 38 62. Ist es okay, dafür den Nachbarn aus dem Bett zu holen? Moni aus Frankenthal.
1: Hallo Julian, ich habe gerade deine Mäuse-Story gehört. Da stehen also nachts 2 süße Mäuse vor deiner Tür, klingeln dich raus wegen einer echten Maus vor ihrer Tür. Also im ersten Moment ganz witzig, aber ehrlich gesagt, ich würde es nicht machen. Ich habe eine süße Terrassenmaus, habe davor keine Angst. Morgen Spinnen im Bad, auch okay. Aber wenn es mal wirklich brenzlig wird, dann weiß ich ja, dass ich bei dir klingeln darf.
0: Ja. Danke dir, Moni. Professioneller Kammerjäger bin ich jetzt auch noch. Klar, ruft an, wenn ihr was braucht. Sandra aus Kirchen im Kreis Ahrweiler, dir ist mal sowas Ähnliches passiert?
2: Also ich kann die Mädels definitiv verstehen. Bei mir wäre es so, wenn da eine Spinne gewesen wäre, eine dicke, fette, dann wäre ich wahrscheinlich auch zu einem Nachbarn gegangen. Mein Nachbar hat damals nachts um 2:30 stand er vor meinem offenen Schlafzimmerfenster, weil er seinen Schlüssel verloren hat. Also er war sehr betrunken. Und da bin ich aufgestanden, mit Schrecken des Todes, habe ihm die Tür aufgemacht, mich wieder ins Bett gelegt, kurz über die Situation gelacht und einfach weitergeschlafen. Schönen Tag noch.
0: Das ist auch crazy. Vor allem, man kriegt dann wirklich einen fetten Schreck, so nachts um 3 einfach rausgeklingelt werden. Aber jeder hat doch irgend so eine komische Geschichte mit den Nachbarn mal erlebt, oder? Haut mal raus. Weswegen wurdet ihr von den Nachbarn schon mal um einen Gefallen gebeten? 0800 38 62. Wir sammeln heute unsere witzigen Geschichten mit den heißgeliebten Nachbarn. Ja. Hier gibt's jetzt Friends für euch. If I Were Sorry. 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
26: 11:30 ist es hier bei RPR1 und jetzt gibt es das Aktuellste aus eurer Region.
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28: Mit Sascha Stein, schönen Vormittag. In Kusel schließt heute die frühere Erstaufnahmeeinrichtung für Flüchtlinge. Der Bund will das Gelände wieder als Kaserne nutzen, heißt es, und hat den Nutzungsvertrag nicht verlängert. Über 300 Flüchtlinge wurden in den vergangenen Wochen auf andere Standorte verteilt und auch von den 30 Mitarbeitern sind viele intern untergekommen. Im Leibniz-Gymnasium in Pirmasens herrscht trotz der Sommerferien Hochbetrieb. 12 Handwerksbetriebe nutzen aktuell die unterrichtsfreie Zeit für die laufenden Modernisierungsarbeiten. RPR1-Reporter Thomas Stüber.
29: Seit rund 5 Jahren läuft die millionenschwere Modernisierung. Neue Fenster, mehr Brandschutz und niedrigere Energiekosten. Bis Ende des Jahres soll die Sanierung abgeschlossen sein. Insgesamt investiert die Stadt rund 4,5 Millionen Euro in die Modernisierung des Standorts. Die energetische Sanierung soll jedes Jahr rund 20.000 Euro Heizkosten sparen und den CO2-Ausstoß deutlich senken.
28: Die Landauer Königstraße soll trotz Baustellen als Einkaufsstraße attraktiv bleiben. Dabei setzt die Stadt auf ein 3D-Kunstwerk des Straßenkünstlers Manfred Stader. Mitten in der Baustelle tut sich ein virtueller Abgrund auf. Besucher können sich auf einen Fotopunkt stellen und wirken, als würden sie über eine Holzplanke balancieren. Das Kunstwerk soll neugierig machen und neue Besucher anlocken.
26: Ein Blick auf die Straßen. Wir haben aktuelle Blitzer in Neustadt an der Weinstraße, in der Branchweiler Hofstraße an der Aral-Tankstelle. Dann haben wir noch einen in Kaiserslautern in der Pariser Straße Richtung Stadt. Und es wird geblitzt auf der B40 Mainz-Pariser Tor in Richtung Alzey. Jetzt die aktuellen Staus- und Gefahrenmeldungen. Vorsicht bitte auf der A3 Frankfurt Richtung Köln zwischen Itzstein und Bad Camberg. Hier ist eine ungesicherte Unfallstelle auf der linken Spur. Die A48 Koblenz Richtung Dernbach zwischen Koblenz Nord und Bendorfer Brücke. Hier sind 2 Kilometer Stau, ihr verliert eine halbe Stunde. Die A61 Köln Richtung Koblenz zwischen Gümnich und Dreieck Erftal. Hier ist eine ungesicherte Unfallstelle. 3 Kilometer Stau, ihr verliert eine Viertelstunde. Und dann haben wir die Landstraße im Kreis Merzig-Wadern zwischen Bergen und Scheiden. Hier ist eine ungesicherte Unfallstelle. Bitte besonders vorsichtig fahren. Und dann haben wir noch die B271 Bad Dürkheim Richtung A65 zwischen der Auffahrt Forst auf der Mürre und Deidesheim. In einer Kurve liegen Holzbretter auf der Fahrbahn. Auch auf der Gegenfahrbahn liegt was rum. Wer noch was gesehen hat von euch, Staus, Blitzer, Unfälle, mich anrufen. 0800 83 die 62 ist die Nummer zu mir ins Studio. Gute Fahrt!
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0: Lola Young mit Messi hier bei RPA 1. Endspurt in Richtung Mittagspause. Was sagen wir dazu?
1: Yay!
0: Und ihr könnt euch jetzt ein bisschen Angeberwissen mit in die Kantine nehmen, weil ich wusste gar nicht, dass es einen Beruf namens Bierflaschenzudrücker gibt. Naja, der Handwerker Peter ist schon und der erklärt aus seinem Fachgebiet.
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3: Yay! Mahlzeit! Ich bin der Handwerker Peters, ihr könnt mich ja P nennen. So, was haben wir denn? Ah, ich sehe jetzt schon, der Hubwagen hat den Geist aufgegeben. Das kriegen wir hin. Stift Thorsten, entlüfte mal die Hydraulik. Ja, liebe Hörerinnen und Hörer, wir sind hier im Getränkegroßhandel und der Hubwagen hat zurzeit einiges zu heben. Die Leute kaufen wie bekloppt die Tränke. Gut, wir haben ja wettermäßig Hochsommer. Und der Bierpreis liegt momentan unterm Benzinpreis. Daher fahr nicht fort, sauf im Ort. Ach, das kam jetzt im Radio. Der letzte Bierflaschenzudrücker in Deutschland wurde durch eine Maschine ersetzt. Ja, das war wirklich ein Beruf. Die Flaschen mit diesem Plopverschluss, die wurden noch von Hand zugedrückt. Und in Bayern hat der letzte von dem Gewerk gearbeitet. Der hat die Flaschen zugedrückt, jetzt übernimmt eine Maschine. Der Mann, der hat 3300 Flaschen pro Stunde geschafft. Gut, das hat ein Maurer in den 90er auch, aber im Aufdrücken und Wegexen. Ey, das ist heute undenkbar. Stell mal vor, ein Kunde erwischt dich mit einer Bierflasche. Okay, wenn jetzt so ein verkopfter Großstädter ist, dann kannst du dir schnell den Flaschenhals schräg an den Mund halten und sagen, ich bin nebenbei noch Glasbläser. Ich muss bis Montag noch 24 Flaschen für Bitburger machen. Yay! So, fertig. Normal sollte das halten.
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3: Gleich die Top-Themen am Mittag mit RPA 1 Infochef Jens Baumgart. Und der hat ganz, ganz tief in die Hitkiste gegriffen. Yes, Stand By Me. Die Version von For The Cause, ein Song unseres Lebens und außerdem was brandneues von Bruno Mars. Na, obwohl brandneu ist jetzt auch wieder gelogen. Auf jeden Fall eine aktuelle Nummer. Macht verdammt gute Laune. I Just Might. Das ist der beste Musikmix für Rheinland-Pfalz. Gleich um kurz nach 12.
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3: Wir schauen aufs RPA 1-Wetter. Es ist sehr sonnig, sehr warm in Rheinland-Pfalz. Ein paar Wolken gibt's und heute Nachmittag kann es dann zu Gewittern und Regen kommen. Aber bis dahin bleibt es erstmal trocken und schwül. Aktuell haben wir in Simmern im Rhein-Hunsrück-Kreis 26 Grad. In Trier haben wir auch 26 Grad. Und in Annweiler am Trifels, Kreis Südliche Weinstraße, haben wir 29 Grad.
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7: Die Themen um 12 Uhr. Die Zahl der Arbeitslosen knackt die 3-Millionen-Marke. Und die Umweltwirtschaft in Rheinland-Pfalz macht weniger Umsatz.
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7: Ich bin Noah Theis, hallo. Die Zahl der Arbeitslosen in Deutschland ist von Juni auf Juli um 71.000 gestiegen. Das hat die Agentur für Arbeit eben mitgeteilt. Damit ist die Marke von 3 Millionen Arbeitslosen erreicht worden. Oliver Urbanke mit den Gründen für den Anstieg.
8: Der Anstieg ist unter anderem mit der Jahreszeit zu erklären. Viele Unternehmen gehen in die Sommerpause, stellen oft erst danach wieder neu ein. Gleichzeitig gehen Ausbildungen zu Ende und Schülerinnen und Schüler suchen erst noch nach ihrem Abschluss nach der passenden Stelle. Die gute Nachricht, auch wenn es rund 28.000 Arbeitslose mehr gibt als im Vorjahresmonat, spricht das IFO-Institut davon, dass sich der Arbeitsmarkt gerade etwas stabilisiert.
7: In Baden-Württemberg waren im Juli rund 300.000 Menschen ohne Arbeit, in Rheinland-Pfalz rund 130.000 und in NRW rund 793.000. Die Lage in den beiden spanischen Exklaven Ceuta und Melilla spitzt sich weiter zu. Nach Angaben der Behörden sind etwa 400 Migranten über die Grenze von Marokko nach Melilla gelangt. Nach Ceuta könnten in den letzten Tagen über 20.000 Migranten gekommen sein. Hunderte von ihnen haben vergangene Nacht auf offener Straße geschlafen. Melilla und Ceuta liegen an der Küste von Marokko, gehören aber als spanische Exklaven zur Europäischen Union. Die Umsätze der rheinland-pfälzischen Umweltwirtschaft sind etwas zurückgegangen. 2024 lagen sie bei rund 6,5 Milliarden Euro. Das war ein Minus von rund 1% gegenüber 2023, sagt das Statistische Landesamt. Fast die Hälfte des Umsatzes wurde im Bereich Klimaschutz erzielt, vor allem bei Wärmedämmung in Gebäuden. Bei der Abfall- und Abwasserwirtschaft erreichten die Umsätze außerdem einen neuen Höchststand.
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9: Wegen eines Kohlenmonoxidaustritts in Alzey mussten am Nachmittag 7 Menschen vorsorglich ins Krankenhaus. Laut Polizei war das Gas in einem Mehrfamilienhaus ausgetreten. Rund 40 Bewohner wurden zwischenzeitlich evakuiert. Sie konnten am Abend aber wieder in ihr Zuhause zurückkehren. Grund für den Gasaustritt war wohl eine defekte Warmwassertherme. Ralf Mehlhorn, Alzey.
7: Und die gute Nachricht kommt aus dem Westerwald. Im Wildpark in Gackenbach entsteht ein neues Gehege für den europäischen Nerz. Die Gemeinde und der Naturpark Nassau fördern ihn mit je 25.000 Euro. Der europäische Nerz gilt in Deutschland seit fast 100 Jahren als ausgestorben und soll im Wildpark Gackenbach jetzt ein Beispiel für Artenschutz sein. Das waren die APR1-Nachrichten um 12. Mehr Themen aus der Region gibt's wieder um halb.
3: Schauen wir auf die Straßen. Aktuell wird geblitzt auf der B51 Bitburg Richtung Trier, hinter Meilerbrück Höhe Weinsfelder Hof, dann in Mainz-Hechtsheim in der alten Mainzer Straße und wir haben einen Blitzer in Ludwigshafen in der Bruchwiesenstraße gegenüber von der Blies. Jetzt die aktuellen Staus und Gefahrenmeldungen. Vorsicht bitte auf der A3 Frankfurt Richtung Köln zwischen Bad Camberg und Limburg Süd. Hier liegt ein Besen auf der Fahrbahn. Nochmal die A3 Frankfurt Richtung Köln zwischen Itzstein und Dreieck-Dernbach. Hier ist eine ungesicherte Unfallstelle auf der linken Spur. 7 Kilometer staut sich hier, ihr verliert bis zu 20 Minuten. Die A48 Koblenz Richtung Dernbach zwischen Koblenz Nord und Bendorfer Brücke. 2 Kilometer Stau sind es hier, ihr verliert 25 Minuten. Und wir haben die Landstraße im Kreis Merzig-Wadern zwischen Bergen und Scheiden. Hier ist eine ungesicherte Unfallstelle. Bitte ganz besonders vorsichtig fahren. Wer noch was gesehen hat von euch, Staus, Unfälle, Blitzer, mich anrufen. Die Nummer ist die 0800 83x62. Gute Fahrt!
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3: Und da begrüße ich unseren RPR1-Infochef Jens Baumgart.
10: Hallo Julian. Gianni Infantino, der weiß seit heute Vormittag, wie sich eine rote Karte anfühlt. Denn zwei weitere große Fußballverbände haben entschieden, wir machen bei diesen Privatisierungsplänen nicht mit. Ja, die FIFA steht vor einem Scherbenhaufen. Unser Thema um 10 nach 12.

0: Hier ist APA1. Wir starten mit euch ins Wochenende. Die Top-Themen am Mittag mit Jens Baumgart. Nächste Runde im großen FIFA-Beben. Schon gestern Abend hatte ja Europa der FIFA die rote Karte gezeigt mit der glasklaren Drohung, wir machen nicht mehr mit bei Weltmeisterschaften, wenn Infantino damit durchkommt und Investoren einsteigen. APA1-Reporterin Sophia Fürst aus unserer Sportredaktion. Heute Vormittag ging es munter weiter, ne?
1: Ja, zuerst hat sich der Verband für Nord- und Mittelamerika von den FIFA-Plänen distanziert und vor gut einer Stunde kam dann auch ein Nein vom asiatischen Verband. Beide haben sich an die Seite der UEFA gestellt und damit dürfte Infantinos Plan einer Teilprivatisierung der WM im Prinzip schon vom Tisch sein, weil er keine Mehrheit mehr hat. Das steht seit heute Vormittag fest.
0: Das heißt dann aber auch, wenn das alles nicht kommt, ist Deutschland bei der nächsten WM wieder dabei.
1: Ja, wenn wir es sportlich schaffen mit der Quali. Also für die UEFA hat sich dieser Kampf gelohnt. Das dürfte auch beim DFB für Freude sorgen.
2: Ich glaube, der Fußball lebt von der Akzeptanz der Gesellschaft. Und wir dürfen ihn nicht

0: zum Spielball von Investoren machen.
1: Das war Präsident Bernd Neuendorf im ZDF. Für Infantino ist es nicht nur eine Niederlage in der Sache. Jetzt könnte auch für ihn persönlich die Luft dünn werden. Übrigens, er und die FIFA weisen jede Schuld von sich. In einer Stellungnahme heißt es, die Medien hätten über die Pläne falsch berichtet.
2: Ja, natürlich. Und alle Mitgliedsverbände, auch der DFB, sind zu blöd, das zu lesen. Der Streit um den Weltfußball. Infantino steht vor einer gigantischen Niederlage. RPA 1 ist hier, 12 Minuten nach 12.

0: Ein brennendes Auto und schon fackeln 10 Hektar Wald und Wiese ab. Das sind etwa 14 Fußballfelder. Hier ist RPA 1 mit den Top-Themen am Mittag. Es braucht im Moment in Rheinland-Pfalz nicht viel für ein Feuerchen. Bei Reichenbach in der Nähe von Baumholder war die Feuerwehr bis in die Nacht hinein im Einsatz. Bei Bornig im Taunus wurden sogar 2 Menschen verletzt. Und die Aussichten in Sachen Waldbrandgefahr, RPA 1-Reporter Olaf Holzbach, die sind nicht besonders gut.
1: Nicht besonders, nee. Wir sind in der Einstufung des Deutschen Wetterdienstes heute bei Warnstufe 4 von 5, von der Nahe runter über Bad Dürkheim bis in die Südpfalz hinein. Weiter im Westen gilt noch Warnstufe 3. Es ist heikel, weil trocken. Und dennoch?
2: Also die meisten Waldbrände passieren nicht einfach durch Blitzschlag oder so, sondern die sind wirklich durch Menschen verursacht. Meistens aus Versehen, teilweise auch bewusst natürlich. Und das können schon so doofe Sachen sein wie, mein Auto ist heiß gelaufen und ich stelle es auf Gras ab. Und dann fängt das Gras einfach durch die Hitze an zu brennen. Sowas einfach nicht machen und einfach mitdenken, dass sowas nicht passieren kann.
1: Einfach nicht machen. Leonie Münzer, Forstamt Rheinhessen. Nehmen wir es uns nochmal verschärft vor, ob es das Auto ist, die Kippe oder der Grill. Kann alles schlimm enden.
0: Olaf, sind unsere Feuerwehren in Rheinland-Pfalz denn ordentlich ausgestattet? Das wird ja auch immer wieder diskutiert.
1: Und gerne dann, wenn gerade was fehlt. Löschroboter zum Beispiel bei dem Feuer vor kurzem am Rotenfels bei Bad Kreuznach, wo die viele alte Munition rumlag. Dagegen ganz aktuell in Reichenbach passte es, sagt der Brand- und Katastrophenschutzinspekteur des Landkreises Birkenfeld, Lukas Klein.
3: Also wir als Landkreis sind relativ gut ausgestattet. In den letzten 5 Jahren wurden insbesondere 4 Tanklöschfahrzeuge extra für Waldbrandbekämpfung angeschaut, aber auch einiges an Kleinfahrzeugen. Und seit diesem Jahr haben wir auch ganz neu einen Kreisausbildungslehrgang, wo wir explizit die Wald- und Vegetationsbrandbekämpfung ausbilden.
1: So soll es sein. Über Löschroboter denkt das Land nach, aber auch die muss einer bedienen können.
0: Ja, und wenn es mehrere können, ist es noch besser. Die Trockenheit in Rheinland-Pfalz lässt die Waldbrandgefahr weiter steigen. Also bitte, bitte Vorsicht, wer am Wochenende in der Natur

0: schönen Freitag in 3 Minuten bei uns Regionalnachrichten.
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2: Hallo, einen schönen Freitagmittag. Es ist genau 12:30.
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4: Mit Thomas Stüber, guten Tag. Die Arbeitslosigkeit in Rheinland-Pfalz ist im Juli gestiegen. Nach Angaben der Bundesagentur für Arbeit waren landesweit rund 130.500 Menschen ohne Job, knapp 3% mehr als im Juni. Der Anstieg sei im Sommer üblich, weil viele junge Menschen ihre Ausbildung beenden. Allerdings macht sich auch die schwache Konjunktur bemerkbar. Ein Stück Ludwigshafener Stadtgeschichte gibt es jetzt zum Mitnehmen. Die Touristinformation verkauft originale Bruchstücke des abgerissenen Würfelbunkers. Die Mauerstücke kosten jeweils 5 Euro und kommen mit Echtheitszertifikat. Erhältlich sind sie am Berliner Platz, allerdings nur, solange der Vorrat reicht. In Trier läuft der Countdown fürs diesjährige Oleviger Weinfest. Von heute bis Montag verwandelt sich die Oleviger Straße wieder in eine große Festmeile. Am Sonntag steigt dann der inzwischen vierte Oleviger Charity Run zugunsten des Demenzzentrums, präsentiert von RPA 1. Veranstalter Frank Knutz.
5: Da haben wir den Hauptlauf über 5 Kilometer, den Elitelauf für die Ambitionierten, den Kinderlauf über 400 Meter, einen Jugendlauf und einen Inklusionslauf über 1 Kilometer. Beim Jugendlauf gibt es dieses Jahr auch einen Kostümierungspreis. Man kann sich anmelden über chiplauf.de. Dann kann man neben den offiziellen Teilnahmegebühren auch eine Spende mit angeben, weil alle Einnahmen kommen ja dieses Jahr dem Demenzzentrum Trier zugute.
4: Und damit wünschen wir viel Spaß auf dem Oleviger Weinfest.
2: Immer um 12:30 die RPA 1 Regionalnachrichten, 12.31 Uhr, wir schauen auf die Straßen zusammen. Ein Blitzer in Koblenz, Gülz am Mühlbach in Höhe Friedhof, aufpassen, und in Ludwigshafen wird geblitzt in der Bruchwiesenstraße. Staus und Gefahrenmeldungen, es ist ein bisschen was los heute Mittag. Es geht los mit der A1 Köln Richtung Koblenz, zwischen der Raststätte Wille und Kreuz Bliesheim 7 Kilometer Stop and Go, dauert 15 Minuten länger. Die A3 Frankfurt-Köln zwischen der Raststätte Metenbach und Bad Camberg, Unfall, 3 Kilometer Stau plus 15 Minuten. A5 Karlsruhe-Heidelberg zwischen Kronau und Waldorf-Wiesloch 6 Kilometer Stau. Auch hier eine Viertelstunde mehr Zeit einplanen. Dann nochmal A5 Darmstadt-Karlsruhe Gegenrichtung zwischen Kreuz-Heidelberg und Kreuz-Waldorf 5 Kilometer Stau. Auch hier plus 20 Minuten. Achtung auf der A61 Köln-Koblenz zwischen Dreieck-Sinzig und Niederzissen liegen Gegenstände rum. Und nochmal die A61 Köln Richtung Koblenz zwischen Türnig und Dreieck-Erftal. Ungesicherte Unfallstelle 4 Kilometer Stau plus 10 Minuten. Letzte Meldung. Nochmal die A61 in Richtung Ludwigshafen zwischen Kreuz Worms und Kreuz Ludwigshafen. 4 Kilometer stockender Verkehr. Das war's. Wenn ihr noch was gesehen habt, Stau, Blitzer, Unfall, ihr könnt uns jederzeit anrufen oder uns eine WhatsApp schicken direkt ins Studio. 0800 8 und 3 mal die 62. Kommt gut und sicher ins Wochenende.
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0: eine schöne Nummer von Rob Thomas. Little Wonders bei RPA1. Hallo am Freitag, die Top-Themen am Mittag. Eine ganze Stadt in Rheinland-Pfalz wird gerade umgebaut. Ludwigshafen ist ja eher berüchtigt als berühmt für die Mega-Baustelle Hochstraße Süd. Die ist seit einem knappen Monat wieder frei, damit es baustellenmäßig direkt weitergehen kann. Ab morgen geht es nämlich der Hochstraße Nord an den Kragen. Ja, und die ganze Region muss mit einem neuen Chaos rechnen. RPA1-Reporter Sascha Stein, was kommt da auf die Pendlerinnen und Pendler zu?
1: Ja, eine ganze Menge Stress. Anders kann man es eigentlich auch nicht sagen. 4 Jahre lang ist die Hochstraße Nord und damit auch die Kurt-Schumacher-Brücke zwischen Ludwigshafen und Mannheim dicht. Aber die Hochstraße Süd war ja quasi schon die Generalprobe für die Geduld, die in den nächsten Jahren nötig wird. Deshalb weiß auch der Ludwigshafener Oberbürgermeister Klaus Plättner,
2: dass es sich hier um den wahrscheinlich massivsten Eingriff in den Verkehr in unserer Stadt und unserer Region handelt. Aber klar ist, die kommenden Jahre werden anspruchsvoll für uns, aber vor allen Dingen für die Pendlerinnen und Pendler, für die Bürgerinnen und Bürger aus Stadt und der Region, denen wir da schon einiges an Langmut und Resilienz abverlangen.
0: Noch sind ja Sommerferien in Rheinland-Pfalz, noch ja 1,5 Wochen, aber wenn dann alle mal wieder arbeiten, werden die Ausweichstrecken auch richtig voll.
1: Wahrscheinlich, ja. Aber es ist ja vor allem wichtig, wo es überhaupt lang geht. Die Stadt Ludwigshafen stellt ab morgen die innerstädtischen Umleitungen auf. Hier ein kleiner Lichtblick, die Rheinstraße bleibt bis auf Weiteres frei. Danach folgt die Beschilderung entlang der B9 und in Mannheim. Später kommen auch Schilder entlang der Autobahn A61 und A6 dazu. Da geht es ja bei Frankenthal und bei Speyer über den Rhein. Heißt dann aber auch dort mehr Verkehr und wahrscheinlich auch mehr Stau.
0: Eine weitere Geduldsprobe für die Pendlerinnen und Pendler rund um Ludwigshafen. Ab diesem Wochenende ist die Hochstraße Nord für

0: Alvaro Soler um 13 Minuten vor 1. Schönen Freitag bei RPA 1, die Top-Themen am Mittag. Und ab heute ist im Hunsrück wieder Nature One. Zugegeben, naja, es ist nicht jedermanns und jeder Fraus Musik, aber es ist so ähnlich wie bei Wacken in Norddeutschland. Es gehört inzwischen einfach dazu. Und die Region rund um Castelaun hat die Raver inzwischen schon so ein bisschen lieb gewonnen. RPA 1-Reporter Mike Fuhrmann hat mit Anwohnern von Nature One gesprochen.
1: Seitdem die ersten Raver hier an der ehemaligen Raketenbasis Pütner vor 2 Tagen ihre Zelte aufgeschlagen haben, ticken die Uhren im nahegelegenen Castelaun anders. Sozusagen rast der Sekundenzeiger mit 180 Beats. Spaß beiseite, natürlich bekommen die Menschen das hier mit, dass um die Ecke mehr als 60.000 Menschen eine Mega-Party feiern.
2: Die Stadt wird voll. Wenn sie hier sind, gehen die auch auf die Burg und dann chillen die da und ruhen sich aus. Und es ist einfach, ja, ein buntes Treiben, ne?
3: Der Brunnen wird jedes Jahr zu einem kleinen Schaumbad und ist wie so ein kleiner Ameisenhaufen, der dann da unterwegs ist.
4: Es sind ja nur 5.500, glaube ich, Einwohner und dann wird das halt viel, viel mehr. So dadurch zum Verkehr auch zum Beispiel.
1: Ja, es knüppelt sich hier und da mal auf der Straße, besonders bei An- und Abreise. In den nächsten Tagen kann es aber auch gut sein, dass es im Supermarkt mal länger an der Kasse dauert, weil sich die Raver Proviant-Nachschub besorgen. Aber Frust kommt bei den Einheimischen kaum auf.
5: Das sind ganz, ganz entspannte, coole Leute, die einfach nur Musik hören wollen, Party machen wollen und nichts Böses im Sinn haben.
6: Die sind nett und ganz normal junge Leute. Doch, muss ich echt sagen, also nichts Negatives, nee.
2: Friedlich ist ein gutes Miteinander.
5: Ich finde das schön, dass die jungen Leute feiern können, Party machen lassen können und so haben sie da auch mal was zu tun.
1: Die haben so einiges zu tun, Spaß haben, tanzen und von einem Dancefloor zum nächsten hopsen.
0: Jawohl, ganz normale junge Leute ab heute, die Nature One im Hunsrück und wir wünschen viel Spaß.

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2: Und gleich gibt's einen Hammer 80er für euch. Da haben wir mal tief in die Trickkiste gegriffen, oder? Paul Simon mit You Can Call Me Al. Länger nicht mehr gehört. Geile Nummer. Außerdem Olivia Rodrigo. Bei der Nummer will ich einfach nur ganz laut mitsingen. Drop Dead hier bei RPR1. Das ist der beste Musikmix für Rheinland-Pfalz. Gleich um kurz nach 1.
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2: Dann schauen wir noch mal kurz aufs RPR1 Wetter. Sieht gut aus aktuell. Noch sieht's gut aus. Viel Sonne mit ein paar Wolken. Aber am Nachmittag dann bilden sich ein paar Schauer und es kann zu Gewittern mit Starkregen kommen. Besonders Richtung Hunsrück, Eifel und Pfälzerwald. Also da auf jeden Fall mal den Regenschirm bereithalten. Aktuell haben wir in Hörgrenzhausen im Westerwaldkreis 28 Grad. In Konz im Kreis Trier-Saarburg 29 Grad. Und in Schifferstadt im Rhein-Pfalz-Kreis haben wir 30 Grad.
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8: Die Themen um 13 Uhr. Die Zahl der Arbeitslosen knackt die 3-Millionen-Marke. Und im Hunsrück laufen nach einem Flächenbrand die Nachlöscharbeiten.
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8: Ich bin Noah Theis, hallo. Die Zahl der Arbeitslosen in Deutschland ist von Juni auf Juli um 71.000 gestiegen. Das hat die Agentur für Arbeit eben mitgeteilt. Damit ist die Marke von 3 Millionen Arbeitslosen erreicht worden. Oliver Urbanke mit den Gründen für den Anstieg.
9: Der Anstieg ist unter anderem mit der Jahreszeit zu erklären. Viele Unternehmen gehen in die Sommerpause, stellen oft erst danach wieder neu ein. Gleichzeitig gehen Ausbildungen zu Ende und Schülerinnen und Schüler suchen erst noch nach ihrem Abschluss nach der passenden Stelle. Die gute Nachricht, auch wenn es rund 28.000 Arbeitslose mehr gibt als im Vorjahresmonat, spricht das IFO-Institut davon, dass sich der Arbeitsmarkt gerade etwas stabilisiert.
8: In Baden-Württemberg waren im Juli rund 300.000 Menschen ohne Arbeit, in Rheinland-Pfalz rund 130.000 und in NRW rund 793.000. Nach dem Flächenbrand bei Reichenbach im Hunsrück ist die Feuerwehr noch mit den Nachlöscharbeiten beschäftigt. Der Brand war offenbar durch ein brennendes Rallye-Auto ausgelöst worden und hatte sich durch den starken Wind gestern schnell ausgebreitet. Einsatzleiter Lukas Klein sagte uns:
10: Ja, also in Summe haben wir mittlerweile ca. 22 Hektar, die betroffen sind. Einige Gebiete konnten wir jetzt heute Nacht nicht betreten, weil durch die Dunkelheit war es einfach zu gefährlich. Die gehen wir jetzt heute nochmal gezielt mit Mannschaft und Material an. Und dann ja, wird das uns jetzt mal mindestens heute noch den Tag beschäftigen.
8: Mitten im Streit um die Investorenpläne der FIFA verliert Präsident Infantino offenbar einen engen Vertrauten. Nach Berichten von AP und Sky News ist der hochrangige FIFA-Berater Carlos Cordero aus Protest zurückgetreten. Das erhöht den Druck auf Infantino zusätzlich, nachdem es schon Kritik aus Europa, Amerika und jetzt Asien an den Plänen der FIFA gegeben hat, Rechte an der WM an private Investoren zu verkaufen.
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6: Trotz Hitze und Trockenheit sollen bei Rhein in Flammen am 8. August wieder zahlreiche Feuerwerke zwischen Spey und Koblenz gezündet werden. Für die Einhaltung der Sicherheitsvorschriften ist die Struktur- und Genehmigungsdirektion Nord zuständig. Sie will streng überprüfen, ob nur zugelassene Fachfirmen mit qualifiziertem Personal die Feuerwerke abbrennen. So soll das Spektakel sicher ablaufen. Dirk Köster, Koblenz.
8: Und die gute Nachricht kommt aus der Vulkaneifel. Birresborn ist seit heute der Treffpunkt der deutschen BMX-Elite. Mehr als 70 Fahrerinnen und Fahrer kämpfen bis Sonntag um den Meistertitel im BMX. Und das Beste für alle Radsportfans, der Eintritt dafür ist frei. Das waren die RPR1-Nachrichten um 13 Uhr. Mehr Themen aus der Region gibt's wieder um halb.
2: Was ist auf den Straßen los? Wir haben aktuelle Blitzer in Ludwigshafen in der Buchwiesenstraße gegenüber von der Blies. Tempo 50 hier erlaubt und dann wird geblitzt in Koblenz-Gülz am Mühlbachhöhe Friedhof Richtung Rübenach. Jetzt die aktuellen Staus und Gefahrenmeldungen. Vorsicht auf der A1 Köln Richtung Koblenz zwischen Raststätte Will-West und Kreuz Bliesheim. 7 Kilometer sind es hier, ihr verliert 20 Minuten. Dann die A3 Köln-Frankfurt zwischen Dietz und Limburg-Nord. In beiden Richtungen ist hier eine Person auf der Fahrbahn. Die A48 Koblenz Richtung Dernbach zwischen Koblenz-Nord und Berndorfer Brücke. Hier sind es 2 Kilometer Stau, ihr verliert eine halbe Stunde. Und wir haben noch die A61 Köln Richtung Koblenz zwischen Miel und Dreibad Neuenahr-Ahrweiler. Hier sind es 7 Kilometer Stau, ihr verliert 10 Minuten. Wer noch was gesehen hat, mich anrufen. 0800 83 die 62. Leute, gute Fahrt.
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2: Und wir gehen rein in Hälfte 2 des Arbeitstags. Ich habe hier einen schönen Espresso vor mir stehen. Ich hoffe, ihr habt auch irgendwas am Start. Und jetzt hören wir einfach ein bisschen Musik. Gleich ein Song unseres Lebens. Aber jetzt erstmal diese geile Nummer von Olivia Rodrigo.

0: RPA 1 hier. Und was ist der Sound of Lemberg in der Südwestpfalz? Wir sind ja heute bei euch mit der Stunde für Rheinland-Pfalz. Heute Abend gibt's dann die Songs, die ihr euch wünscht. Und wenn ich jetzt an Lemberg denke, ist ein Ort mitten im Pfälzerwald, viele Burgen, viele Felsen in der Nähe. Hätte ich jetzt erstmal vermutet, da geht's ein bisschen rockiger zu, so Bon Jovi-mäßig, Nickelback oder Bon Jovi Living on a Prayer. Aber nix da. Hier ist schon mal ein Musikwunsch für heute Nachmittag.
1: Hallo, hier ist die Jessica. Ich bin aus Lemberg und ich freue mich, dass ihr in Lemberg zu Besuch seid. Wieder wie 2013 zur Bürgermeisterschaft. Da habe ich auch noch ein T-Shirt. Genau, und ich wünsche mir die Biene Maya von Karel Gott, weil da tanzen wir Lemberger immer die Biene Maya Polonaise drauf.
0: Ey, ganz ehrlich, warum denn eigentlich nicht?
2: Und diese Biene, die ich meine, nennt sich Maya.
0: Biene Maya. Ist jetzt nicht die Karel Gott-Version, aber ich habe trotzdem Bock drauf. Machen wir auf jeden Fall auf die Liste für heute Abend, nehmen wir mit rein. Mal gucken, ob es dieser Song letztendlich dann in die meistgewünschten Songs auf Lemberg passt. Und wer noch von euch einen hat, gerne anrufen. 0800 38 62 ist die Nummer zu uns. Haut gerne raus, wie ihr merkt, es sind keine Grenzen gesetzt. Ich bin sehr gespannt auf den Sound von Lemberg heute ab 17 Uhr dann in der Stunde für Rheinland-Pfalz.

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17: Mit Thomas Stüber, guten Tag. Nach dem Flächenbrand bei Reichenbach im Hunsrück hat die Feuerwehr auch heute noch alle Hände voll zu tun. Der Brand war offenbar durch ein brennendes Rallye-Auto ausgelöst worden und hatte sich durch den starken Wind gestern schnell ausgebreitet. Einsatzleiter Lukas Klein.
18: In Summe haben wir mittlerweile ca. 22 Hektar, die betroffen sind. Einige Gebiete konnten wir jetzt heute Nacht nicht betreten, weil durch die Dunkelheit war es einfach zu gefährlich. Die gehen wir jetzt heute nochmal gezielt mit Mannschaft und Material an. Und dann wird das uns jetzt mal mindestens heute noch den Tag beschäftigen.
17: Im Wildpark Westerwald in Gackenbach entsteht ein neues Gehege für den europäischen Nerz. Die Ortsgemeinde Gackenbach und der Naturpark Nassau fördern das Projekt mit jeweils 25.000 Euro. Der europäische Nerz gilt in Deutschland seit rund 100 Jahren als ausgestorben und soll im Wildpark künftig auch ein Beispiel für Artenschutz und Umweltbildung sein. Insgesamt kostet das neue Gehege 50.000 Euro. Mit dem First Saturday will Frankenthal morgen mehr Menschen in die Innenstadt locken. Viele Geschäfte bieten Rabatte und besondere Aktionen an. Dazu können Besucherinnen und Besucher in mehreren Parkhäusern 2 Stunden kostenlos parken. Die Stadt hofft, dass die gemeinsame Sommeraktion den Einkauf im Zentrum attraktiver macht.
16: Wir schauen auf die Straßen und haben aktuelle Blitze in Ludwigshafen in der Bruchwiesenstraße gegenüber der Blies und in Koblenz-Gülz am Mühlbach Höhe Friedhof Richtung Rübenach. Hier ist die aktuellen Staus- und Gefahrenmeldungen. Vorsicht bitte auf der A1 Köln Richtung Koblenz zwischen Raststätte Will-West und Kreuz Bliesheim. Hier sind 7 Kilometer Stau. Ihr verliert eine Viertelstunde. Dann die A48 Koblenz Richtung Dernbach zwischen Koblenz-Nord und Bendorfer Brücke. 2 Kilometer Stau. Ihr verliert eine halbe Stunde. Die A61 Speyer Richtung Koblenz zwischen Kreuz Mutterstadt und Kreuz Frankenthal. Hier sind es 5 Kilometer Stau. Ihr verliert 15 Minuten. Nochmal die A61, diesmal Köln Richtung Koblenz zwischen Miel und Dreieckbad Neuenahr Ahrweiler. Hier sind es 12 Kilometer Stau. Ihr verliert eine Viertelstunde. Und wir haben die A61 Richtung Ludwigshafen zwischen Kreuz Worms und Kreuz Ludwigshafen. Hier steht ein kaputtes Auto. Hier sind es 3 Kilometer Stau. Wer noch was gesehen hat von euch, mich anrufen. 0800 83 mal die 62 ist die Nummer zu mir ins Studio. Ansonsten gute Fahrt euch.
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0: Michael Schulte mit Lovesick hier bei RPA 1 und damit herzlich willkommen zum Tatort mit der Maus. Es begab sich heute Nacht um genau 3 Uhr vor meiner Wohnungstür, als 2 Mädels im Alter von 16 Jahren mich aus dem Bett geklingelt haben, weil auf der Treppe vor deren Wohnungstür ganz still und heimlich eine Maus gesessen hat. Auftrag an mich, irgendwie die Maus verscheuchen. Ansonsten werden die 2 Teenie-Mädels nicht in die Wohnung gehen, aus Angst vor der Maus. Also habe ich, halb schlafend, versucht, die Maus zu vertreiben. Mit einem Putzeimer. In dem Moment ist die Maus nach unten an den 2 Mädels vorbei. Mädels am Schreien, dafür aber Maus weg. Ende gut, alles gut. Die Frage, die ich mir stelle, 0800 8 und 3 mal die 62. Ist es okay, einen Nachbarn nachts um 3 aus dem Bett zu klingeln? Wegen einer Maus. Andrea aus Schweinschied im Kreis Bad Kreuznach.
1: Du hast gefragt, ob das in Ordnung ist, dass sich jemand nachts um 3 rausklingelt wie einer Maus. Von wegen in Ordnung, steht denen was, huste. Also, das nächste Mal gehst du hin und hilfst der Rat anstatt dicke Maus und setzt die vor die Tür und stellst deine Klingel ab.
0: Also, Andrea aus Schweinschied ist auf jeden Fall Team Gegenangriff. Carmen aus Antweiler im Kreis Ahrweiler, du bist eher Team Helfen.
2: Mir würde das nichts ausmachen. Ich wäre zwar am Anfang ein bisschen erstmal schlecht gelaunt, weil ich noch nicht ganz wach wäre um die Uhrzeit, aber danach wäre das gar kein Problem. Klar würde ich denen helfen, da hätte ich gar keine Probleme mit. Und es kommt doch immer auf die Situation an und ansonsten hätte ich da gar keine Probleme mit.
0: Also, ich meine, im Nachhinein fand ich es jetzt auch ganz witzig, alles gut, ich habe geholfen. Aber so heute Nacht durchschlafen wäre auch ganz gut. Hier ist RPA 1, jetzt mit Ed Sheeran und Bad Habits. Es ist Freitag, Leute.

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3: Kurz vor zwei haben wir's und gleich gibt's Eros Ramazzotti für euch. Der macht immer gute Laune. Fuoco nel fuoco. Hoffentlich richtig ausgesprochen. Song unseres Lebens. Außerdem Despacito. Ja, lass doch mal die Sommermucke ein bisschen mehr aufdrehen. Gibt's gleich bei dem guten Wetter. Das ist der beste Musikmix für Rheinland-Pfalz. Für euch um kurz nach zwei wieder.
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3: Dann schauen wir noch mal kurz aufs RPA1 Wetter. Sieht gut aus aktuell. Noch sieht's gut aus. Viel Sonne mit ein paar Wolken. Aber am Nachmittag dann bilden sich ein paar Schauer und es kann zu Gewittern mit Starkregen kommen. Besonders Richtung Hunsrück, Eifel und Pfälzerwald. Also da auf jeden Fall mal den Regenschirm bereithalten. Aktuell haben wir in Hörgrenzhausen im Westerwaldkreis 28 Grad. In Konz im Kreis Trier-Saarburg 29 Grad. Und in Schifferstadt im Rhein-Pfalz-Kreis haben wir 30 Grad.
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7: Die Themen um 14 Uhr. Viele Azubis in Deutschland verdienen mehr Geld. Und die Umweltwirtschaft in Rheinland-Pfalz macht weniger Umsatz.
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7: Ich bin Noah Theiss, hallo. Viele Auszubildende in Deutschland verdienen inzwischen deutlich mehr Geld als noch vor ein paar Jahren. Im vergangenen Jahr sind die tariflichen Ausbildungsvergütungen im Schnitt um fast 7% gestiegen und damit stärker als die normalen Löhne. Das hat die Hans-Böckler-Stiftung berechnet. Die Einzelheiten von Claudia Wächter.
8: Für die meisten bedeutet das, schon im ersten Lehrjahr gibt's mehr als 1.000 Euro pro Monat, also auch mehr als Studierende mit der maximalen BAföG-Förderung bekommen. Azubis sollen möglichst auf eigenen Beinen stehen, heißt das Ziel der Gewerkschafter. Aber es gibt auch große Unterschiede. Gut verdienen Azubis zum Beispiel im öffentlichen Dienst, in der Pflege, aber auch in der Baubranche. Im Friseurhandwerk dagegen gibt's deutlich weniger.
7: Die Zahl der Arbeitslosen in Deutschland hat die Marke von 3 Millionen erreicht. Wie die Agentur für Arbeit heute Vormittag mitgeteilt hat, stieg die Zahl der Menschen ohne Job von Juni auf Juli um 71.000. Das liegt unter anderem daran, dass gerade viele Unternehmen in Sommerpause sind und erst danach neue Mitarbeiter einstellen. In Baden-Württemberg waren im Juli rund 300.000 Menschen ohne Arbeit, in Rheinland-Pfalz rund 130.000 und in NRW rund 793.000. Die Umsätze der rheinland-pfälzischen Umweltwirtschaft sind etwas zurückgegangen. 2024 lagen sie bei rund 6,5 Milliarden Euro. Das war ein Minus von rund 1% gegenüber 2023, sagt das Statistische Landesamt. Fast die Hälfte des Umsatzes wurde im Bereich Klimaschutz erzielt, vor allem bei Wärmedämmung in Gebäuden. Bei der Abfall- und Abwasserwirtschaft erreichten die Umsätze außerdem einen neuen Höchststand.
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9: Trotz Sommerferien wird fleißig gearbeitet im Leibniz-Gymnasium in Pirmasens. Denn gleich 12 Handwerksbetriebe nutzen aktuell die unterrichtsfreie Zeit für laufende Modernisierungsarbeiten. Bis Ende des Jahres soll das Gymnasium unter anderem mit neuen Fenstern ausgestattet werden, um in Zukunft Heizkosten zu sparen. Bis Ende des Jahres soll alles fertig sein. Thomas Stüber, Pirmasens.
7: Und die gute Nachricht kommt aus Rheinhessen. Rund um das beliebte Winzerfest in Nierstein bietet die Verkehrsgesellschaft RNN Sonderfahrten an. Besucher können also mit Bus und Bahn an- und abreisen. Richtung Mainz und Worms gibt es übers Wochenende außerdem Verbindungen bis tief in die Nacht. Das waren die RPA1-Nachrichten um 14 Uhr. Mehr Themen aus der Region gibt es wieder um halb.
3: Wir schauen auf die Straßen. Aktuelle Blitzer haben wir in Bad Neuenahr-Ahrweiler im Kreis Ahrweiler in der Hochstraße zwischen Kurpark und Dahliengarten. Und dann haben wir noch einen in Prüm im Kreis Bitburg-Prüm, Tiergartenstraße vor der Polizeiinspektion. Jetzt die aktuellen Staus- und Gefahrenmeldungen. Vorsicht bitte auf der A48 Koblenz Richtung Dernbach zwischen Koblenz Nord und Bendorfer Brücke. Hier sind es 2 Kilometer Stau. Ihr verliert 25 Minuten. Die A61 Köln Richtung Koblenz zwischen Miel und Dreieck Bad Neuenahr-Ahrweiler. Hier ist ein kaputtes Auto. 9 Kilometer Stau. Ihr verliert bis zu einer halben Stunde. Dann die A61 Speyer Richtung Ludwigshafen zwischen Kreuz Worms und Kreuz Frankenthal. Hier sind 6 Kilometer Stau. Ihr verliert eine Dreiviertelstunde. Und wir haben die A66 Wiesbaden Richtung Frankfurt zwischen Schiersteiner Kreuz und Wiesbaden-Erbenheim. Hier ist eine ungesicherte Unfallstelle auf allen Spuren. 2 Kilometer Stau. Ihr verliert 20 Minuten. Wer von euch noch was gesehen hat, Staus, Blitzer, Unfälle, irgendwas, mich anrufen. Gerne die 0800 die 62 wählen. Das ist die Nummer zu mir ins Studio. Leute, gute Fahrt euch.
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3: Ich bin Julian Eckert, Tachchen. Und schöne Grüße an alle in Lemberg in der Südwestpfalz. Die Stunde für Rheinland-Pfalz heute bei euch. Und ich bin gespannt auf eure Musikwünsche. Ab 17 Uhr seid ihr die DJs hier bei RPR 1. Bis dahin gibt's noch ein bisschen was von mir. Jetzt erstmal Golden.

0: Katy Perry mit Watch It Burn, ganz neu hier bei RPR 1. Und Leute, wir sollten mehr auf Konzerte gehen.
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0: Ja, zumindest für alle, die sich gerne Live-Musik anhören und dafür auch ein bisschen Geld ausgeben wollen, weil die Live-Musik-Szene hat im Moment ein Problem. Und darüber spricht Vincent Weiß am Sonntag bei Music made in Germany mit unserer Moderatorin Miriam Audrey-Henner.
2: Es gehen doppelt so viele Leute gleichzeitig auf Tour gerade. Ja. Halb so viele Leute können sich das in der heutigen Wirtschaftslage leisten. Und dann ist natürlich da dieses Gap dazwischen, dass in nicht verkauften Tickets dann dargestellt wird. Also kann schon verstehen, dass dann Familien, die sich 4 Tickets kaufen, plus Anreise, Abreise, ja, ob die dann ist halt die Entscheidung das Konzert oder ein ganzer Urlaub. Und da kann ich schon verstehen, dass einige auch gerne Urlaub machen wollen würden.
3: Ja.
2: Aber ich bin auch dankbar für alle, die natürlich noch weiterhin zu den Konzerten kommen und dieses Live-Geschäft Leben halten. Weil wenn das auch nicht mehr passiert, dann fangen auch Künstler an, irgendwann nicht mehr auf Tour zu gehen. Und dann gibt es das vielleicht auch irgendwann nicht mehr, die Künstler.
0: Und das wäre komplett schade, weil dann könnten wir solche geilen Songs einfach nicht mehr live erleben.
4: Ey, da müsste Musik sein.
0: Feuerzeug an, Arme in die Luft. Und dabei dieses Lied von Vincent Weiß. Oder sowas hier. Vincent Weiß am Sonntag, 16 Uhr, hier bei RPR 1. Music made in Germany. Wird spannend. Gerne im Kalender eintragen.
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25: Mit Thomas Stüber, guten Tag. Nach dem Flächenbrand bei Reichenbach im Hunsrück hat die Feuerwehr auch heute noch alle Hände voll zu tun. Der Brand war offenbar durch ein brennendes Rallye-Auto ausgelöst worden und hatte sich durch den starken Wind gestern schnell ausgebreitet. Einsatzleiter Lukas Klein.
26: In Summe haben wir mittlerweile ca. 22 Hektar, die betroffen sind. Einige Gebiete konnten wir jetzt heute Nacht nicht betreten, weil durch die Dunkelheit war es einfach zu gefährlich. Die gehen wir jetzt heute nochmal gezielt mit Mannschaft und Material an. Und dann ja, wird das uns jetzt mal mindestens heute noch den Tag beschäftigen.
25: Im Wildpark Westerwald in Gackenbach entsteht ein neues Gehege für den europäischen Nerz. Die Ortsgemeinde Gackenbach und der Naturpark Nassau fördern das Projekt mit jeweils 25.000 Euro. Der europäische Nerz gilt in Deutschland seit rund 100 Jahren als ausgestorben und soll im Wildpark künftig auch ein Beispiel für Artenschutz und Umweltbildung sein. Insgesamt kostet das neue Gehege 50.000 Euro. Mit dem First Saturday will Frankenthal morgen mehr Menschen in die Innenstadt locken. Viele Geschäfte bieten Rabatte und besondere Aktionen an. Dazu können Besucherinnen und Besucher in mehreren Parkhäusern 2 Stunden kostenlos parken. Die Stadt hofft, dass die gemeinsame Sommeraktion den Einkauf im Zentrum attraktiver macht.
27: Schauen wir auf die Straßen. Wir haben aktuelle Blitzer in Bad Neuenahr-Ahrweiler im Kreis Ahrweiler in der Hochstraße zwischen Kurpark und Dahliengarten. Und dann wird noch geblitzt in Prüm im Kreis Bitburg-Prüm in der Tiergartenstraße vor der Polizeiinspektion. Jetzt die aktuellen Staus- und Gefahrenmeldungen. Da haben wir ein bisschen was. Die A1 Köln Richtung Koblenz zwischen Raststätte Wil-West und Kreuz Bliesheim. Hier sind 7 Kilometer Stau. Ihr verliert eine Viertelstunde. Die A3 Overath Richtung Frankfurt zwischen Einfahrt Lohmar Nord und Kreuz Bonn-Siegburg. Hier sind es 4 Kilometer Stau. Auch hier verliert ihr eine Viertelstunde. Dann die A3 Köln Richtung Frankfurt zwischen Wiesbaden-Niedernhausen und Wiesbadener Kreuz. Hier ist eine ungesicherte Unfallstelle auf der linken Spur. Die A48 Koblenz Richtung Dernbach zwischen Koblenz Nord und Bendorfer Brücke. Hier sind es 2 Kilometer Stau. Ihr verliert eine halbe Stunde. Die A61 Köln Richtung Koblenz zwischen Miel und Dreieckbad Neuenahr-Ahrweiler. Hier ist ein kaputtes Auto. 7 Kilometer Stau. Ihr verliert 20 Minuten. Und wir haben die A61 Speyer Richtung Ludwigshafen zwischen Kreuz Worms und Kreuz Frankenthal. Da braucht er Geduld. 8 Kilometer Stau. Ihr verliert aber eine Stunde. Wer noch was gesehen hat, Staus, Blitzer, Unfälle. 0800 83 mal die 62 ist die Nummer zu mir ins Studio. Ansonsten, Leute, ich wünsche euch eine gute Fahrt.
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0: Taylor Swift mit Opal Light hier bei RPR 1. Und heute ist Lemberg in der Südwestpfalz der ganz große Star.
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0: Ja, und wir wollen diesen Ort im Pfälzerwald ein bisschen besser kennenlernen. Und genau deshalb ist unsere RPR 1 Reporterin Lea Wegerle für euch am Start. Lea, der Tag hat für dich ja mit einem Stück Lemberger Schlosstorte gestartet. Hat's dir geschmeckt?
2: Ja, der Kuchen war auf jeden Fall sehr lecker. Aber damit ich mich jetzt auch noch ein bisschen bewege, habe ich mir eine Expertin eingeladen hier in Lemberg. Und zwar Elke Sommer vom Pfälzerwaldverein. Ecke wandern, das ist hier richtig Thema in Lemberg, oder?
3: Ja, also wenn man nicht wandern möchte, dann ist man hier eigentlich fehl am Platz. Das sage ich ganz offen, ja.
2: Ja, sehr gut. Was sind denn so beliebte Ziele? Ihr habt ja auch drei Premium-Wanderwege hier drumherum. Wo kann man denn gut hinwandern?
3: Ja, also der kürzeste Premium-Weg ist am Rodenberg. Der hat circa 10 Kilometer, aber er startet schon gleich mit unserem schönen Buntsandstein. Was auch sehr empfehlenswert ist, ist der Graf-Heinrich-Weg, der etwas weiter ist und dann auch wieder ganz unterschiedliche Felsen hat. Aber es gibt auch sehr viele markierte Rundwanderwege hier um Lemberg. Also man kann sich nicht verlaufen.
2: Und jetzt nochmal zu den Zielen. Gibt es irgendein Ziel, das du mir empfiehlst? Wo sollte ich auf jeden Fall heute in Lemberg noch vorbeischauen?
3: Naja, dann würde ich sagen, geh hoch zur Burg. Da hat man eine wunderbare Aussicht auch. Und wenn man Glück hat, sieht man auch das Straßburger Münster.
2: Oh ja, dann halte ich die Augen offen und schnür mir schon mal die Wanderschuhe.
0: Du hast recht, Lea. Erstmal ein Stückchen Torte und dann wird so richtig geackert. Und das tut übrigens in dieser Sekunde auch unsere RPR 1 Musikredaktion, weil die schrauben schon fleißig an eurer Stunde für Rheinland-Pfalz ab 17 Uhr. Ihr könnt eure Songwünsche reingeben, liebe Lemberger. Habt ihr irgendein Lied, was rein soll? Egal was, Biene Meier hatten wir schon oder weiß ich nicht. Viraler Song, gut genug. Alles ist erlaubt. Schickt's uns 0800 38 mal die 62. Gerne per WhatsApp Sprachmemo oder einfach eintragen in der RPR 1 App.
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2: Hier ist RPR1, schön war's mit euch. Ich bin Julian Eckert und mein lieber Kollege Daniel Kaiser, der kommt gleich mit Hits im Gepäck. Nicht zu viel versprochen, oder? Amy MacDonald mit This is the Life. So eine Nostalgie in dem Song, unglaublich. Hören wir gleich. Außerdem Teddy Swims. Mr. Know-It-All, das ist der beste Musikmix für Rheinland-Pfalz. Gleich um kurz nach drei bei Daniel Kaiser.
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2: Wir schauen aufs RPR1 Wetter. Ja, noch sieht's gut aus. Viel Sonne mit ein bisschen Wolken, aber jetzt am Nachmittag bilden sich Schauer und es kann zu Gewittern mit Starkregen kommen, vor allem Richtung Hunsrück, Eifel und Pfälzerwald. Aktuell haben wir in Weilerbach im Kreis Kaiserslautern 31 Grad, in Rüsselsheim in Rheinhessen haben wir 32 Grad und in Bitburg haben wir 28 Grad.
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9: Die Themen um 15 Uhr. Die Investorenpläne der FIFA stehen offenbar vor dem Aus. Und nach dem Teileinsturz eines Hotels in Bad Salzig soll die Gefahr jetzt beseitigt werden.
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9: Ich bin Roar Theis, hallo. Der umstrittene Investorenplan der FIFA steht offenbar vor dem Aus. FIFA-Präsident Infantino bekommt jetzt auch Gegenwind aus den eigenen Reihen. Sein enger Vertrauter Carlos Cordero ist aus Protest gegen die Pläne zurückgetreten. Das berichten mehrere Medien. Thomas Thonfeld mit den Details.
10: Er könne bei den Investorenplänen nicht tatenlos zusehen, erklärte Infantino-Vertraute seinen Rückzug. Diese seien ein schlechtes Geschäft für die FIFA-Mitgliedsverbände und für die Zukunft des Fußballs. Für das Milliardenvorhaben des FIFA-Präsidenten bedeutet der Rückzug seines engen Vertrauten einen weiteren Rückschlag. Und da sich nach der UEFA nun auch der Fußballverband von Nord- und Mittelamerika gegen Infantinos Vorhaben gestellt hat, scheint der Plan ohnehin keine Zukunft mehr zu haben.
9: Viele Auszubildende in Deutschland verdienen inzwischen deutlich mehr Geld als noch vor ein paar Jahren. Im vergangenen Jahr sind die tariflichen Ausbildungsvergütungen im Schnitt um fast 7% gestiegen und damit stärker als die normalen Löhne. Das hat die Hans-Böckler-Stiftung berechnet. Viele Azubis verdienen schon im ersten Lehrjahr mehr als 1.000 Euro, zum Beispiel im öffentlichen Dienst oder in der Pflege. Deutlich weniger gibt's dagegen zum Beispiel im Friseurhandwerk. Nach dem Teileinsturz eines ehemaligen Hotels in Bad Salzig wollen der Rhein-Hunsrück-Kreis und die Stadt Bobhardt die akute Gefahr so schnell wie möglich beseitigen. Der einsturzgefährdete Teil des Hotels soll so schnell wie möglich zurückgebaut werden. Laut Landrat Volker Boch können die Behörden aber nicht frei darüber entscheiden, weil das Gebäude in Privatbesitz sei. Vorgestern war im zweiten Obergeschoss des ehemaligen Hotels eine weitere Geschossdecke eingestürzt.
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11: Einen Bunker kann man sich jetzt tatsächlich ins Wohnzimmer stellen, zumindest stückchenweise. Die Touristinformation in Ludwigshafen verkauft ab sofort originale Mauerbrocken des abgerissenen Würfelbunkers inklusive Echtheitszertifikat und Unterschrift des Oberbürgermeisters. 5 € kostet so ein Stück Ludwigshafener Geschichte. Erhältlich ist es nur am Berliner Platz und nur solange der Vorrat reicht. Sascha Stein, Ludwigshafen.
9: Und die gute Nachricht kommt von der Mosel. Die Stadtwerke Trier setzen heute und morgen mehrere Sonderbusse zum Oleviger Weinfest ein. Dazu werden auch in diesem Jahr bis Montag wieder tausende Weinfans erwartet und am Sonntag dann hoffentlich auch viele ambitionierte Läuferinnen und Läufer beim 4. Oleviger Charity Run, präsentiert von uns RPR1 und diesmal zugunsten des Trierer Demenzzentrums. Das waren die RPR1 Nachrichten um 15 Uhr. Mehr Themen aus der Region gibt's wieder um.
12: Danke, Noah. Schauen wir auf die Straßen. Wir haben einen Blitzer in Prüm im Kreis Bitburg. Prüm in der Tiergartenstraße. Vor der Polizeiinspektion steht er. Und einen haben wir im Kreis Bad Dürkheim zwischen Hasloch und Meckenheim in der Haslocher Straße. Tempo 70 sind hier erlaubt. Die aktuellen Staus und Gefahrenmeldungen: A1 Köln Richtung Koblenz zwischen Gleuel und Kreuz Bliesheim 8 Kilometer stockend. Hier verliert ihr aktuell 20 Minuten. Die A3 Frankfurt-Köln zwischen Flughafen und Wiesbadener Kreuz 7 Kilometer stockend. A3 Köln Frankfurt zwischen Wiesbadener Kreuz und Kelsterbach. Hier sind es 6 Kilometer. Rüber auf die A5 Karlsruhe Darmstadt zwischen Bruchsal und Kreuz Heidelberg 16 Kilometer Stau. Die A61 Köln-Koblenz zwischen Rheinbach und Dreieck Bad Neuenahr-Ahrweiler 7 Kilometer Stau. Das war's soweit. Habt ihr noch was gesehen? Schickt uns gerne WhatsApp ins Studio an den 0800 8 3x die 62. Euch eine gute Fahrt.
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12: So, kurz nach 3 haben wir es. Ich bin Daniel Kaiser. Die ganze Woche haben wir jetzt so gut wie geschafft. Heute sind wir in Lemberg und da freue ich mich gleich drauf, denn wir schalten gleich mal rüber. Und was ihr gerade Schönes macht, das dürft ihr mir auch verraten. Schickt eine WhatsApp ins Studio an die 0800 8 3x die 62. Ich versorge euch mit guter Musik. Hier ist Glockenbach mit Better.

0: Teddy Swims, Mr. Know-It-All. Und jetzt geht's nach Lemberg.
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0: Und wie es klingt, wenn Lemberg Musik macht, das erfahren wir gleich ab 17 Uhr für eine ganze Stunde. Wir sind ja bei euch in der Südwestpfalz zu Besuch und spielen natürlich eure Musikwünsche. Und als kleinen Vorgeschmack habe ich mir aus der Musikredaktion jetzt schon mal einen geschnappt. Den darf ich euch jetzt schon mal präsentieren von Elke aus Lemberg, denn die hat auch ein paar Grüße noch dazu gepackt.
2: Also ich bin die Elke Faas vom gleichnamigen Café Faas in Lemberg. Ich finde es hier ganz toll, weil wir wohnen da, wo andere Urlaub machen. Es ist eine ganz tolle Gegend, man kann toll Fahrrad fahren, wir haben überall Wasser, wir haben tollen Wald. Es ist ein ganz toller Zusammenhalt auch in der Bevölkerung, auch mit den Vereinen. Und ich

0: würde mir wünschen, Jennifer Lopez, Waiting for Tonight.
1: Elke, ich muss unbedingt bei euch vorbeikommen. Und natürlich J-Lo mit ihrem Mega-Hit Waiting for Tonight. Jetzt für euch hier bei RPR 1. Und ab 17 Uhr die Stunde für Rheinland-Pfalz aus Lemberg.
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10: So, jetzt haben wir es 3:30 und wir schauen in die Region.
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12: Mit Thomas Stüber, guten Tag. Eltern und Lehrer in Rheinland-Pfalz fordern mehr Hitzeschutz in Schulen und Kitas. Gut eine Woche vor Beginn des neuen Schuljahres meldet sich der Philologenverband zu Wort. Der Landeselternausschuss der Kindertagesstätten schlägt ein Landesprogramm vor. RPA 1-Reporter Olaf Holzbach.
13: Die aktuelle Hitzewelle zeige, wie schlecht die Kitas im Land aufgestellt seien, heißt es, baulich veraltet, überhitzte Gruppenräume, unbeschwertes Spielen unmöglich. Dabei ist Geld da, meint die Elternvertretung und erinnert an das Milliardenpaket des Bundes, auch für Kitasanierung, Ausstattung und Neubau. Die Lehrer im Philologenverband blasen ins gleiche Horn. Spätestens im nächsten Sommer müssten Schulen besser vor Hitze geschützt sein.
12: Für den Verkehr sind ab heute Teile der Innenstadt von Pirmasens gesperrt. Bis Sonntag verwandelt sich das Zentrum rund um den Exerzierplatz in die große Festmeile des Schlabberfliegerfestivals mit Live-Musik, Straßenkunst und vielen Mitmachangeboten für die ganze Familie. Der Beigeordnete der Stadt, Dennis Klauer.
14: Ich hoffe, dass die Besucher die Vielfalt wahrnehmen. Und zwar haben wir die ganze Innenstadt belebt für alle Zielgruppen von jung bis jung geblieben und von Kunst bis zu sportlichen Aktivitäten ist alles dabei.
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10: So, schauen wir noch auf die Straßen. Wir haben einen Blitzer in Bad Dürkheim zwischen Hasloch und Meckenheim in der Haslocher Straße, Tempo 70. Und auf der B255 zwischen Montabaur und Rennerod und zwar beim Industriegebiet auf der Höhe Hahn am See, hier Tempo 80 erlaubt. Die aktuellen Staus und Gefahrenmeldungen, die A1 Köln-Koblenz zwischen Gleuel und Kreuz-Bliesheim 8 Kilometer. Ihr verliert hier fast eine halbe Stunde. Dann die A3 Frankfurt-Köln zwischen Flughafen und Wiesbaden 7 Kilometer stockend. Die A3 Overath-Frankfurt zwischen Einfahrt Lohmar Nord und Bad Honnef-Linz 8 Kilometer stockend. Dann die A5 Heidelberg-Darmstadt zwischen Kreuz-Weinheim und Seeheim-Jugenheim 7 Kilometer, hier sind es 20 Minuten. Die A5 Karlsruhe-Darmstadt zwischen Bruchsal und Dossenheim 16 Kilometer stockend, auch hier eine halbe Stunde. Die A61 Speyer-Koblenz zwischen Kreuz-Mutterstadt, Kreuz-Frankenthal 7 Kilometer, hier sind es auch 20 Minuten. Habt ihr noch was gesehen? Schickt uns eine WhatsApp an die 0800 83x62.
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1997. Du schlägst das erste Harry Potter Buch auf und im Radio läuft dieser Song deines Lebens. In Sync, Tearing Up My Heart bei RPA 1. 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

0: Na, habt ihr schon was vor am Wochenende?
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0: Wenn nicht, dann geht's zusammen mit uns ins Plopsaland zur FCK-Saisoneröffnung. Und der Stefan, der hat sich angemeldet auf rpa1.de. Der möchte unbedingt mit dabei sein, hat er mir verraten. Was macht denn ihr gerade Schönes?
2: Ich bin mit meiner Frau und meinem Sohn in Mülheim-Kärlich am Shoppen, nennen wir es mal so.
0: Ganz entspannt so ein bisschen den Tag genießen. Geht schon Richtung Wochenende bei euch?
2: Ja, wir sind schon im Wochenendmodus.
0: Das ist doch sehr gut. Habt ihr am Sonntag zufällig Zeit?
2: Noch ja.
0: Denn am Sonntag ist ja die große FCK-Saisoneröffnung im Plopsaland. Und ich habe gehört, ihr würdet gerne vorbeikommen.
2: Das ist richtig, ja.
0: Wie viele Tickets braucht ihr denn?
2: Wir sind zu dritt.
0: Zu dritt, 3 Tickets.
2: Ja.
0: Stefan, jetzt habe ich gestern 4 Tickets rausgehauen, aber ich habe sie an 4 Fragen gebunden. Und das muss ich bei dir jetzt auch machen, sonst ist es ja nicht fair.
2: Ja, okay, dann gucken wir mal.
0: Stefan, erste Frage. Wie viele Attraktionen hat das Plopsaland? 5 oder mehr als 60?
2: Dann sind sie mehr als 60.
0: Richtig! Wie heißt die Biene, die ihren eigenen Bereich im Plopsaland hat?
2: Ja, das wird die Maya sein.
0: Auch richtig! So, 2 Tickets haben wir schon. Und jetzt kommt die alles entscheidende Frage. Was ist der Lieblingssnack vieler Gäste? Die Plopsa-Rostbratwurst oder der Plopsa-Döner?
2: Schätzungsweise würde ich eher auf die Bratwurst.
0: Und auch das ist richtig. Stefan, Mensch, 3 Tickets für euch. Es geht am Sonntag ins Plopsaland. Ja, herrlich.
2: Ja, Wahnsinn. Super. Vielen Dank.
0: Sagt der Family Bescheid und ja, macht ganz viele Fotos und Videos und habt einfach einen tollen Tag.
2: Das machen wir. Vielen Dank.
0: Und ich danke dir fürs Mitmachen. Mach's gut.
2: Perfekt. Vielen Dank. Tschüss.
0: So, für Stefan geht's ins Plopsaland am Sonntag und für euch in den Klotti-Park am 6. August. Wenn ihr dabei sein wollt, dann klickt euch jetzt rein auf rpa1.de.
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0: Shawn Mendes bei RPA 1 mit In My Blood und in 8 Tagen wird er übrigens 28. Wie die Zeit vergeht, ne? Wahnsinn. So, und übrigens ist er auch bald wieder auf Tour und sobald er in Deutschland Halt macht, geben wir euch natürlich sofort Bescheid. Ab 17 Uhr machen wir aber erstmal Halt in Lemberg.
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0: Und gleich für euch den neuesten Sommertrack. Von Chris Desarandi, Good Old Days. Und wir bleiben beim Sommer, und zwar mit Joe Cocker. Das sind sie, die Songs deines Lebens und die Hits von heute. Gleich dranbleiben.
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0: So, es ist ganz schön warm bei uns in Rheinland-Pfalz und auch so ein bisschen schwül. Das liegt natürlich an den teils kräftigen Gewittern, die wir lokal haben. Heute geht's hoch auf bis zu 34 Grad. Gemessen haben wir aktuell in Idar-Oberstein im Hunsrück 29, in Andernach sind es 30 und in Landau sogar 33 Grad. RPA1 Wetterexperte Dominik Jung, wie sieht's denn morgen aus?
10: Das warme Sommerwetter geht auch morgen weiter. Morgen Vormittag hier und da noch ein paar Schauer. Nachmittags überall Sonnenschein. Bis zu 30 Grad in der Südpfalz. Nach Norden, so nördlich der Nahe, mit 25 bis 28 Grad ein bisschen kühler.
0: Also es bleibt schön warm.
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11: Das sind die Themen um 16 Uhr. Zehntausende Flüchtlinge sind im spanischen Ceuta. Und mehr Hitzeschutz an rheinland-pfälzischen Schulen und Kitas gefordert.
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11: Ich bin Stefan Keller. Hallo. Eltern und Lehrer in Rheinland-Pfalz fordern mehr Hitzeschutz in Schulen und Kitas. Gut eine Woche vor Beginn des neuen Schuljahres meldet sich der Philologenverband zu Wort. Der Landeselternausschuss der Kindertagesstätten schlägt ein Landesprogramm vor. RPA1-Reporter Olaf Holzbach.
12: Die aktuelle Hitzewelle zeige, wie schlecht die Kitas im Land aufgestellt seien, heißt es. Baulich veraltet, überhitzte Gruppenräume, unbeschwertes Spielen unmöglich. Dabei ist Geld da, meint die Elternvertretung und erinnert an das Milliardenpaket des Bundes. Auch für Kitasanierung, Ausstattung und Neubau. Die Lehrer im Philologenverband blasen ins gleiche Horn. Spätestens im nächsten Sommer müssten Schulen besser vor Hitze geschützt sein.
11: Drama an der nordafrikanischen Küste. In der spanischen Exklave Ceuta haben in den vergangenen Tagen fast 50.000 Menschen versucht, von Marokko aus in das spanische Gebiet zu gelangen. Einige Menschen haben diesen Versuch nicht überlebt. Nordafrika-Korrespondent Christoph Meyer.
13: Es waren chaotische Bilder, die aus Ceuta in die Welt getragen wurden. Viele der Migranten erreichten die spanische Exklave über das Meer und drängten sich an der Küste. Mindestens 19 Menschen ertranken bei dem Versuch. In anderen EU-Staaten löste der Andrang große Besorgnis aus. Italiens Ministerpräsidentin Giorgia Meloni forderte gar einen Ausschluss Spaniens aus dem Schengen-Raum. Zuspruch erhielt sie aus Schweden und Finnland. Frankreich verstärkte die Grenzkontrollen zu seinem südlichen Nachbarland.
11: Der umstrittene Investorenplan der FIFA steht offenbar vor dem Aus. FIFA-Präsident Infantino bekommt jetzt auch Gegenwind aus den eigenen Reihen. Medienberichten zufolge ist sein enger Vertrauter Carlos Cordero aus Protest gegen die Pläne zurückgetreten. Damit wird es immer wahrscheinlicher, dass die FIFA ihre Pläne aufgeben muss, Rechte an den Weltmeisterschaften an private Investoren zu verkaufen. Auch aus Europa, Amerika und Asien kam Kritik.
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7: Einen Bunker kann man sich jetzt tatsächlich ins Wohnzimmer stellen, zumindest stückchenweise. Die Touristinformation in Ludwigshafen verkauft ab sofort originale Mauerbrocken des abgerissenen Würfelbunkers, inklusive Echtheitszertifikat und Unterschrift des Oberbürgermeisters. 5 Euro kostet so ein Stück Ludwigshafener Geschichte. Erhältlich ist es nur am Berliner Platz und nur solange der Vorrat reicht. Sascha Stein, Ludwigshafen.
11: Und die gute Nachricht aus Rheinhessen: Das Gutenberg-Museum in Mainz bekommt einen neuen Schatz. Ein Drucker aus Dänemark hat in rund 100 Stunden den Druckstock einer mehr als 500 Jahre alten Amenbibel aus einem einzigen Holzstück nachgeschnitzt. Das neue Exponat zeigt, wie aufwendig Drucken vor Gutenberg war. Das waren die RPR 1 Nachrichten um 16 Uhr. Mehr Themen aus der Region gibt's wieder um 13:30.
0: So, schauen wir noch auf die Straßen. Einen Blitzer haben wir auf der B255 zwischen Montabaur und Rennerod beim Industriegebiet. Auf der Höhe Hahn am See, Tempo 80 sind hier erlaubt. Und in Kappel im Rhein-Hunsrück-Kreis in der Hunsrück-Höhenstraße am Ortseingang, Tempo 70 sind hier erlaubt. Die aktuellen Staus und Gefahrenmeldungen: A1 Koblenz Richtung Köln zwischen Weilerswist und Dreieck Erftal 4 Kilometer Stau. Dann zwischen Raststätte Wille West und Kreuz Bliesheim 7 Kilometer. Die A3 Frankfurt-Köln zwischen Idstein und Bad Camberg, hier sind es 5 Kilometer. Die A5 Karlsruhe Richtung Darmstadt zwischen Bruchsal und Dossenheim 18 Kilometer stockend. Hier verliert ihr aktuell eine Dreiviertelstunde. Und das war's. Habt ihr noch was gesehen? Stau, Blitzer, Unfall? Schickt uns gerne WhatsApp an die 0800 8 3 mal die 62. Euch eine gute Fahrt.
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0: Schönen Freitag euch. Kurz nach 4 haben wir es. Es geht entspannt in den Feierabend und dann ins wohlverdiente Wochenende. Naja, vielleicht müsst ihr auch arbeiten. Dürft mir trotzdem schreiben, was ihr Schönes macht. 0800 8 3 mal die 62 ist für euch Robin Schulz und Fastboy mit Million Good Reasons.

0: Sia und Give Me Love bei RPR 1. Schönen Freitag wünsche ich euch. So, manchmal hören wir einen Song und wir lieben die Melodie, aber wir wissen gar nicht, um was es geht. Und so sieht's auch bei diesem aktuellen Hit aus. Hier ist Julian Eckert mit der Hitbox.
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2: Christa Serrandi mit Good Old Days. Und wenn ihr in Zukunft gefragt werdet, ey, sag mal, was ist eigentlich der beste Sommersong? Dann habt ihr jetzt die perfekte Antwort dafür. Ja, weil die Nummer fühlt sich einfach so an, als wärst du gerade mit Freunden auf Mallorca, hast eine Finca gemietet und springst einmal ganz genüsslich in den kalten Pool. Und während du im Pool bist, hast du sogar noch die Sonnenbrille auf. So schmeckt dieser Song. Der hat auch alles, was so ein Sommersong braucht. Eine lockere Bassline auf eine fröhliche Melodie, viel Kopfstimme dabei, um die Stimmung zu heben. Und er fühlt sich einfach leichter an. Thematisch wurde hier jetzt nicht der neue Shakespeare geschrieben. Es geht einfach nur um eine gute Zeit. Es geht um unbeschwerte Sommernächte, Festivals, Liebe, gute Freundschaft und das Gefühl, dass auf einmal alles möglich ist. Diese Momente sind die Anekdoten, die wir unseren Enkelkindern später irgendwann mal erzählen werden. Es ist ein Song wie ein Sprung vom Dreier in den kalten Pool. Es ist ein Sound wie Meeresrauschen beim Sonnenuntergang in der Karibik. Diese Nummer hat die gleiche Attitude wie eine gut riechende Sonnencreme auf eurer Haut am Badesee. Und jetzt viel Spaß mit Christa Serrandi und Good Old Days hier bei RPR.

0: Was geht eigentlich heute in Lemberg?
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0: Hören wir doch mal nach. Schließlich sind wir ja heute in Lemberg bei euch. Und da gibt's einige Highlights. Lemberger Schlosstorte mit Preiselbeeren. Wunderschöne Wanderwege durch den Pfälzer Wald und riesige bunte Sandsteinfelsen. All das gibt's in diesem wunderschönen Örtchen in der Südwestpfalz. Und es gibt auch eine Burg. Und die hat sich RPA1-Reporterin Lea Wegerle natürlich schon mal angeschaut für euch.
2: Ich muss zugeben, arg viel Burg ist nicht mehr da gewesen, aber der Blick, der war wirklich einmalig. Und jetzt passieren hier ja aber auch Dinge. Und zwar in genau 4 Wochen. Sascha Wendling, du bist Mitorganisator. Was passiert denn da hier auf der Burg Lemberg?
3: Ja, genau. Ende August, Anfang September haben wir unser jährliches Open Air auf der Burg Lemberg. Das gehen wir jetzt mittlerweile schon ins über 20. Jahr. Regionale Bands, aber auch weit überregionale Bands in allen möglichen Rockrichtungen, Oldschool, Classic, New Metal, Pop. In dem Sinne versuchen wir immer ein recht weit aufgestelltes Portfolio an Bands zu bieten.
2: Ja, wer kommt denn da alles? Also ich habe das Plakat hier im Ort schon gesehen. Es sind so ein bisschen Tribute-Bands. Was kann man sich da vorstellen?
3: Da gehen wir jetzt mit Coldplay schon mal in eine Richtung, mit denen wir auch schon eine jahrelange Verbindung haben. Eher sowas fürs gemischte, jüngere Volk. Dann haben wir aber auch sowas wie From Zero. Ist eine sehr, sehr neue Linkin Park-Tribute-Band. Die erste Linkin Park-Tribute mit einer Frontfrau. Dann machen wir noch einen schönen Abschluss am letzten Abend. Da geht es dann mit Nirvana und Guns N' Roses für die harten Rocker dann zum Ende von unserem Event hin.
2: Leider nur Tributes und nicht die Originale, aber ich glaube, das kann man euch nachsehen. Warum passt da Rock und Burg Lemberg so gut zusammen, so vom Feeling?
3: Ja, es ist eben so ein bisschen der Charme. Wenn dann anfängt die Sonne unterzugehen, die Bühne fängt an zu leuchten, die ersten Gitarreklänge schlagen über die Mauern. Der klassische Rocker fühlt sich da schon geborgen.
2: Das hört sich ziemlich gut an und da muss ich auch gleich mal noch in meinen Kalender schauen, ob ich denn da auch noch nichts vorhabe. Ich hatte auf jeden Fall eine richtig schöne Zeit in Lemberg und freue mich auf jeden Fall gleich auf der Heimfahrt dann zu hören von 17 bis 18 Uhr, was die Lemberger sich gewünscht haben. Und dann gucken wir mal, ob es auch so rockig ist, wie es jetzt angeklungen ist, oder ob es ein bisschen in eine gemütliche Richtung geht, so zum Wochenende entgegen. Ich bin gespannt.
0: Ja, ich auch, Lea. Der Countdown läuft. In weniger als einer Stunde ist es soweit. Und bis dahin dürft ihr gerne noch eure Musikwünsche einreichen, liebe Lemberger. 0800 8 3 mal die 62.
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22: Es ist 16:30. Schönen Freitag euch. Hier ist der RPR1 Nachrichtenüberblick.
23: Ich bin Stefan Keller. Hallo. Innenminister Dobrindt verlängert die Grenzkontrollen. Hintergrund seien die Ereignisse in der spanischen Exklave Ceuta, sagte der CSU-Politiker. Bis wann die Grenzkontrollen verlängert werden sollen, erklärte er nicht. Angesichts zehntausender Migranten in Ceuta sprach der spanische Ministerpräsident von einem Angriff. Die KI-Firma Anthropic in San Francisco hat ungeplante Hackerangriffe ihrer Modelle in Tests eingeräumt. Die Software drang demnach in Systeme von 3 Unternehmen ein. Entdeckt wurde das erst nach einer Prüfung, wie Anthropic mitteilte. Der Vorfall erhöht nun in der Branche den Druck auf strengere Sicherheitsstandards für autonome KI-Systeme weltweit. Der Discounter Lidl ruft Rindersalami zurück. In der Dulano-Delikatesse Edelsalami seien Bakterien gefunden worden, die Durchfall verursachen können. Betroffen sind Packungen mit dem Mindesthaltbarkeitsdatum 10. August. Verkauft wurden sie unter anderem in Baden-Württemberg, Rheinland-Pfalz, NRW, dem Saarland und Hessen.
22: Und wir schauen in die Region.
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0: Mit Thomas Stüber, guten Tag. Eltern und Lehrer in Rheinland-Pfalz fordern mehr Hitzeschutz in Schulen und Kitas. Gut eine Woche vor Beginn des neuen Schuljahres meldet sich der Philologenverband zu Wort. Der Landeselternausschuss der Kindertagesstätten schlägt ein Landesprogramm vor. RPA 1-Reporter Olaf Holzbach.
1: Die aktuelle Hitzewelle zeige, wie schlecht die Kitas im Land aufgestellt seien, heißt es. Baulich veraltet, überhitzte Gruppenräume, unbeschwertes Spielen unmöglich. Dabei ist Geld da, meint die Elternvertretung und erinnert an das Milliardenpaket des Bundes, auch für Kitasanierung, Ausstattung und Neubau. Die Lehrer im Philologenverband blasen ins gleiche Horn. Spätestens im nächsten Sommer müssten Schulen besser vor Hitze geschützt sein.
0: Für den Verkehr sind ab heute Teile der Innenstadt von Pirmasens gesperrt. Bis Sonntag verwandelt sich das Zentrum rund um den Exerzierplatz in die große Festmeile des Schlabberflieger-Festivals mit Live-Musik, Straßenkunst und vielen Mitmachangeboten für die ganze Familie. Der Beigeordnete der Stadt, Dennis Klauer.
2: Ich hoffe, dass die Besucher die Vielfalt wahrnehmen. Und zwar haben wir die ganze Innenstadt belebt für alle Zielgruppen von jung bis jung geblieben. Und von Kunst bis zu sportlichen Aktivitäten ist alles dabei.
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22: So, schauen wir noch schnell auf die Straßen. Wir haben einen Blitzer in Mülsheim, Alzey-Worms, und zwar in Niederflörsheimer Straße nach dem Weingut. Tempo 50 hier erlaubt. Und in Kappel, und zwar im Rhein-Hunsrück-Kreis, Hunsrück-Höhenstraße am Ortseingang. Tempo 70 sind hier erlaubt. Die aktuellen Staus und Gefahrenmeldungen: A1 Köln-Koblenz zwischen Gleuel und Kreuz-Bliesheim 8 Kilometer. Hier steht ihr eine halbe Stunde. Dann die A1 Köln-Koblenz-Trier zwischen Kreuz-Wittlich und Saal Tal in beiden Richtungen Gefahr durch Personen auf der Fahrbahn. Dann rüber auf die A3 Frankfurt-Köln zwischen der Raststätte Medenbach-Ost und Bad Camberg. Hier haben wir 9 Kilometer, auch da eine halbe Stunde. Rüber auf die A5 Karlsruhe Richtung Darmstadt zwischen Bruchsal und Dossenheim 18 Kilometer Stau. Hier habt ihr aktuell eine Dreiviertelstunde zu stehen. Und dann haben wir noch die 61 Köln-Koblenz zwischen Rheinbach und Dreieck Bad Neuenahr-Ahrweiler 7 Kilometer Stau. Das war's. Habt ihr noch was gesehen? Schickt uns gerne WhatsApp an die 0800 8 3x die 62. Gute Fahrt.
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So, draußen ist der Sommer da, bei uns in Rheinland-Pfalz ist es richtig schön, warme Luft, lange Abende und genau dieses Gefühl von irgendwo zwischen Eisbecher und Sonnenuntergang. Und wenn das Wetter schon so locker durchzieht, dann passt die nächste Nummer auch super dazu, denn die bringt richtig gute Laune. Also Fenster auf, Sonne reinlassen, vielleicht auch den Lautsprecher mal ein bisschen hochdrehen. Hier ist Free Fallin' von Tom Petty. 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

0: Don't Start Now. Dua Lipa bei RPA 1. Und wer war das denn gerade? Sag mal, war das gerade der Rocker und Handwerker Peters? Wo fahren die denn hin? Naja, und wer macht jetzt Comedy? Entschuldigung, Sie da mit dem Anzug, wollen Sie vielleicht mal?
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2: Ja, meine Damen und Herren, für Deutschland sind die Aussichten gut, wenn Sie auf Ihrem Balkon sitzen. Der Blick auf den Garagenhof zeigt die Führungsrolle unserer Autoindustrie und auch die Sicht auf ein Häusermeer ist ein Mehrblick. Auf Balkonien kann man tagelang verweilen. Das weiß ich, seit der Frank-Walter Steinmeier mich mal versehentlich 6 Tage auf dem Balkon von Schloss Bellevue ausgeschlossen hatte. Genießen Sie auf Balkonien ein Gläschen aus Ihren eigenen Weinkellereien und bestellen Sie sich einfach Essen. Mache ich auch. Zum Beispiel, wenn ich in Genf im Restaurant sitze. Und das Beste, nach einem schönen Urlaub auf dem Balkon haben Sie Rambozambo den Luxus eines kurzen Rückwegs zu Ihrem Arbeitsplatz. Tja, in diesem Sinne, ich mach mal so.
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2: Und gleich hören wir die Lieblingssongs der Lemberger. Und so viel kann ich schon mal verraten, es sind ein paar Swifties drunter. Die ganz neue I Knew It, I Knew You von Taylor gibt's gleich. So, und was hat Lemberg noch auf die Playlist gepackt? Wow, Guns N' Roses. Na, das sind doch die Songs unseres Lebens, gibt's gleich, dranbleiben.
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2: Ein richtig heißer, aber auch leicht schwüler Tag heute in Rheinland-Pfalz. Ja, wir hatten teils kräftige Gewitter lokal und heute bis zu 34 Grad. Aktuell gemessen haben wir in Daun in der Vulkaneifel 28, in Mendig 29 Grad und in Lemberg, der Ort, den wir gleich besuchen und von dem wir gleich ganz viel Musik hören, 30 Grad. Ihr habt gewonnen in dieser Runde und der RPA1 Wettertrend. Naja, hören wir doch mal rein. Was sagt denn unser Wetterexperte Dominik Jung für morgen?
7: Morgen erst noch ein paar Schauer und Gewitter, später locken die Wolken auf. Es ist freundlich zum Samstagnachmittag hin. Die Temperaturen sind am höchsten im Süden, Richtung Südpfalz bis zu 30 Grad, weiter nach Norden meist so 25 bis 28 Grad.
2: Danke dir.
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8: Das sind die Themen um 17 Uhr. Zehntausende Migranten erreichen die spanische Exklave Ceuta. Und B9 bei Worms offiziell freigegeben.
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8: Ich bin Stefan Keller. Hallo. Drama an der nordafrikanischen Küste. In der spanischen Exklave Ceuta haben in den vergangenen Tagen fast 50.000 Menschen versucht, von Marokko aus in das spanische Gebiet zu gelangen. Einige Menschen haben diesen Versuch nicht überlebt. Nordafrika-Korrespondent Christoph Meyer.
9: Es waren chaotische Bilder, die aus Ceuta in die Welt getragen wurden. Viele der Migranten erreichten die spanische Exklave über das Meer und drängten sich an der Küste. Mindestens 19 Menschen ertranken bei dem Versuch. In anderen EU-Staaten löste der Andrang große Besorgnis aus. Italiens Ministerpräsidentin Giorgia Meloni forderte gar einen Ausschluss Spaniens aus dem Schengen-Raum. Zuspruch erhielt sie aus Schweden und Finnland. Frankreich verstärkte die Grenzkontrollen zu seinem südlichen Nachbarland.
8: Der umstrittene Investorenplan der FIFA steht offenbar vor dem Aus. FIFA-Präsident Infantino bekommt jetzt auch Gegenwind aus den eigenen Reihen. Medienberichten zufolge ist sein enger Vertrauter Carlos Cordero aus Protest gegen die Pläne zurückgetreten. Damit wird es immer wahrscheinlicher, dass die FIFA ihre Pläne aufgeben muss, Rechte an den Weltmeisterschaften an private Investoren zu verkaufen. Auch aus Europa, Amerika und Asien kam Kritik. Nach jahrelangen Sperrungen und Staus im Wormser Norden ist ein großes Straßenbauprojekt fertig, der vierspurige Ausbau der B9. Innenminister Achim Schwickert gab die Strecke heute offiziell frei. Mehr als 20 Millionen Euro hat das Ganze inklusive zweier neuer Brücken gekostet. Gut investiertes Geld, meint der Minister Achim Schwickert.
10: Die Bedeutung dieser Straße liegt nicht allein in der Stadt Worms begründet, sondern sie ist eine Verkehrsachse zwischen dem Rhein-Neckar-Raum und dem Rhein-Main-Raum. Damit verbindet sie große Wirtschaftsräume, natürlich auch die Stadt Ludwigshafen mit Mannheim dran und die Stadt Worms und dann Mainz. Und das sind wichtige Achsen, an denen sich die Wirtschaft entwickeln kann.
8: Innenminister Schwickert.
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11: Nach dem gewaltvollen Tod eines Studenten und einer Studentin in Trier möchten die Polizei und der kommunale Vollzugsdienst des Ordnungsamts verstärkt Präsenz in der Stadt zeigen. Laut dem Polizeipräsidium haben die beiden Tötungsdelikte das Sicherheitsgefühl vieler Trierer beeinträchtigt. So wollen sie zeigen, dass sie die Menschen in dieser Situation nicht alleine lassen. Annabel Pawlowski, Trier.
8: Und die gute Nachricht kommt aus Rheinhessen. Rund um das beliebte Niersteiner Winzerfest richtet die Verkehrsgesellschaft RNN Sonderfahrten ein. Ihr könnt bequem mit Bus und Bahn an- und abreisen. Richtung Mainz und Worms gibt's übers Wochenende Verbindungen bis tief in die Nacht. Beim Niersteiner Winzerfest erwarten euch unter anderem etliche Weinstände und Live-Musik. Das waren die RPA1 Nachrichten um 17 Uhr. Mehr Themen aus der Region gibt's wieder um halb.
2: So, schauen wir mal auf die Straßen. Da haben wir einen Blitzer in Kappel im Rhein-Hunsrück-Kreis. Hunsrück-Höhenstraße am Ortseingang, Tempo 70 hier. Und in Mülsheim, Alzey-Worms ist das, Niederflörsheimer Straße nach dem Weingut, hier Tempo 50. Die aktuellen Staus und Gefahrenmeldungen. Die A1 Köln-Koblenz zwischen Gleuel und Kreuz-Bliesheim, 8 Kilometer, 20 Minuten verliert ihr hier. Dann die A3 Köln-Frankfurt zwischen Lohmar und Bad Honnef-Linz, 9 Kilometer stockend. Rüber auf die A5. Karlsruhe Richtung Darmstadt, zwischen Bruchsal und Dossenheim 14 Kilometer stockend, da ist es eine halbe Stunde. Und die 61 Speyer Richtung Ludwigshafen, zwischen Kreuz Mutterstadt und Kreuz Worms, 8 Kilometer stockend, auch hier 20 Minuten. Habt ihr noch was gesehen? Schickt uns gerne WhatsApp an die 0800 8 3x die 62. Gute Fahrt!
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2: So, liebe Lemberger, es geht los. Wir starten eine Stunde vollgepackt mit euren Wunschsongs. Und die dürfen wir auch gerne feiern, denn das Wetter ist herrlich. 30 Grad heute in Lemberg. Jetzt gerade in diesem Moment kommt auch schon der erste Wunsch rein.
12: Hi, ich bin Emilia. Ich bin heute im sonnigen Lemberg. Das ist meine Heimat. Hier kann man super viel machen, auch wenn es ein bisschen ruhiger ist. Und ich wünsche mir Drop Dead von Olivia Rodrigo, weil der läuft bei mir gerade rauf und runter.

0: 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So, Head Down, also den Kopf fallen lassen oder hängen lassen, das tun die Lemberger definitiv nicht, auch wenn die Nummer wirklich gut war. Ich freue mich auf die ganzen großartigen Songs, weil ihr auch so ein bisschen Musikgeschichte heute mit reingepackt habt. Was hören wir als nächstes?
1: Hallo, ich bin die Elke und komme vom Pfälzerwaldverein Lemberg. Es ist ein wunderbarer Ort. Ich bin seit Geburt hier. Es hat mich noch nie weggezogen, weil einfach die Landschaft hier um Lemberg rum schön ist. Man kann täglich in den Wald gehen und da kann man so schön entschleunigen, wie man das heute soll. Und habe als Musikwunsch Sweet Child O' Mine von Guns N' Roses. Und ich freue mich, dass ich heute hier bei euch bei RPR1 bin.

0: Die neue von Taylor Swift. I knew it, I knew you. Es gibt Swifties in Lemberg. Das ist schon mal die gute Nachricht. Und Taylor ist übrigens aktuell nicht auf Tour. Sie legt eine kleine Pause ein. Sobald sie wieder unterwegs ist, gebe ich euch Bescheid. Wen wir aber jetzt hören? Jana.
1: Also ich heiße Jana. Ich wohne eigentlich auch schon seit immer hier. War zwischendurch mal weg, aber wieder hier, weil es einfach ja schön ist. Man kommt hier überall hin. Schnell Pirmasens, Saarbrücken, Wald natürlich, schön ruhig. Man kennt hier einfach jeden so. Das ist so das, was schön ist. Ja, ich würde mir eigentlich gern wünschen, den Song von Jennifer Lopez, On the Floor. Weil das so noch von früher ist, irgendwie so ein bisschen. Und man da gern drauf getanzt hat.
0: 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Lemberg, macht mal ein bisschen Lärm.

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19: Schönen Freitag, jetzt haben wir es inzwischen 17:30. Hier ist der RPA 1 Nachrichtenüberblick.
20: Ich bin Stefan Keller, hallo. Innenminister Dobrindt verlängert die Grenzkontrollen. Hintergrund seien die Ereignisse in der spanischen Exklave Ceuta, sagte der CSU-Politiker. Bis wann die Grenzkontrollen verlängert werden sollen, erklärte er nicht. Angesichts zehntausender Migranten in Ceuta sprach der spanische Ministerpräsident von einem Angriff. Die KI-Firma Anthropic in San Francisco hat ungeplante Hackerangriffe ihrer Modelle in Tests eingeräumt. Die Software drang demnach in Systeme von drei Unternehmen ein. Entdeckt wurde das erst nach einer Prüfung, wie Anthropic mitteilte. Der Vorfall erhöht nun in der Branche den Druck auf strengere Sicherheitsstandards für autonome KI-Systeme weltweit. Der Discounter Lidl ruft Rindersalami zurück. In der Dulano-Delikatesse Edelsalami seien Bakterien gefunden worden, die Durchfall verursachen können. Betroffen sind Packungen mit dem Mindesthaltbarkeitsdatum 10. August. Verkauft wurden sie unter anderem in Baden-Württemberg, Rheinland-Pfalz, NRW, dem Saarland und Hessen.
19: Schauen wir noch in die Region.
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21: Mit Thomas Stüber, guten Abend. Nach dem gewaltsamen Tod zweier Studierender verstärken Polizei und Ordnungsamt ihre Präsenz in Trier. Ab sofort sind 7 zusätzliche Doppelstreifen in der Innenstadt, im Umfeld und auf dem Petrisberg unterwegs. Die beiden Tötungsdelikte hätten das Sicherheitsgefühl vieler Menschen beeinträchtigt, heißt es. Die Behörden wollen deshalb sichtbar ansprechbar sein. Nach jahrelangen Sperrungen und Staus im Wormser Norden ist ein großes Straßenbauprojekt fertig, der vierspurige Ausbau der B9. Innenminister Achim Schwickert gab die Strecke heute offiziell frei. Mehr als 20 Millionen Euro hat das Ganze inklusive zweier neuer Brücken gekostet. Gut investiertes Geld, meint der Minister Achim Schwickert.
22: Die Bedeutung dieser Straße liegt nicht allein in der Stadt Worms begründet, sondern sie ist eine Verkehrsachse zwischen dem Rhein-Neckar-Raum und dem Rhein-Main-Raum. Damit verbindet befindet sich große Wirtschaftsräume. Natürlich auch die Stadt Ludwigshafen mit Mannheim dran und die Stadt Worms und dann Mainz. Und das sind wichtige Achsen, an denen sich die Wirtschaft entwickeln kann.
21: Das Höhenfeuerwerk beim Schlabberflieger-Festival in Pirmasens fällt morgen Abend aus. Grund ist die anhaltende Dürre und die hohe Brandgefahr auf trockenen Wiesen, in Grünanlagen und Wäldern. Die Stadt spricht von einer schweren, aber notwendigen Entscheidung. Bei so einer großen Veranstaltung wolle man kein Feuer riskieren, heißt es.
19: So, noch ein Blick auf die Straßen. Einen Blitzer haben wir in Mülsheim, Alzeig, Worms und zwar in der Niederflörsheimer Straße nach dem Weingut. Tempo 50 erlaubt und in Mainz, Koblenzer Straße, Fahrtrichtung Mainz-Bretzenheim. Da haben wir Tempo 50. Danke an Ingo fürs Melden über WhatsApp. Die aktuellen Staus und Gefahrenmeldungen. Die A1 Köln-Koblenz zwischen der Raststätte Wille West und Kreuz Bliesheim 6 Kilometer stockend. Die A3 Köln-Frankfurt zwischen Rauenheim und Kelsterbach ein defekter PKW 3 Kilometer. Die A5 Heidelberg Richtung Darmstadt zwischen Kreuz Weinheim und Darmstadt-Eberstadt 14 Kilometer. Hier steht ihr knapp eine Dreiviertelstunde. Die A5 Karlsruhe Richtung Darmstadt zwischen Kronau und Dossenheim 10 Kilometer. Und dann haben wir die 61 noch. Speyer Richtung Koblenz zwischen Kreuz Mutterstadt und Rastplatz Langwiese 12 Kilometer. Hier verliert ihr eine halbe Stunde. Habt ihr noch was gesehen? Schickt uns gerne WhatsApp an die 0800 83x62.
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19: Ja, da sind wir nämlich heute unterwegs, lernen euch gerade kennen und hören in dieser Stunde eure Songs. Alles Songs, die sich die Lemberger gewünscht haben mit ihrer ganz persönlichen Botschaft. Wie geht's denn weiter?
7: Hey, ich bin Sascha aus Lemberg, wohne schon mein halbes Leben hier, hab einen Großteil meiner Freunde hier, möchte auch nicht weg. Hier kann man unendlich weit wandern. Einfach ein kleiner Traum. Dazu wünsche ich mir von Felix Jähn, Boy You Turn Me.

0: Den besten Musikmix für Rheinland-Pfalz bestimmt in dieser Stunde ihr. Und hier kommt schon der nächste Wunsch.
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0: Deine Stunde für Rheinland-Pfalz. Lewis Capaldi, Someone You Loved. Ja, manchmal ist Musik einfach genau das, was uns trägt. Wenn wir gerade unglaubliche Liebe spüren oder vielleicht, wenn wir auch manchmal traurig sind oder wenn wir manchmal einfach nur das Gefühl haben, ja, ich habe Lust, mal was ganz Neues zu entdecken. Und ich glaube, so geht's auch dem Marc.
1: Hallo, ich bin der Marc, bin 29 Jahre alt, bin beim SV Lemberg seit 5 Jahren mit meinem Team Vorsitzender. Ganz wichtig ist Soziales, ist Zusammenhalt, ist Gemeinschaft und das findet man hier in ländlichen Regionen deutlich besser wie in Großstädten. Entsprechend gefällt es mir hier landschaftlich, aber auch sozial sehr gut. Hier bin ich gerne, hier bin ich daheim. Als Lied wünsche ich mir Abenteuerland von Pur. Es lässt der Fantasie freien Lauf und lässt so auch ein paar neue Ideen und Inspirationen aufkommen.

0: Und jetzt wird's spannend.
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0: Denn wann hat man schon mal die Möglichkeit, mit dem Bürgermeister oder der Bürgermeisterin eines Ortes zu sprechen? Naja, in Lemberg geht das. Und da sind wir ja heute. Bürgermeister von Lemberg, Martin Niebuhr. Ich bin ja überrascht, dass ich überhaupt einen Termin bei Ihnen bekommen habe. Ist das so einfach?
2: Ja, in der kleinen Gemeinde geht es auch so. Ich bin ja nicht hauptamtlich, sondern ehrenamtlich und dann ist das noch einfacher.
0: Sehr schön. Herr Niebuhr, sag mal, wurden Sie jetzt eigentlich heute schon von den Bürgern angesprochen auf die RPA1-Aktion?
2: Ich war jetzt heute Nachmittag um 1 und auch schon über 40 Musikwünsche. Also ich glaube, es kam sehr gut an.
0: Also ich muss wirklich sagen, ihr habt uns so herzlich aufgenommen, habt uns so tolle Ecken bei euch gezeigt und ich hoffe, wir konnten auch so ein bisschen den Beitrag leisten, dass wir Lemberg ein bisschen bekannter gemacht haben.
2: Auf jeden Fall. Super, ja. Wir haben zu danken, ne? Es waren ja auch zwei Vereine auch noch ein bisschen mit involviert, also der Pfälzerwaldverein für unsere Wanderwege, die wir bei uns im Pfälzerwald haben, und das andere war der Open-Air-Verein, die ganz rührig sich ein bisschen auch um die Kultur kümmern und die Burg Lemberg dort als Veranstaltungsort schon seit Jahrzehnten mittlerweile auch in den Mittelpunkt gerückt haben für Rockkonzerte. Und da geht jetzt Ende August auch wieder ein 2-Wochenende der Punk ab.
0: Ja, das haben wir schon gehört vor dem im Beitrag. So, und jetzt wandern wir, und zwar von Lemberg in den nächsten Ort. Herr Niebuhr, Sie dürfen mir jetzt gleich einen Stopp geben. Ich starte jetzt den Zufallsgenerator. Und sobald ich den Stopp von Ihnen habe, wissen wir, wo es als nächstes hingeht.
2: Stopp.
1: Mayen in der Vulkaneifel.
0: Es geht nach Mayen.
2: Nach Mayen, sehr schön.
0: Waren Sie schon mal da?
2: Gut, war ich drei Jahre dort Ausbildung gemacht an der Hochschule für öffentliche Verwaltung und da kenne ich Mayen ganz gut, ja.
0: Welche Ecke ist Ihre liebste?
2: Ja, die Fußgängerzone ist natürlich ganz toll und dann die Burg oben, sehenswert. Und ja, ansonsten ist es eine sehr schöne Kante in der Eifel. Schöner Ort, auf jeden Fall.
0: So, Mayen, ihr habt's gehört, ihr seid also nächste Woche dran. Montag geht's zu euch und ihr dürft jetzt schon mal eure Wünsche einreichen, eure Musikwünsche. Ihr dürft uns eure Geschichten erzählen und wo wir vorbeischauen sollen. Es wird ein richtig schöner Wochenstart. Herr Niebuhr, vielen Dank fürs Mitmachen und Ihnen ein schönes Wochenende.
2: Danke, gleichfalls, ja.
0: Bis dann. Tschüss. Tschüss.
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0: So, aber noch sind wir in Lemberg und da kommt auch der nächste Musikwunsch her.
3: Hallo, ich bin Johannes Kästner, wohne schon ewig in Lemberg-Langmühle, weil es hier einfach schön ist. Bin Kfz-Meister hier in Lemberg und wünsche mir jetzt einen Song aus meiner Jugend von Queen, We Will Rock You. Gefällt mir. 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

0: Nico Santos, All Time High. Das war die Stunde für Rheinland-Pfalz aus Lemberg. Und wir sagen Danke.
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0: So, wir übernehmen jetzt mal wieder mit dem besten Musikmix und dieser Nummer. Hugo, Khalid und Griffin, Save My Love. Nummer aus diesem Jahr gibt's gleich. Und wir haben Kelly Clarkson. Mit Power geht es in den Freitagabend. Gleich dranbleiben.
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0: So, das RPA1-Wetter. Heute war es ein heißer Tag, auch leicht schwül. Da hatten wir teils kräftige Gewitter lokal. Aktuell gemessen haben wir in Traben-Trarbach 28 Grad. In Kaiserslautern sind es 30. Und in Mendig im Kreis Mayen-Koblenz aktuell 27 Grad. Der RPA1-Wetter-Trend in der Nacht. Da gibt's dann so leicht im Süden, so schauerartig, ein bisschen Regen kommt da runter. Samstag dann aber wieder etwas ruhiger. 24 bis 30 Grad haben wir es dann morgen. Am Sonntag bleibt es auch heiter und trocken. Und Montag, da wird es dann wieder heiß mit bis zu 36 Grad.
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8: Das sind die Themen um 18 Uhr. Europa fordert wegen Ceuta Konsequenzen und mehr Hitzeschutz an rheinland-pfälzischen Schulen und Kitas gefordert.
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8: Ich bin Stefan Keller. Hallo. Nachdem zehntausende Migranten aus Marokko in die spanische Exklave Ceuta gelangt sind, wächst der Druck auf die dortige Regierung. Unter anderem EU-Kommissionspräsidentin Ursula von der Leyen fordert ein hartes Vorgehen. Niemand dürfe ohne die geltenden Regeln in die Europäische Union kommen, schrieb sie auf X. Dieter Ebeling berichtet.
9: Heftige Reaktionen gibt es in der EU. Die Frage, ob Spanien nun aus dem grenzenlosen Schengen-Raum ausgeschlossen werden könne, ist klar zu beantworten. Nein, das ist rechtlich nicht vorgesehen. Aber verstärkte Grenzkontrollen wird es geben. Unter anderem in Frankreich an der spanischen Grenze und auch in Italien. Und Bundesinnenminister Dobrindt begründet jetzt die Verlängerung von Grenzkontrollen in Deutschland ebenfalls mit Spanien. Kommissionspräsidentin von der Leyen nannte die Bilder aus Spanien inakzeptabel.
8: Bei dem über Polen abgestürzten Flugobjekt soll es sich tatsächlich um eine russische Rakete handeln. Das hat die polnische Regierung erklärt. Man habe die Trümmerteile untersucht und könne das jetzt mit Gewissheit sagen. Aus Protest gegen den Vorfall hat das polnische Außenministerium den russischen Botschafter einbestellt. Man befürchtet, dass Russland das NATO-Gebiet absichtlich provozieren könnte. Eltern und Lehrer in Rheinland-Pfalz fordern mehr Hitzeschutz in Schulen und Kitas. Gut eine Woche vor Beginn des neuen Schuljahres meldet sich der Philologenverband zu Wort. Der Landeselternausschuss der Kindertagesstätten schlägt ein Landesprogramm vor. RPA1-Reporter Olaf Holzbach.
10: Die aktuelle Hitzewelle zeige, wie schlecht die Kitas im Land aufgestellt seien, heißt es. Baulich veraltet, überhitzte Gruppenräume, unbeschwertes Spielen unmöglich. Dabei ist Geld da, meint die Elternvertretung und erinnert an das Milliardenpaket des Bundes, auch für Kitasanierung, Ausstattung und Neubau. Die Lehrer im Philologenverband blasen ins gleiche Horn. Spätestens im nächsten Sommer müssten Schulen besser vor Hitze geschützt sein.
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11: Im Wildpark Westerwald in Gacken Gackenbach entsteht ein neues Gehege für den europäischen Nerz. Die Ortsgemeinde Gackenbach und der Naturpark Nassau fördern das Projekt mit jeweils 25.000 Euro. Der europäische Nerz gilt in Deutschland seit rund 100 Jahren als ausgestorben und soll im Wildpark künftig auch ein Beispiel für Artenschutz und Umweltbildung sein. Mike Fuhrmann, Gackenbach.
8: Und die gute Nachricht kommt von der Mosel. Die Stadtwerke Trier setzen heute und morgen mehrere Sonderbuslinien zum Oleweger Weinfest ein. Dazu werden auch in diesem Jahr bis Montag wieder tausende Weinfans in Trier-Oleweg erwartet. Und am Sonntag hoffentlich auch viele ambitionierte Läufer beim vierten Oleweger Charity Run, präsentiert von RPR1 und diesmal zugunsten des Trierer Demenzzentrums. Das waren die RPR1-Nachrichten um 18 Uhr. Mehr Themen aus der Region gibt's wieder um halb.
0: So, wir haben einen Blitzer in Mainz, Koblenzer Straße, Fahrtrichtung Mainz-Bretzenheim, Tempo 50 erlaubt. Danke an Ingo fürs Melden. Und in Büchenbeuren im Rhein-Hunsrück-Kreis Richtung Soren. Da haben wir ebenfalls Tempo 50, hat Pascal uns geschickt über WhatsApp. Danke. Die aktuellen Staus und Gefahrenmeldungen, die A3 Frankfurt-Köln zwischen Bad Camberg und Dreieck-Dernbach, 5 Kilometer stockend. Die A3 Frankfurt-Köln zwischen Flughafen und Wiesbadener Kreuz, 4 Kilometer. Die A5 Karlsruhe-Darmstadt zwischen Kronau und Kreuz-Heidelberg, 8 Kilometer. Dann die A5 Heidelberg-Darmstadt zwischen Kreuz-Weinheim und Darmstadt-Eberstadt, 14 Kilometer. Hier steht ihr eine halbe Stunde. Auf der A48 Dreieck Vulkaneifel und zwar Richtung Koblenz. Zwischen Laubach und Kaisersesch, da haben wir Gegenstände, liegt anscheinend ein Auspuff auf der Fahrbahn. Habt ihr auch was gesehen? Schickt uns gerne WhatsApp an die 0800 8 3 mal die 62. Gute Fahrt.
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0: Schönen Freitagabend. Wir schließen die Woche ab mit den wichtigsten Meldungen um kurz nach 6. Ich bin Daniel Kaiser. Bei mir mein Kollege Jens Baumgart.
12: Hallo Daniel. In dieser Stunde unter anderem der ausführliche Blick auf das Wetter in der letzten Ferienwoche in Rheinland-Pfalz. Und wir nehmen euch mit in den Hunsrück zu Nature One. Schönen Freitagabend.

0: Kelly Clarkson bei RPR 1. Hier ist der Tag in Rheinland-Pfalz mit Daniel Kaiser und Jens Baumgart.
1: Hallo, schönen Freitagabend.
0: Wahnsinn. Ein brennendes Auto und schon fackeln 10 Hektar Wald und Wiese ab. Das sind in etwa 14 Fußballfelder. Es braucht momentan in Rheinland-Pfalz nicht viel für so ein Feuerchen. Bei Reichenbach zum Beispiel in der Nähe von Birkenfeld war die Feuerwehr bis in die Nacht hinein im Einsatz. Bei Bornig im Taunus wurden sogar 2 Menschen verletzt. Und die Aussichten in Sachen Waldbrandgefahr, Jens, die sind nicht besonders gut.
1: Nee, nicht besonders. Wir sind in der Einstufung des Deutschen Wetterdienstes heute bei Stufe 4 von 5 von der Nahe runter über Bad Dürkheim bis in die Südpfalz. Weiter im Westen nahe, da gilt noch Warnstufe 3. Es ist heikel, weil trocken und dennoch.
2: Also die meisten Waldbrände passieren nicht einfach durch Blitzschlag oder so, sondern die sind wirklich durch Menschen verursacht. Meistens aus Versehen, teilweise auch bewusst natürlich. Und das können schon so doofe Sachen sein wie, mein Auto ist heiß gelaufen und ich stelle es auf Gras ab. Und dann fängt das Gras einfach durch die Hitze an zu brennen. Sowas einfach nicht machen und einfach mitdenken, dass sowas nicht passieren kann.
1: Einfach nicht machen. Leonie Münzer, Forstamt Rheinhessen. Nehmen wir es uns nochmal verschärft vor. Ob es das Auto ist, die Kippe oder der Grill, kann alles schlimm enden.
0: Wie sieht es eigentlich in Rheinland-Pfalz aus? Ist die Feuerwehr eigentlich gut ausgestattet bei uns?
1: Ja, das wird ja auch immer wieder diskutiert und gerne dann, wenn gerade was fehlt. Löschroboter zum Beispiel bei dem Feuer vor kurzem am Rotenfels in Bad Kreuznach, wo die viele alte Munition lag, ganz aktuell in Reichenbach. Da hat es gepasst, sagt der Brand- und Katastrophenschutzinspekteur des Landkreises Birkenfeld, Lukas Klein.
3: Also wir als Landkreis sind relativ gut ausgestattet. In den letzten 5 Jahren wurden insbesondere 4 Tanklöschfahrzeuge extra für Waldbrandbekämpfung angeschafft, aber auch einiges an Kleinfahrzeugen. Und seit diesem Jahr haben wir auch ganz neu einen Kreisausbildungslehrgang, wo wir explizit die Wald- und Vegetationsbrandbekämpfung ausbilden.
1: So soll es sein. Über Löschroboter denkt das Land nach, aber auch die muss einer bedienen können.
0: Die Trockenheit in Rheinland-Pfalz lässt die Waldbrandgefahr wieder weiter steigen. Also bitte Vorsicht, wer jetzt am Wochenende draußen unterwegs ist.

0: Hier ist RWR 1, der Tag in Rheinland-Pfalz. Hallo. Jens, sag mal, wie klingt's heute im Hunsrück? So, oder? Ja, genau, so klingt es, denn die Nature One läuft aktuell. Und es ist nicht jedermanns und jeder Frauschmusik, ja. Aber es ist so ähnlich wie bei Wacken in Norddeutschland. Es gehört einfach irgendwie dazu.
1: Ja, die Menschen rund um Castelaun, die haben die Raver so ein bisschen in ihr Herz geschlossen. RPA 1-Reporter Mike Fuhrmann hat mit den Anwohnern gesprochen.
2: Seitdem die ersten Raver hier an der ehemaligen Raketenbasis Büttner vor 2 Tagen ihre Zelte aufgeschlagen haben, ticken die Uhren im nahegelegenen Castelaun anders. Sozusagen rast der Sekundenzeiger mit 180 Beats. Spaß beiseite, natürlich bekommen die Menschen das hier mit, dass um die Ecke mehr als 60.000 Menschen eine Mega-Party feiern.
3: Die Stadt wird voll. Wenn sie hier sind, gehen die auch auf die Burg und dann chillen die da und ruhen sich aus. Und es ist einfach ja, ein buntes Treiben. Ne?
4: Der Brunnen wird jedes Jahr zu einem kleinen Schaumbad und ist wie so ein kleiner Ameisenhaufen, der dann da unterwegs ist.
5: Wir sind ja nur 5.500, glaube ich, Einwohner und dann wird das halt viel, viel mehr. So dadurch, zum Verkehr auch zum Beispiel.
2: Ja, es knüppelt sich hier und da mal auf der Straße, besonders bei An- und Abreise. In den nächsten Tagen kann es aber auch gut sein, dass es im Supermarkt mal länger an der Kasse dauert, weil sich die Raver Proviantnachschub besorgen. Aber Frust kommt bei den Einheimischen kaum auf.
6: Das sind ganz, ganz entspannte, coole Leute, die einfach nur Musik hören wollen, Party machen wollen und nichts Böses im Sinn haben.
7: Die sind nett und ganz normal junge Leute. Doch, muss ich echt sagen, also nichts Negatives. Nee,
8: friedlich ist ein gutes Miteinander.
6: Ich finde das schön, dass die jungen Leute feiern können, Party machen lassen können. Und so haben sie da auch mal was zu tun.
1: Ja, ganz normale junge Leute. Ab heute die Nature One im Hunsrück. Und wer es vielleicht ein bisschen gediegener haben möchte, ein bisschen rockiger, paar Kilometer weiter, das Lott-Festival in Ravensbeuren. Auch das geht bis Sonntag. Wir wünschen viel Spaß.

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9: Guten Abend am Freitag. Hier ist der Tag in Rheinland-Pfalz bei APA 1 und es ist 6:30.
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10: Mit Thomas Stüber, guten Abend. Nach dem gewaltsamen Tod zweier Studierender verstärken Polizei und Ordnungsamt ihre Präsenz in Trier. Ab sofort sind 7 zusätzliche Doppelstreifen in der Innenstadt, im Umfeld und auf dem Petrisberg unterwegs. Die beiden Tötungsdelikte hätten das Sicherheitsgefühl vieler Menschen beeinträchtigt, heißt es. Die Behörden wollen deshalb sichtbar ansprechbar sein. Nach jahrelangen Sperrungen und Staus im Wormser Norden ist ein großes Straßenbauprojekt fertig, der vierspurige Ausbau der B9. Innenminister Achim Schwickert gab die Strecke heute offiziell frei. Mehr als 20 Millionen Euro hat das Ganze inklusive zweier neuer Brücken gekostet. Gut investiertes Geld, meint der Minister Achim Schwickert.
11: Die Bedeutung dieser Straße liegt nicht allein in der Stadt Worms begründet, sondern sie ist eine Verkehrsachse zwischen dem Rhein-Neckar-Raum und dem Rhein-Main-Raum. Damit verbindet sie große Wirtschaftsräume, natürlich auch die Stadt Ludwigshafen mit Mannheim dran und die Stadt Worms und dann Mainz. Und das sind wichtige Achsen, an denen sich die Wirtschaft entwickeln kann.
10: Das Höhenfeuerwerk beim Schlabbeflieger-Festival in Pirmasens fällt morgen Abend aus. Grund ist die anhaltende Dürre und die hohe Brandgefahr auf trockenen Wiesen, in Grünanlagen und Wäldern. Die Stadt spricht von einer schweren, aber notwendigen Entscheidung. Bei so einer großen Veranstaltung wolle man kein Feuer riskieren, heißt es.
12: Es ist 6:30, wir schauen auf die Straßen. Da haben wir einen Blitzer in Büchenbeuren und zwar Richtung Sohren. Tempo 50 sind erlaubt. Und einen haben wir im Kreis Altenkirchen zwischen Dermbach und Offhausen. Hier Tempo 100. Die aktuellen Staus und Gefahrenmeldungen. Die A3 Frankfurt-Köln zwischen Flughafen und Mönchhofdreieck 3 Kilometer Stau. Die A3 Köln-Frankfurt, Raunheim und Kelsterbach. Da haben wir einen defekten PKW auf der rechten Spur. Hier sind es 3 Kilometer. Dann haben wir die A5 Karlsruhe Richtung Heidelberg zwischen Kronau und Heidelberg Schwetzingen, 8 Kilometer stockend. Hier fällt ja aktuell eine Viertelstunde. Die 61 Speyer-Koblenz zwischen Kreuz-Mutterstadt und Worms. Hier haben wir einen defekten PKW, 14 Kilometer stockend. Da ist es eine halbe Stunde. Ebenso auf der 61 Köln-Koblenz zwischen Rheinbach und Dreieck Bad Neuenahr-Ahrweiler. Auch hier ein defekter PKW, 10 Kilometer Stau und ihr verliert eine halbe Stunde. Habt ihr noch was gesehen? Schickt uns eine WhatsApp an die 0800 8 3x62. 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

0: Genesis, I Can Dance. Hier ist RPR 1, der Tag in Rheinland-Pfalz mit Daniel Kaiser und Jens Baumgart.
1: Guten Abend, hallo.
0: Eine ganze Stadt in Rheinland-Pfalz wird umgebaut und für die Autofahrerinnen und Autofahrer heißt das, richtig viel Geduld mitbringen.
1: Jawohl, es geht um Ludwigshafen. Nach der Hochstraße Süd, die ist seit einem knappen Monat wieder frei, geht es morgen der Hochstraße Nord an den Kragen. Ja, und die ganze Region muss mit einem neuen Chaos rechnen. RPR 1 Reporter Sascha Stein in Ludwigshafen. Was kommt da auf die Pendlerinnen und Pendler zu?
2: Eine ganze Menge Stress, anders kann man es eigentlich auch nicht sagen. 4 Jahre lang ist die Hochstraße Nord und damit auch die Kurt-Schumacher-Brücke zwischen Ludwigshafen und Mannheim dicht. Aber die Hochstraße Süd war ja quasi schon die Generalprobe für die Geduld, die in den nächsten Jahren nötig wird. Deshalb weiß auch der Ludwigshafener Oberbürgermeister Klaus Plättner,
3: dass es sich hier um den wahrscheinlich massivsten Eingriff in den Verkehr in unserer Stadt und unserer Region handelt. Aber klar ist, die kommenden Jahre werden anspruchsvoll für uns, aber vor allen Dingen für die Pendlerinnen und Pendler, für die Bürgerinnen und Bürger aus Stadt und der Region, denen wir da schon einiges an Langmut und Resilienz abverlangen.
1: Sascha, noch sind Sommerferien in Rheinland-Pfalz, noch eine gute Woche, aber wenn dann wirklich auch alle wieder arbeiten müssen, dann werden die Ausweichstrecken richtig voll, oder?
2: Wahrscheinlich, ja. Aber es ist ja vor allem wichtig, wo es überhaupt lang geht. Die Stadt Ludwigshafen stellt ab morgen die innerstädtischen Umleitungen auf. Hier ein kleiner Lichtblick. Die Rheinstraße bleibt bis auf Weiteres frei. Danach folgt die Beschilderung entlang der B9 und in Mannheim. Später kommen auch Schilder entlang der Autobahn A61 und A6 dazu. Da geht es ja bei Frankenthal und bei Speyer über den Rhein. Heißt dann aber auch dort mehr Verkehr und wahrscheinlich auch mehr Stau.
1: Also eine weitere Geduldsprobe für die Pendler rund um Ludwigshafen. Ab dem Wochenende ist die Hochstraße Nord für 4 Jahre dicht.

0: Campus City Self-Aware, die ganz neue bei RPA 1. Der Juli ist vorbei. Ab morgen haben wir August und dann kommt tatsächlich schon die letzte Ferienwoche in Rheinland-Pfalz, Jens.
1: Ja, wobei, übers Wetter in den Ferien können sich die Schülerinnen und Schüler nur wirklich nicht beschweren. Das war mehr oder weniger Dauersonne, Dauerheiß, also fürs Freibad natürlich top. Auch wenn wir dringend mal Regen bräuchten, keine Frage. RPA 1 Wetterexperte Dominik Jung. Dominik, was macht der August mit dem Wetter?
2: Ja, also im Grunde knüpft der nahtlos an Juni und Juli an. Ich sehe es schon auf den Wetterkarten kommen, Richtung Montag wieder sehr große Hitze, über 35 Grad bei uns in Rheinland-Pfalz. Und auch der Rest der ersten Augustwoche eher im hochsommerlich heißen Bereich, 30 bis 35, 36 Grad. Mittendrin mal ein paar kurze Schauer und Gewitter, also so werden wir die Dürre nicht loswerden. Aber es bleibt eben halbsommerlich, auch in der letzten Woche der Sommerferien.
1: Dankeschön, Dominik. Und das war's für diese Woche, der Tag in Rheinland-Pfalz. Mein Name ist Jens Baumgart. Schönen Abend und schönes Wochenende.
0: Und nicht ganz, der perfekte Start ins Wochenende, ja, kommt jetzt mit Cool and the Gang und Fresh.

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3: Schönen Freitagabend, gleich gibt's Gracie Abrams. Mit ihrem Song Broke My Heart aus dem neuen Album Daughter From Hell. Da werden wir gleich drüber reden. Und es kommt der Mann, der gefühlt keinen Tag älter ist und immer noch einen Wahnsinns-Hüftschwung drauf hat. Ricky Martin mit einem Sommerhit. Gleich dranbleiben.
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3: Das RPA1 Wetter, ja, zum Abend hin bleibt es weiterhin schwül, vor allem im Süden von Rheinland-Pfalz, da können es noch Schauer und Gewitter geben. Und wir haben aktuell gemessen in Landau 32 Grad, in Andernach 29, da gibt's auch schon leichte Schauer. Und in Daun, da haben wir 27 Grad. Der RPA1 Wetter Trend, morgen am Samstag 24 bis 30 Grad, ist auch so ein bisschen ruhiger vom Wetter und Sonntag meist freundlich. Am Montag wird's dann wieder erneut heiß, es geht hoch auf bis zu 36 Grad.
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5: Ich bin Stefan Keller. Hallo. Bis zu 60.000 Menschen sollen von Marokko aus in die spanische Exklave Ceuta in Nordafrika gelangt sein. Mehr als halb so viele haben sich angeblich wieder auf den Weg zurückgemacht. Das berichten mehrere Medien und berufen sich auf das spanische Innenministerium. Trotzdem wächst der Druck auf die spanische Regierung. Unter anderem EU-Kommissionspräsidentin von der Leyen fordert ein hartes Vorgehen. Niemand dürfe ohne die geltenden Regeln in die Europäische Union kommen, schrieb sie auf Ex. Dieter Ebeling.
6: Heftige Reaktionen gibt es in der EU. Die Frage, ob Spanien nun aus dem grenzenlosen Schengen-Raum ausgeschlossen werden könne, ist klar zu beantworten. Nein, das ist rechtlich nicht vorgesehen. Aber verstärkte Grenzkontrollen wird es geben. Unter anderem in Frankreich an der spanischen Grenze und auch in Italien. Und Bundesinnenminister Dobrindt begründet jetzt die Verlängerung von Grenzkontrollen in Deutschland ebenfalls mit Spanien. Kommissionspräsidentin von der Leyen nannte die Bilder aus Spanien inakzeptabel.
5: Seit heute ist ganz Deutschland in den Ferien und das macht sich gerade auch auf den Autobahnen bemerkbar. Der ADAC hat heute Nachmittag deutschlandweit 24 besonders lange Staus gezählt, zum Beispiel auf der A8 zwischen Karlsruhe und München. Und auch morgen und am Sonntag erwartet der ADAC viele Staus. Rheinland-Pfalz will bei Einbürgerungen künftig immer ein formales Sprachzertifikat verlangen. Das Innenministerium prüft derzeit eine rechtssichere Umsetzung. Bislang konnte in wenigen Ausnahmefällen auf das Zertifikat verzichtet werden, wenn die Deutschkenntnisse etwa in einem Gespräch oder durch schriftliche Nachweise belegt wurden.
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7: Nach dem gewaltvollen Tod eines Studenten und einer Studentin in Trier möchten die Polizei und der kommunale Vollzugsdienst des Ordnungsamts verstärkt Präsenz in der Stadt zeigen. Laut dem Polizeipräsidium haben die beiden Tötungsdelikte das Sicherheitsgefühl vieler Trierer beeinträchtigt. So wollen sie zeigen, dass sie die Menschen in dieser Situation nicht alleine lassen. Annabel Pawlowski, Trier.
5: Das waren die RPA1 Nachrichten um 19 Uhr.
3: So, jetzt haben wir noch einen Blitzer, und zwar einen in Kreis Altenkirchen zwischen Dermbach und Offhausen, Tempo 100. Und in Trier am Pazelli-Ufer, und zwar nach der Konrad-Adenauer-Brücke, Tempo 50. Die aktuellen Staus und Gefahrenmeldungen, die A3. Frankfurt-Köln zwischen Kelsterbach und Rauenheim, ein defekter PKW, 3 Kilometer Stau. Dann haben wir die A5, Karlsruhe-Heidelberg zwischen Kronau und Heidelberg, defekter PKW, 8 Kilometer stockend. Dann die 61, Speyer-Koblenz zwischen Kreuzmutterstadt und Rastplatz Langwiese, 9 Kilometer stockend. Und dann haben wir noch die 61 Koblenz-Köln zwischen Brohltalbrücke und Dreieck-Sinzig, 5 Kilometer stockend. Habt ihr noch was gesehen? Dann schickt uns doch einfach eine WhatsApp an die 0800 8 und 3x die 62.
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3: Schönen Freitagabend euch. Kurz nach 7 haben wir es inzwischen. Jetzt geht's wirklich ins Wochenende. So, und wie sieht das bei euch aus? Habt ihr schon was geplant? Das dürft ihr mir gern verraten, auch für den heutigen Abend. 0800 8 3x62 für euch Glock Glock und Adore Ya.

Die ganze Woche hat es uns begleitet. Das neue Album von Gracie Abrams, Daughter from Hell, ist rausgekommen in diesem Monat. Und die gute Nachricht ist, nächstes Jahr kommt sie für 2 Arena-Shows nach Deutschland. Und zwar mit The Look at My Life Tour. Das wird richtig schön. Für euch gibt's jetzt die nächste Nummer aus dem Album, Broke My Heart. Und ich sag ja, sie ist sehr autobiografisch. Sie hat sehr viele Dinge aus ihrem eigenen Leben mit reingepackt. Die Beziehung zu ihren Eltern, aber auch die Beziehung natürlich zu der verflossenen Liebe. Und Broke My Heart ist genau so eine Nummer. Es geht darum, wie schwer es manchmal ist, weiterzugehen, wenn man merkt, dass da noch Gefühle sind. Schön aufdrehen. Hier ist Gracie Abrams für euch aus dem Album Daughter from Hell. Hier ist Broke My Heart bei RPR1. 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
1: So, jetzt haben wir es 7:30. Schauen wir auf die Straßen. Wir haben einen Blitzer in Trier am Parzelli-Ufer und zwar nach der Konrad-Adenauer-Brücke. Tempo 50 hier erlaubt. Und in Monsheim und zwar in der Johann-Scherner-Straße. Da beim Parkplatz steht auch einer. Die aktuellen Staus und Gefahrenmeldungen. Da haben wir die A5 Heidelberg Richtung Darmstadt zwischen Heppenheim und Seeheim-Jugendheim 3 Kilometer stockend. Dann haben wir die 61 Ludwigshafen-Koblenz zwischen Kreuz-Frankenthal, Rastplatz-Langwiese 6 Kilometer stockend. Und dann haben wir noch die 61 Koblenz-Köln zwischen Weilerswist und Kreuz-Bliesheim 2 Kilometer stockend. Das war's aber soweit. Habt ihr noch was gesehen? Stau, Blitzer, Unfall? Schickt uns eine WhatsApp an die 0800 8 und 3 mal die 62.
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0: Wir freuen uns auf die nächste Woche.
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0: Denn jetzt steht fest, wo wir am Montag genau sind. Heute waren wir ja in Lemberg und da habe ich gerade mit Bürgermeister Martin Niebuhr gesprochen. Der hat sich extra für uns Zeit genommen, um gemeinsam, den Staffelstab weiterzureichen an den nächsten Ort in Rheinland-Pfalz. Wir hören noch mal rein.
2: Stopp.
1: Mayen in der Vulkaneifel.
0: Es geht nach Mayen.
2: Nach Mayen, sehr schön.
0: Waren Sie schon mal da?
2: Gut, war ich drei Jahre dort Ausbildung gemacht an der Hochschule für öffentliche Verwaltung und da kenne ich Mayen ganz gut, ja.
0: Welche Ecke ist Ihre Liebste?
2: Ja, die Fußgängerzone ist natürlich ganz toll und dann die Burg oben, sehenswert. Und ja, ansonsten ist es eine sehr schöne Kante in der Eifel.
0: Mayen, ihr habt's gehört, ihr seid also nächste Woche dran. Montag geht's zu euch und ihr dürft jetzt schon mal eure Wünsche einreichen, eure Musikwünsche. Ihr dürft uns eure Geschichten erzählen und wo wir vorbeischauen sollen. Es wird ein richtig schöner Wochenstart.
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4: Und gleich haben wir was Neues für euch. Der Freitagabend bei RPR 1 mit Calvin Harris und Satisfy. Klingt richtig clubby, richtig schön. Und ich habe für euch noch was Schönes von Nelly Furtado. Und da bei dem Sonnenuntergang zuschauen. Broken Strings gibt's gleich, dranbleiben. Das RPA1-Wetter am Freitagabend. Ja, der Tag geht so langsam zu Ende. Es war schön warm, aber auch teils schwül. Aktuell gemessen haben wir in Kaiserslautern 29 Grad, in Bingen 28 und in Cochem, da haben wir 29 Grad. Der RPA1-Wetter trennt in der Nacht dann noch zeitweise Regen und einzelne Gewitter unterwegs. Morgen dann trocken und ruhiger bei 24 bis 30 Grad. Sonntag auch meist freundlich und am Montag, da wird's dann wieder heiß. Es geht hoch auf bis zu 36 Grad.
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5: Ich bin David Riemer. Von der spanischen Exklave Ceuta in Nordafrika gibt es nach Angaben der EU-Kommission keine weiteren Bewegungen Richtung europäisches Festland. Das sagte eine Sprecherin angesichts der vielen Migranten, die in den vergangenen Tagen nach Ceuta gelangt waren. Ceuta gehört zwar zu Spanien und damit zur Europäischen Union, aber nicht zum Schengen-Raum. Der Hackervorfall mit einem KI-Modell von OpenAI war offenbar kein Einzelfall. Jetzt räumt auch der Konkurrent Anthropic einen ähnlichen Zwischenfall ein. Bei internen Tests ist eines der KI-Modelle unerlaubt in Computersysteme eingedrungen. Bemerkt wurde das allerdings erst Wochen später.
6: Künstliche Intelligenz, die sich selbstständig macht und zum heimlichen Hacker wird, kann gemeingefährlich werden. Erst im Nachhinein wurden die Einbrüche in Firmensysteme bekannt. Die Vorfälle passierten in einer Testumgebung, die darauf abzielte, die Hackerfähigkeiten der KI zu testen. Dass die Software jeweils ins Internet gelangte und dort selbstständig wilderte, war ein Unfall. Die Vorfälle unterstreichen zentrale Schwachstellen und dürften die Debatte über internationale Sicherheitsstandards für KI anheizen. Aus den USA, Tina Eck.
5: Im Gazakrieg gibt es vorsichtig Hoffnung auf Bewegung. US-Präsident Trump spricht von einer Einigung über die Entwaffnung der Hamas. Aus Israel und von der Hamas kommen allerdings schon wieder Zweifel, ob der Plan überhaupt umgesetzt wird.
7: Auf dem Papier klingt der Plan nach einem großen Schritt. Die Hamas soll ihre schweren Waffen abgeben. Gleichzeitig soll sich die israelische Armee Stück für Stück aus dem Gazastreifen zurückziehen. Genau darüber gibt es aber Streit. Israel will seine Soldaten erst dann abziehen, wenn die Hamas tatsächlich entwaffnet ist. Die Hamas wiederum knüpft ihre Zustimmung an ein Ende der israelischen Militäreinsätze. Auch Bundesaußenminister Wadephul nennt die Pläne zwar hoffnungsvoll, sagt aber, entscheidend ist, dass die Hamas ihre Waffen am Ende wirklich abgibt. Zoe Tassovali, Nachrichtenredaktion.
5: Zum Fußball. Der Widerstand gegen FIFA-Präsident Infantino wächst nach der Vorstellung seiner Investorenpläne weiter. Neben der UEFA gehen weitere Fußball-Dachverbände auf Distanz zu Infantino. Inzwischen ist auch ein hochrangiger FIFA-Berater aus Protest zurückgetreten. Er nannte die Pläne ein schlechtes Geschäft für den Fußball und seine Zukunft. Die FIFA verteidigte ihr Vorhaben dagegen und erklärte, niemand verkaufe den Fußball.
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4: Schönen Freitagabend. So, 20 Uhr haben wir's. Wenn wir uns jetzt noch schnell fertig machen, können wir noch feiern gehen. Oder wir bleiben einfach zu Hause und drehen schön laut auf, ne? Kaltes Getränk aus dem Kühlschrank und einfach mal entspannen. Jetzt mit Martin Garrix und Ed Sheeran. Das ist Repeated bei RPR 1. 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

Every Time We Touch. Maggie Reilly bei RPR 1. Schönen Freitagabend wünsche ich euch. So, was habt ihr vor? Stefan hat mir gerade geschrieben aus Mainz. Der trifft sich gleich mit seinen Jungs. Die gehen heute bowlen. Da hätte ich auch mal wieder Lust drauf. Bin ich schon lange nicht mehr gewesen. Da kann man immer gut Stimmung, gut reden, gut quatschen und ein Bierchen trinken. Was macht ihr? Dürft ihr mir auch verraten. 0800 83 62, die Nummer ins Studio. Von mir gibt's Michael Patrick Kelly und The One bei RPR 1.

ganz entspannt in den Freitagabend. Und ihr dachtet bestimmt, das war's jetzt schon. Nee, nee, nee, wir haben was ganz Neues für euch. Und zwar die neueste Nummer der Woche von Calvin Harris und Jazzy. Satisfy heißt die Nummer. Auf Englisch heißt das ja, jemanden zufriedenzustellen. Und es geht im Prinzip darum, dass man in einer Beziehung genau die richtige Person gefunden hat, die einen Satisfy, also die einen quasi immer wieder happy macht. Und man

hat nichts, worüber man sich beklagen kann. Jetzt könnte man sagen, wie langweilig, aber ganz im Gegenteil, genau darum geht's ja eigentlich, glücklich zu sein und nicht immer dieses mehr oder dieses hier Problem, da Problem. Also ich finde, die Nummer ist wirklich gut geworden. Calvin Harris und Jazzy mit Satisfy jetzt für euch bei RPR 1.

Pictures of You am Freitagabend hier bei RPR 1. So, ich wollte wissen, was ihr macht. Und Sandra aus Koblenz hat eine WhatsApp geschrieben. Die macht was ganz Besonderes. Und zwar im Garten ist der Beamer aufgestellt. Und die machen jetzt das gesamte, komplette Wochenende einen großen Disney-Filmabend mit allen großen Klassikern. Und ich bin ganz ehrlich, da hätte ich auch mal wieder Lust drauf. Ist lange her, dass ich die geschaut habe. Alle Freunde sind eingeladen. Es gibt Süßigkeiten, es gibt Slushies. Es sieht auf jeden Fall sehr gut aus, was du mir da geschickt hast. So, was macht ihr heute Schönes? 0800 8 3x62, die Nummer ins Studio. Von mir gibt's Isaac und Always on the Run.

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1: Yay, Mahlzeit. Ich bin der Handwerker Peters, ihr könnt mich AP nennen. So, was haben wir denn? Ah, ich sehe jetzt schon, der Hubwagen hat den Geist aufgegeben. Das kriegen wir hin. Stift Thorsten, entlüfte mal die Hydraulik. Ja, liebe Hörerinnen und Hörer, wir sind hier im Getränkegroßhandel und der Hubwagen hat zurzeit einiges zu heben. Die Leute kaufen wie bekloppt die Tränke. Gut, wir haben ja wettermäßig Hochsommer. Und der Bierpreis liegt momentan unterm Benzinpreis. Daher fahr nicht fort, sauf im Ort. Ach, das kam jetzt im Radio. Der letzte Bierflaschenzudrücker in Deutschland wurde durch eine Maschine ersetzt. Ja, das war wirklich ein Beruf. Die Flaschen mit diesem Plopverschluss, die wurden noch von Hand zugedrückt. Und in Bayern hat der letzte, von dem ihr Werk gearbeitet, der hat die Flaschen zugedrückt, jetzt übernimmt eine Maschine. Der Mann, der hat 3300 Flaschen pro Stunde geschafft. Gut, das hat ein Maurer in den 90er auch, aber im Aufdrücken und Wegexen. Ey, das ist heute undenkbar. Stell mal vor, ein Kunde erwischt dich mit einer Bierflasche. Okay, wenn jetzt so ein verkopfter Großstädter ist, dann kannst du dir schnell den Flaschenhals schräg an den Mund halten und sagen, ich bin nebenbei noch Glasbläser. Ich muss bis Montag noch 24 Flaschen für Bitburger machen. Yay! So, fertig. Normal sollte das halten.
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2: Ab geht's ins Wochenende gleich mit der neuen von Moskana. Könnt ihr schon mal ready machen für den Partyabend oder für den gemütlichen Zuhause? Und wir haben noch einen schönen Klassiker von Duran Duran. So lassen wir den Abend ausklingen. Gleich dranbleiben. So, das RPA1 Wetter am Freitagabend. Tja, in der Nacht, da ziehen vom Süden noch einzelne Regen- und Gewitterschauer durch. Und es bleibt aber ansonsten recht mild. Wir haben gerade aktuell noch in Kandel 28 Grad, in Idar-Oberstein 27 und in Mainz sind es aktuell ebenfalls 27 Grad. So, der RPA1 Wettertrend. Samstag 24 bis 30 Grad, wird auch ein bisschen ruhiger. Sonntag meist freundlich und trocken. Und am Montag geht's wieder hoch auf bis zu 36 Grad.
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4: Ich bin David Riemer. Die Krise in der spanischen Exklave Ceuta spitzt sich weiter zu. Mindestens 57 Migranten sind nach Angaben eines spanischen Fernsehsenders ums Leben gekommen. Sie wollten von Marokko aus nach Ceuta gelangen.
5: Viele Menschen versuchten, durch das Meer nach Ceuta zu schwimmen. Andere kletterten über die meterhohen Grenzzäune. Unter ihnen sind auch viele Frauen, Kinder und Jugendliche. Laut den spanischen Behörden ist zwar ein Großteil inzwischen freiwillig nach Marokko zurückgekehrt. Die EU-Kommission macht trotzdem jetzt eine klare Ansage. Von Ceuta aus geht es derzeit nicht weiter auf das europäische Festland. Die spanische Exklave gehört zwar zur EU, liegt aber außerhalb des Schengen-Raums. Zoe Tassovali, Nachrichtenredaktion.
4: US-Präsident Trump hat weitere Angriffe auf den Iran angekündigt. Bei einer Kabinettssitzung sagte er, man werde den Iran sehr hart treffen. Einen Zeitrahmen nannte er nicht. Nach seiner Einschätzung verfügt der Iran zwar noch über militärische Kapazitäten, bald aber nicht mehr. Frustriert äußerte sich Trump über diplomatische Bemühungen. Er warf dem Iran vor, Absprachen nicht einzuhalten und Gesprächsinhalte falsch darzustellen. Mit dem Widerstand mehrerer Ministerpräsidenten geraten die Rentenpläne der Bundesregierung weiter unter Druck. Die drei ostdeutschen CDU-Regierungschefs lehnen die Abschaffung der abschlagsfreien Rente nach 45 Versicherungsjahren ab. Sachsens Ministerpräsident Kretschmer droht deshalb mit einem Nein im Bundesrat. Die Bundesregierung hält trotzdem an ihrem Reformpaket fest. Zum Fußball. Der Druck auf FIFA-Präsident Infantino wächst. Nach der Boykottdrohung der UEFA und massiver Kritik weiterer Verbände verliert er jetzt auch noch seinen hochrangigen Berater Cordero. Möglicherweise wackeln damit Infantinos milliardenschwere Investorenpläne.
6: Der erhoffte Milliardendeal des FIFA-Präsidenten wird immer unwahrscheinlicher. Nachdem sich nun bereits drei Kontinentalverbände kritisch bzw. klar gegen seine Pläne ausgesprochen haben, scheinen die unter den FIFA-Mitgliedsverbänden kaum noch mehrheitsfähig. Und die drastische Kritik seines zurückgetretenen ehemaligen Vertrauten Cordero zeigt ja, dass auch Infantino selbst nicht mehr unumstritten ist. Thomas Thonfeld, Sportredaktion.
4: Der britische Premierminister Burnham hat sich inzwischen für die Ablösung von FIFA-Präsident Infantino ausgesprochen.
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3: Ich bin Uli Reitinger. Der Andrang zehntausender Menschen auf die Nordafrika-Exklave Ceuta hat Europa in Alarmbereitschaft versetzt. 60.000 Migranten sind in den vergangenen Tagen irregulär in die Exklave gelangt, sagt der örtliche Regionalpräsident. Nach Angaben der EU-Kommission gibt es bislang allerdings keine Weiterbewegungen in Richtung des europäischen Kontinents. Frankreich hat die Grenzkontrollen zu Spanien trotzdem verstärkt. Im Gaza-Krieg gibt es vorsichtige Hoffnung auf Bewegung. US-Präsident Trump spricht von einer Einigung über die Entwaffnung der Hamas. Aus Israel und von der Hamas selbst kommen allerdings schon wieder Zweifel, ob die Pläne überhaupt umgesetzt werden.
4: Auf dem Papier klingt der Plan nach einem großen Schritt. Die Hamas soll ihre schweren Waffen abgeben. Gleichzeitig soll sich die israelische Armee Stück für Stück aus dem Gazastreifen zurückziehen. Genau darüber gibt es aber Streit. Israel will seine Soldaten erst dann abziehen, wenn die Hamas tatsächlich entwaffnet ist. Die Hamas wiederum knüpft ihre Zustimmung an ein Ende der israelischen Militäreinsätze. Zoe Tassovali, Nachrichtenredaktion.
3: Für den Kanzler ist es ein Gesamtkonzept, das umgesetzt werden muss. Für seine Sozialministerin sogar ein Gesamtkunstwerk, die geplante Rentenreform. Die Ostministerpräsidenten sehen das allerdings völlig anders. Sachsens Landeschef Michael Kretschmer droht mit einem Nein im Bundesrat.
5: Ohne Veränderungen werden wir nicht zustimmen können, sagte Kretschmer dem RND. Und wenn andere Länder auch nicht zustimmen, dann gibt es diese Renten- und Pflegereform nicht. Im Kanzleramt dürfte man über diese Worte eines CDU-Ministerpräsidenten alles andere als erfreut sein. Auf seiner Seite hat Kretschmer die beiden Ostministerpräsidenten Sven Schulze aus Sachsen-Anhalt und den Thüringer Mario Vogt. Doch selbst wenn auch Brandenburg und Mecklenburg-Vorpommern sich querstellen, reicht das nicht, um Pflege- und Rentenreform im Bundesrat zu blockieren. Aus Berlin, Dirk Zeitler.
3: Der Widerstand gegen FIFA-Präsident Infantino wächst nach der Vorstellung seiner Investorenpläne weiter. Neben der UEFA gehen auch die Kontinentalverbände für Nord- und Mittelamerika und Asien auf Distanz zu ihm. Außerdem ist ein hochrangiger FIFA-Berater Infantinos aus Protest zurückgetreten. Die FIFA verteidigte ihr Vorhaben dagegen und erklärte, niemand verkaufe den Fußball.
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3: Ich bin Uli Reitinger. Beim Ansturm von Migranten auf die spanische Nordafrika-Exklave Ceuta sind mindestens 57 Menschen ums Leben gekommen. Das berichtet das spanische Fernsehen. Die Menschen wollten schwimmend nach Ceuta und damit nach Europa gelangen.
4: Andere kletterten über die meterhohen Grenzzäune. Unter ihnen sind auch viele Frauen, Kinder und Jugendliche. Laut den spanischen Behörden ist zwar ein Großteil inzwischen freiwillig nach Marokko zurückgekehrt. Die EU-Kommission macht trotzdem jetzt eine klare Ansage. Von Ceuta aus geht es derzeit nicht weiter auf das europäische Festland. Die spanische Exklave gehört zwar zur EU, liegt aber außerhalb des Schengen-Raums. Zoe Tassovali, Nachrichtenredaktion.
3: Mit dem Widerstand mehrerer Ministerpräsidenten geraten die Rentenpläne der Bundesregierung weiter unter Druck. Die drei ostdeutschen CDU-Regierungschefs Kretschmer, Schulze und Vogt lehnen die Abschaffung der abschlagsfreien Rente nach 45 Versicherungsjahren ab. Sachsens Ministerpräsident Kretschmer droht deshalb mit einem Nein im Bundesrat. Unterstützung bekommt er von Mecklenburg-Vorpommerns SPD-Ministerpräsidentin Schwesig. Die Bundesregierung hält trotzdem an ihrem Reformpaket fest. Bei einem schweren Unwetter in Rathen in der sächsischen Schweiz ist ein Mann ums Leben gekommen. Er wurde laut Polizei von einem umgestürzten Baum erschlagen. Drei Menschen wurden schwer verletzt. Das Unglück ereignete sich in einem Zugangsweg zur Felsenbühne, heißt es von der Rettungsleitstelle Dresden. Die Felsenbühne ist eines der größten Freilichttheater Sachsens. Der Druck auf FIFA-Präsident Gianni Infantino wächst. Nach der Boykottdrohung der UEFA und massiver Kritik weiterer Verbände verliert er jetzt auch noch seinen hochrangigen Berater Carlos Cordero. Wackeln damit Infantinos milliardenschwere Investorenpläne?
5: Der erhoffte Milliardendeal des FIFA-Präsidenten wird immer unwahrscheinlicher. Nachdem sich nun bereits drei Kontinentalverbände kritisch bzw. klar gegen seine Pläne ausgesprochen haben, scheinen die unter den FIFA-Mitgliedsverbänden kaum noch mehrheitsfähig. Und die drastische Kritik seines zurückgetretenen ehemaligen Vertrauten Cordero zeigt ja, dass auch Infantino selbst nicht mehr unumstritten ist. Der britische Premierminister Burnham hat sich ja schon dafür ausgesprochen, Infantino an der Spitze der FIFA abzulösen. Thomas Thonfeld, Sportredaktion.
3: Die FIFA hatte diese Woche ihren Plan bekannt gegeben, mit dem Verkauf eines Teils ihrer kommerziellen Rechte, etwa an der Weltmeisterschaft, eine Milliardensumme einspielen zu wollen.
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4: Ich bin Uli Reitinger. Die Migrationskrise in der spanischen Nordafrika-Exklave Ceuta ist nach Angaben der spanischen Regierung nach dem Andrang von mindestens 50.000 Menschen nun praktisch überwunden. Nahezu alle, die in Ceuta angekommen waren, seien inzwischen wieder nach Marokko zurückgekehrt, schrieb der Außenminister Spaniens auf X. Experten der EU-Mitgliedstaaten wollen sich an diesem Samstag über die Entwicklungen austauschen. Der Hackervorfall mit einem KI-Modell von OpenAI war offenbar kein Einzelfall. Jetzt räumt auch der Konkurrent Anthropic einen ähnlichen Zwischenfall ein. Bei internen Tests ist eines der KI-Modelle unerlaubt in Computersysteme eingedrungen. Bemerkt wurde das allerdings erst Wochen später.
5: Künstliche Intelligenz, die sich selbstständig macht und zum heimlichen Hacker wird, kann gemeingefährlich werden. Erst im Nachhinein wurden die Einbrüche in Firmensysteme bekannt. Die Vorfälle passierten in einer Testumgebung, die darauf abzielte, die Hackerfähigkeiten der KI zu testen. Dass die Software jeweils ins Internet gelangte und dort selbstständig wilderte, war ein Unfall. Die Vorfälle unterstreichen zentrale Schwachstellen und dürften die Debatte über internationale Sicherheitsstandards für KI anheizen. Aus den USA, Tina Eck.
4: Die Zahl der Arbeitslosen in Deutschland hat im Juli wieder die 3-Millionen-Marke geknackt. Der Anstieg ist zwar üblich für die Zeit vor der Sommerpause, fällt dieses Jahr aber so hoch aus wie seit 20 Jahren nicht.
6: Unternehmen stellen oft erst ab September wieder neu ein, dann beginnt auch das neue Ausbildungsjahr. Insgesamt setzt sich am Arbeitsmarkt die schwache Entwicklung der vergangenen Monate fort, sagt Bundesagentur für Arbeit Vorstand Terzenbach. Besonders die schwache Konjunktur und weiter hohe Energiepreise machen vielen Unternehmen zu schaffen. Im September entspannt sich die Lage dann aber voraussichtlich wieder etwas. Oliver Urbanke, Nachrichtenredaktion.
4: Bei einem schweren Unwetter in Rathen in der sächsischen Schweiz ist ein 28 Jahre alter Mann ums Leben gekommen. Er wurde laut Polizei von einem umgestürzten Baum erschlagen. Mehr als 10 Menschen wurden verletzt, 3 von ihnen schwer. 40 Menschen wurden evakuiert. Das Unglück ereignete sich in einem Zugangsweg zur Felsenbühne, heißt es von der Rettungsleitstelle Dresden. Die Felsenbühne ist eines der größten Freilichttheater Sachsens.
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4: Ich bin Uli Reitinger. Der Andrang von mehr als 50.000 Menschen auf die spanische Nordafrika-Exklave Ceuta hat Europa in Alarmbereitschaft versetzt. Nach EU-Angaben gab es aber keine Weiterbewegungen Richtung Europa. Außerdem sind laut Spaniens Außenminister fast alle Migranten mittlerweile nach Marokko zurückgekehrt. Trotzdem hat Frankreich die Grenzkontrollen zu Spanien verstärkt. Italien führt bei Reisenden mit dem Flugzeug oder Schiff Grenzkontrollen durch. Für den Kanzler ist es ein Gesamtkonzept, das umgesetzt werden muss. Für seine Sozialministerin sogar ein Gesamtkunstwerk. Die Rede ist von der geplanten Rentenreform. Die Ostministerpräsidenten sehen das völlig anders. Sachsens Landeschef Michael Kretschmer zum Beispiel droht mit einem Nein im Bundesrat.
5: Ohne Veränderungen werden wir nicht zustimmen können, sagte Kretschmer dem RND. Und wenn andere Länder auch nicht zustimmen, dann gibt es diese Renten- und Pflegereform nicht. Auf seiner Seite hat Kretschmer die beiden Ostministerpräsidenten Sven Schulze aus Sachsen-Anhalt und den Thüringer Mario Vogt. Doch selbst wenn auch Brandenburg und Mecklenburg-Vorpommern sich querstellen, reicht das nicht, um Pflege- und Rentenreform im Bundesrat zu blockieren. Aus Berlin, Dirk Zeitler.
4: Das Gebiet rund um Neapel ist von einem starken Erdbeben erschüttert worden. Es gibt Berichte über Schäden und leicht Verletzte. Viele Menschen liefen verängstigt auf die Straße. Bei der Feuerwehr gingen mehrere Meldungen über Stromausfälle und steckengebliebene Aufzüge ein. Italienische Medien berichten, es habe sich um das stärkste Beben in der Region seit rund 40 Jahren gehandelt. Im Streit um die umstrittenen Investorenpläne der FIFA bekommt Präsident Gianni Infantino Gegenwind aus den eigenen Reihen. Sein enger Vertrauter Carlos Cordero ist aus Protest zurückgetreten.
6: Er könne bei den Investorenplänen nicht tatenlos zusehen, erklärte Infantino Vertraute seinen Rückzug. Diese seien ein schlechtes Geschäft für die FIFA-Mitgliedsverbände und für die Zukunft des Fußballs. Für das Milliardenvorhaben des FIFA-Präsidenten bedeutet der Rückzug seines engen Vertrauten einen weiteren Rückschlag. Nachdem sich nun bereits drei Kontinentalverbände kritisch bzw. klar gegen seine Pläne ausgesprochen haben, scheinen die unter den FIFA-Mitgliedsverbänden kaum noch mehrheitsfähig. Thomas Thonfeld, Sportredakteur.
4: Die FIFA hatte diese Woche ihren Plan bekannt gegeben, mit dem Verkauf eines Teils ihrer kommerziellen Rechte, zum Beispiel an den Weltmeisterschaften, eine Milliardensumme einspielen zu wollen.
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